0: ab. Besonders im Osten und in Alpennähe entstehen einzelne Schauer und Gewitter. Es geht rauf auf 13 bis 19 Grad. Von Freitag bis über das Wochenende hinaus herrscht recht sonniges Altweibersommerwetter. A8 München Richtung Stuttgart zwischen Märklingen und Hohenstadt besteht Gefahr durch eine Stoßstange auf der Fahrbahn. Ebenfalls etwas, was nicht auf der Straße sein sollte, ist auf der A66 Wiesbaden Richtung Frankfurt. Zwischen Frankfurt am Main Höchst und Eschborn liegt ein Schrank auf der Fahrbahn. A93 Regensburg Richtung Holledau zwischen Abensberg und Siegenburg besteht Gefahr durch eine ungesicherte Unfallstelle. Der linke Fahrstreifen ist gesperrt. Allen unterwegs eine gute und vor allem sichere Fahrt.
1: Durch die Nacht auf Ramazzuri und in der Dunkelheit bekommen manche Texte ja einfach ein ganz neues Gewicht. Der Welthit erzählt von den Masken, die wir im Alltag tragen und dem Wunsch, sie irgendwann einfach mal abzulegen. Hier kommt einfach gute Musik, Talk Talk mit Such a Shame.

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1: Ich bin Joshua Heise. Die USA haben Russlands Präsident Putin zum G20-Gipfel in Miami im Dezember eingeladen. Das hat US-Außenminister Rubio mitgeteilt. Ob der Kreml die Einladung annimmt, ist noch offen. Russland hat seit 2019 nicht mehr an einem G20-Gipfel teilgenommen. Schon heute hatten sich Rubio und sein russischer Amtskollege Lavrov am Rande der UN-Vollversammlung getroffen. Kassenzettel, das hören wir an jeder Supermarktkasse, aber bald soll es den nur noch digital geben. Einen entsprechenden Gesetzentwurf hat das Bundeskabinett beschlossen. So sollen ab 2028 Papierbelege grundsätzlich durch digitale Belege ersetzt werden. Damit soll Bürokratie abgebaut und Steuerhinterziehung durch offene Ladenkassen eingeschränkt werden. Das waren die Nachrichten um 5:30.
2: Und jetzt noch Nachrichten aus der Oberpfalz mit Eva Bracke. Die Handysammelaktion Second Handy der Caritas Regensburg geht in die nächste Runde. Gesammelt werden gebrauchte Smartphones und Zubehör wie SIM-Karten oder Powerbanks, die an wohnungslose Menschen gehen. Damit können sie selbst Kontakt zu Familie, Behörden oder Ärzten halten. Abgeben kann man die gebrauchten Handys bei der Caritas in der Obermünsterstraße 12. Schon wieder fällt ein größerer Gewinn in die Stadt Amberg. Dort hat ein Glückspilz bei Spiel 77 am 16. September 77.777 Euro gewonnen. 3 Jahre hat die Person nun Zeit, sich zu melden. Und außerdem hat ein Gewinner aus Weiden 5.000 Euro eingesackt, und zwar mit einem Diridari-Los bei der Zweite-Chance-Ziehung. Eine 11-Jährige ist am Dienstagmorgen am Amberger Busbahnhof von einem unbekannten Mann belästigt worden. Zunächst fragte er nach einer Busverbindung, machte dem Mädchen dann plötzlich Komplimente und berührte es an der Schulter. Zu weiteren Übergriffen kam es nicht. Die Amberger Polizei ermittelt und hat Überwachungsmaßnahmen eingeleitet. Zeugen sollen sich melden.
1: Noch ist es vielerorts sternenklar, später nehmen die Wolken zu. Die Tiefstwerte liegen zwischen 10 und 3 Grad.

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1: Es ist 3 Uhr, ich bin Joshua Heise. Der CSD-Attentäter Abdul B. hat die Berliner Polizei offenbar gezielt getäuscht. Laut einer Chronologie des Bundesinnenministeriums, die dem Spiegel vorliegt, hatte er in Gesprächen versichert, seinen radikalen Ansichten abgeschworen zu haben. Abgehörte Telefonate weckten trotzdem Zweifel. B. soll konspirativ kommuniziert und Gespräche bei radikalen Inhalten abgebrochen haben. Bei dem Anschlag Ende Juli ist eine Frau gestorben, 31 weitere Menschen sind verletzt worden. Über 50 Medien und Verbände stellen sich vor Gericht hinter CNN, MS Now und Politico. Die drei Medienhäuser hatten Klage eingereicht, nachdem US-Präsident Trump sie wegen angeblicher Falschberichterstattung aus dem Weißen Haus verbannt hatte. In ihrer Klage berufen sie sich auf die im ersten Verfassungszusatz garantierte Presse- und Meinungsfreiheit. Trump selbst rechnet in erster Instanz mit einer Niederlage. Chinas Staatspräsident Xi ist zu einem dreitägigen Besuch in den USA eingetroffen. US-Präsident Trump begrüßte ihn persönlich am Militärflughafen in der Nähe von Washington. Das gilt als große Ehre. Neben Gesprächen im Weißen Haus sind auch eine Militärschau und ein Staatsbankett geplant. Kurz nach Xis Ankunft teilte US-Finanzminister Bessent mit, dass die bis November ausgesetzten Zusatzzölle auf chinesische Waren um weitere 2 Monate aufgeschoben werden. Bei Massing in Niederbayern hat der Erdbebendienst Bayern ein Beben der Stärke 2,6 gemessen, eines der stärksten seit Jahren in Bayern. Gespürt haben die Menschen davon laut Experten kaum etwas, da der Erdbebenherd in rund 20 Kilometern Tiefe lag. Erst kürzlich hatte es auch bei Bad Reichenhall ein leichteres Beben gegeben. Nach dem blamablen WM-Aus startet die Fußballnationalmannschaft unter dem neuen Bundestrainer Jürgen Klopp heute Abend in die Nations League. In Amsterdam ist Erzrivale Niederlande der erste Gegner in der Gruppenphase. Thomas Bremser berichtet.
2: Jürgen Klopp freut sich auf eine emotionale Partie, in der man nur eine Chance habe, wenn man das Spiel als Derby annehme. Für die Spieler heißt das kämpfen, laufen, Vollgas geben. Er selbst spüre eine positive Anspannung vor seinem ersten Spiel. Über die Aufstellung wollte ein gut gelaunter Klopp am Vorabend nichts verraten. Sicher ist, dass Marc-André Ter Stegen im Tor stehen wird. Kapitän Joshua Kimmich rückt vor ins Mittelfeld.
1: Es ist jetzt 3:15. Noch ist es vielerorts sternenklar, später nehmen die Wolken zu. Die Tiefstwerte liegen zwischen 10 und 3 Grad. Tagsüber wechseln sich dann Wolken und sonnige Phasen ab. Besonders im Osten und in Alpennähe entstehen einzelne Schauer und Gewitter. Es geht rauf auf 13 bis 19 Grad. Von Freitag bis über das Wochenende hinaus herrscht recht sonniges Altweibersommerwetter. A93 Regensburg Richtung Holledau zwischen Abensberg und Siegenburg besteht Gefahr durch eine ungesicherte Unfallstelle. Der linke Fahrstreifen ist gesperrt. Allen unterwegs eine gute und vor allem sichere Fahrt.
3: 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Und wer sagt denn, dass die kühlen Nachtstunden nicht auch mal so richtig schön warm klingen können? Der nächste Song wiegt einen sanft hin und her und lädt dazu ein, im abgedunkelten Zimmer oder auf leeren Straßen den eigenen Gedanken nachzugehen. Einfach gute Musik, hier sind BTS mit Swim.

0: Das war Eiffel 65 mit Blue hier in der Nacht auf Ramazuri. Und es ist laut, es ist nass und es riecht verdächtig nach nassen Fell und Pommes. Die Rede ist natürlich vom Saisonfinale im Weidner Schätzlerbad. Hier findet nämlich dieses Jahr wieder das alljährliche Hundebaden statt.
1: Und das wird nicht nur ein absolutes Highlight für unsere Vierbeiner, nein, auch wir Zweibeiner, Herrchen und Frauchen, die können einiges erleben und die Fellnasen, die können dann im Wasser toben, schwimmen und spielen, bis die Pfoten glühen. Ein Spaß also für alle Wauzis und für alle Tierfreunde, ob große oder kleine Fellnasen und Schnüffelnasen, alle sind herzlich willkommen. Der 13. Oberpfälzer Hundebadetag am 4. Oktober ab 13 Uhr im Schätzlerbad in Weiden.
0: Also wirklich ein Muss für jeden Hundebesitzer, weil auch unsere treuen Begleiter möchten gerne mal ein bisschen planschen. Ich bin Alexander Schnöß, Servus.
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1: Ich bin Joshua Heise. Der CSD-Attentäter Abdul B. hat die Berliner Polizei offenbar gezielt getäuscht. Laut einer Chronologie des Bundesinnenministeriums, die dem Spiegel vorliegt, hatte er in Gesprächen versichert, seinen radikalen Ansichten abgeschworen zu haben. Abgehörte Telefonate weckten trotzdem Zweifel. B. soll konspirativ kommuniziert und Gespräche bei radikalen Inhalten abgebrochen haben. Bei dem Anschlag Ende Juli ist eine Frau gestorben, 31 weitere Menschen sind verletzt worden. Über 50 Medien und Verbände stellen sich vor Gericht hinter CNN, MS Now und Politico. Die drei Medienhäuser hatten Klage eingereicht, nachdem US-Präsident Trump sie wegen angeblicher Falschberichterstattung aus dem Weißen Haus verbannt hatte. In ihrer Klage berufen sie sich auf die im ersten Verfassungszusatz garantierte Presse- und Meinungsfreiheit. Trump selbst rechnet in erster Instanz mit einer Niederlage. Das waren die Nachrichten um 9:30.
2: Und jetzt noch Nachrichten aus der Oberpfalz mit Eva Bracke. Die Handysammelaktion Second Handy der Caritas Regensburg geht in die nächste Runde. Gesammelt werden gebrauchte Smartphones und Zubehör wie SIM-Karten oder Powerbanks, die an wohnungslose Menschen gehen. Damit können sie selbst Kontakt zu Familie, Behörden oder Ärzten halten. Abgeben kann man die gebrauchten Handys bei der Caritas in der Obermünsterstraße 12. Schon wieder fällt ein größerer Gewinn in die Stadt Amberg. Dort hat ein Glückspilz bei Spiel 77 am 16. September 77.777 Euro gewonnen. 3 Jahre hat die Person nun Zeit, sich zu melden. Und außerdem hat ein Gewinner aus Weiden 5.000 Euro eingesackt, und zwar mit einem Diridari-Los bei der Zweite-Chance-Ziehung. Eine 11-Jährige ist am Dienstagmorgen am Amberger Busbahnhof von einem unbekannten Mann belästigt worden. Zunächst fragte er nach einer Busverbindung, machte dem Mädchen dann plötzlich Komplimente und berührte es an der Schulter. Zu weiteren Übergriffen kam es nicht. Die Amberger Polizei ermittelt und hat Überwachungsmaßnahmen eingeleitet. Zeugen sollen sich melden.
1: Noch ist es vielerorts sternenklar, später nehmen die Wolken zu. Die Tiefstwerte liegen zwischen 10 und 3 Grad. Tagsüber wechseln sich dann Wolken und sonnige Phasen ab. Besonders im Osten und in Alpennähe entstehen einzelne Schauer und Gewitter. Es geht rauf auf 13 bis 19 Grad. Von Freitag bis über das Wochenende hinaus herrscht recht sonniges Altweibersommerwetter.
3: Durch die Nacht auf Ramazzuri und für alle unter Ihnen, die gerade müde werden, aber eigentlich wach bleiben wollen, habe ich jetzt genau den richtigen Song dabei. Einfach gute Musik, hier kommt Austis mit Electrified.

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1: Es ist 4 Uhr, ich bin Joshua Heise. Der Bundestag befasst sich heute mit einem neuen Vorstoß zum Thema Organspenden. Eine Gruppe aus verschiedenen Fraktionen bringt einen neuen Entwurf zur Einführung einer Widerspruchsregelung ein. Heißt, jeder Erwachsene, der nicht explizit Nein sagt, gilt nach dem Tod automatisch als Spender. Unterdessen haben knapp 633.000 Menschen sich im zentralen Online-Register für Organspenden hinterlegen lassen. Nach dem Schock eigenständiger Hacking-Attacken durch künstliche Intelligenz haben die Chefs der größten US-amerikanischen KI-Firmen erstmals vor dem UN-Sicherheitsrat vor den Risiken der Technologie gewarnt. Man sei an einem Scheideweg angelangt, sagte OpenAI-Chef Altman vor dem Gremium in New York. Christina Horsten berichtet.
2: KI sei die derzeit größte Sicherheitsherausforderung für die Welt, sagte der Chef des KI-Labors Anthropic, Dario Amodei. Wenn man nicht gut damit umgehe, könne es ein Risiko für die gesamte Menschheit sein. Auch OpenAI-Chef Altman mahnte zu extremer Vorsicht. Beide boten aber auch Lösungsideen an, zum Beispiel Verlangsamung der Entwicklung, Inspektoren, globale Standards und mehr Transparenz.
1: Berlin zieht offenbar seine Pläne für eine Olympia-Bewerbung zurück. Medienberichten zufolge ist das eine Reaktion auf die vergleichsweise schlechte Bewertung des Konzepts durch den Deutschen Olympischen Sportbund. Damit entscheidet sich die Frage, wer deutscher Olympia-Bewerber wird, am Samstag zwischen München und der Region Köln-Rhein-Ruhr. Zwei deutsche Produktionen sind für die International Emmy Awards nominiert. Die True-Crime-Doku Der talentierte Mr. F geht in der Sparte Kunstproduktionen ins Rennen, die Animationsserie Lenas Hof bei Kids Animation. Verliehen werden die Preise am 23. November in New York. Insgesamt sind Beiträge aus 22 Ländern nominiert. Das Promi-Ehepaar Taylor und Taylor Lautner hat sein erstes Kind bekommen. Wie die Lautners auf Instagram mitteilten, trägt das Mädchen den Namen Lenny. Ganz verloren ist der Vorname der Eltern in der nächsten Generation aber nicht. Mit vollem Namen heißt das Baby Lennon Taylor Lautner. Vater Taylor ist vor allem durch die Twilight-Filme bekannt. Es ist jetzt kurz nach 4. Von Nordwesten her bläst heute ein böiger Wind, der sorgt für Wolken und immer wieder sonnige Phasen. Besonders im Osten und in Alpennähe entstehen einzelne Schauer und Gewitter. Die Höchstwerte liegen heute noch zwischen 13 und 19 Grad. Ab dem Wochenende erwartet uns sonniges Altweibersommerwetter mit Temperaturen von bis zu 27 Grad. Im Moment liegen uns keine Meldungen vor. Allen unterwegs eine gute und vor allem sichere Fahrt.
3: Das ist die Nacht auf Ramazzuri und nachts, wenn die Ablenkungen des Tages wegfallen, dann sieht man manche Dinge plötzlich mit absoluter Klarheit. Der Song, der jetzt kommt, bringt genau das auf den Punkt, in dem Moment, in dem man seinen Schlussstrich zieht und keine halben Sachen mehr mitmacht. Einfach gute Musik, hier ist Elton John mit I Don't Wanna Go On With You Like That.

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1: Ich bin Joshua Heise. Der Bundestag befasst sich heute mit einem neuen Vorstoß zum Thema Organspenden. Eine Gruppe aus verschiedenen Fraktionen bringt einen neuen Entwurf zur Einführung einer Widerspruchsregelung ein. Heißt, jeder Erwachsene, der nicht explizit Nein sagt, gilt nach dem Tod automatisch als Spender. Unterdessen haben knapp 633.000 Menschen sich im zentralen Online-Register für Organspenden hinterlegen lassen. Nach dem Schock eigenständiger Hacking-Attacken durch künstliche Intelligenz haben die Chefs der größten US-amerikanischen KI-Firmen erstmals vor dem UN-Sicherheitsrat vor den Risiken der Technologie gewarnt. Man sei an einem Scheideweg angelangt, sagte OpenAI-Chef Altman vor dem Gremium in New York. Christina Horsten berichtet.
2: KI sei die derzeit größte Sicherheitsherausforderung für die Welt, sagte der Chef des KI-Labors Anthropic, Dario Amodei. Wenn man nicht gut damit umgehe, könne es ein Risiko für die gesamte Menschheit sein. Auch OpenAI-Chef Altman mahnte zu extremer Vorsicht. Beide boten aber auch Lösungsideen an, zum Beispiel Verlangsamung der Entwicklung, Inspektoren, globale Standards und mehr Transparenz.
1: Das waren die Nachrichten um 5:30.
3: Und jetzt noch Nachrichten aus der Oberpfalz mit Eva Bracke. Die Handysammelaktion Second Handy der Caritas Regensburg geht in die nächste Runde. Gesammelt werden gebrauchte Smartphones und Zubehör wie SIM-Karten oder Powerbanks, die an wohnungslose Menschen gehen. Damit können sie selbst Kontakt zu Familie, Behörden oder Ärzten halten. Abgeben kann man die gebrauchten Handys bei der Caritas in der Obermünsterstraße 12. Schon wieder fällt ein größerer Gewinn in die Stadt Amberg. Dort hat ein Glückspilz bei Spiel 77 am 16. September 77.777 Euro gewonnen. 3 Jahre hat die Person nun Zeit, sich zu melden. Und außerdem hat ein Gewinner aus Weiden 5.000 Euro eingesackt, und zwar mit einem Diridari-Los bei der Zweite-Chance-Ziehung. Eine 11-Jährige ist am Dienstagmorgen am Amberger Busbahnhof von einem unbekannten Mann belästigt worden. Zunächst fragte er nach einer Busverbindung, machte dem Mädchen dann plötzlich Komplimente und berührte es an der Schulter. Zu weiteren Übergriffen kam es nicht. Die Amberger Polizei ermittelt und hat Überwachungsmaßnahmen eingeleitet. Zeugen sollen sich melden.
1: Von Nordwesten her bläst heute ein böiger Wind, der sorgt für Wolken und immer wieder sonnige Phasen. Besonders im Osten und in Alpennähe entstehen einzelne Schauer und Gewitter. Die Höchstwerte liegen heute noch zwischen 13 und 19 Grad. Ab dem Wochenende erwartet uns sonniges Altweibersommerwetter mit Temperaturen von bis zu 27 Grad.
4: Durch die Nacht auf Ramazzuri und wie immer gehen wir durch die Nacht mit den besten Hits für die Oberpfalz. In der nächsten halben Stunde habe ich unter anderem für Sie mit dem Gepäck Somber, Roxette, Isaac und den Anfang macht jetzt erstmal Plan B mit She Said.

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1: Es ist 5 Uhr, ich bin Joshua Heise. Der ukrainische Präsident Selenskyj hat die Weltgemeinschaft bei der UN-Generaldebatte in New York zu einer Eindämmung Russlands aufgerufen. Russland unter Kreml-Chef Putin bedrohe auch europäische Staaten, warnte Selenskyj. Eine Sorge, die die USA teilen. Tina Eck berichtet.
2: US-Außenminister Rubio warnte auch vor einer Ausweitung des Ukraine-Krieges, ausgelöst womöglich durch Cyberattacken, hybride Angriffe und Sabotage. Die USA luden den russischen Präsidenten zum G20-Gipfel ein, um Putin mal wieder persönlich in der Runde zu haben. Der russische Außenminister Lavrov lehnte eine Teilwaffenruhe in der Ukraine ab, versicherte aber, Moskau wolle den Konflikt beenden.
1: Da waren es nur noch zwei. Nach Informationen des RBB will Berlin seine Olympiabewerbung zurückziehen. Das liegt wohl an der jüngsten Vorbewertung des Deutschen Olympischen Sportbundes, in dem die Hauptstadt als schlechteste abgeschnitten hatte. Somit sind nur noch München und die Region Köln-Rhein-Ruhr im Rennen. Mit wem sich der DOSB letztendlich für die Sommerspiele 2036, 40 oder 44 bewirbt, entscheidet sich am Samstag. Der CSD-Attentäter Abdul B. hat die Berliner Polizei offenbar gezielt getäuscht. Laut einer Chronologie des Bundesinnenministeriums, die dem Spiegel vorliegt, hatte er in Gesprächen versichert, seinen radikalen Ansichten abgeschworen zu haben. Abgehörte Telefonate weckten trotzdem Zweifel. B. soll konspirativ kommuniziert und Gespräche bei radikalen Inhalten abgebrochen haben. Bei dem Anschlag Ende Juli ist eine Frau gestorben, 31 weitere Menschen sind verletzt worden. In etwas mehr als einem Monat stehen in den USA die wichtigen Zwischenwahlen an. Doch anders als sonst haben Wahlbeobachter der OSZE keine Einladung erhalten. Das stelle eine bedeutende Abkehr von einer etablierten demokratischen Praxis an, beklagte OSZE-Präsident Pons. Das Weiße Haus hat sich noch nicht geäußert. Die Organisation beobachtet die US-Wahlen seit 2002. Großer Tag für Jürgen Klopp. Um 20.45 Uhr steht mit dem ersten deutschen Gruppenspiel in der Nations League sein erster Einsatz als neuer Fußball-Bundestrainer an. Gegner in Amsterdam ist Erzrivale Niederlande. Dazu trägt die DFB-Elf obendrein ein neues Trikot. Es ist das letzte von Adidas, das den Kader 70 Jahre lang einkleidete. Ab nächstem Jahr stellt Nike die Trikots. Es ist jetzt kurz nach 5. Von Nordwesten her bläst heute ein böiger Wind, der sorgt für Wolken und immer wieder sonnige Phasen. Besonders im Osten und in Alpennähe entstehen einzelne Schauer und Gewitter. Die Höchstwerte liegen heute noch zwischen 13 und 19 Grad. Ab dem Wochenende erwartet uns sonniges Altweibersommerwetter mit Temperaturen von bis zu 27 Grad. Im Moment liegen uns keine Meldungen vor. Allen unterwegs eine gute und vor allem sichere Fahrt.
3: Draußen hört man schon wieder vereinzelt die Vögel zwitschern und auch wenn es noch eine Zeit lang dauert, bis die Sonne aufgeht, ist die Nacht auf Ramazzuri jetzt auch schon wieder vorbei. Wie immer geht es jetzt dann aber weiter mit den Muntermachern, die übernehmen dann die Morgensendung und bis die soweit sind, gibt es jetzt erstmal noch einfach gute Musik. Hier kommt Olivia Dean mit So Easy. Ich bin Alexander Schnöß, schönen Donnerstag.

0: Mit Owen Paul geht's rein in diesen Donnerstag. Favorite Waste of Time, kurz vor 5:30 Hammers. Da wären wir kurz nochmal besinnlich. Hier sind die Gedanken zum Tag.
1: Schönen guten Morgen. Wir haben unser Leben so eingerichtet, dass wir es leichter haben, unkompliziert und einfach. Wir verwenden einmal Taschentücher, einmal Windeln, einmal Waschlappen, einmal Handschuhe, ja sogar einmal Unterhosen. Wir nutzen Einwegflaschen, Einweg-Kaffeebecher und Plastiktüten und erzeugen eine immense Müllflut weltweit. Mehr als 400 Millionen Tonnen Plastik werden jährlich weltweit produziert. Die Folge? Auch im menschlichen Körper lassen sich mittlerweile steigende Mengen an Mikroplastik feststellen. Kürzlich ist ein Abkommen von 180 Staaten über Kunststoffmüll am Widerstand von ein paar Erdölproduzenten gescheitert. Ein herber Rückschlag für die Willigen, die mittlerweile gemerkt haben, dass es nur eine Einmalwelt gibt. Wir haben es mit unserem Verhalten in der eigenen Hand, sie zu erhalten. Einen schönen Tag wünscht Ihnen Jürgen Zach aus Neuenburg.
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3: Ich bin Joshua Heise. Guten Morgen. Der ukrainische Präsident Selenskyj hat die Weltgemeinschaft bei der UN-Generaldebatte in New York zu einer Eindämmung Russlands aufgerufen. Russland unter Kreml-Chef Putin bedrohe auch europäische Staaten, warnte Selenskyj. Eine Sorge, die die USA teilen. Tina Eck berichtet.
4: US-Außenminister Rubio warnte auch vor einer Ausweitung des Ukraine-Krieges, ausgelöst womöglich durch Cyberattacken, hybride Angriffe und Sabotage. Die USA luden den russischen Präsidenten zum G20-Gipfel ein, um Putin mal wieder persönlich in der Runde zu haben. Der russische Außenminister Lavrov lehnte eine Teilwaffenruhe in der Ukraine ab, versicherte aber, Moskau wolle den Konflikt beenden.
3: Da waren es nur noch zwei. Nach Informationen des RBB will Berlin seine Olympiabewerbung zurückziehen. Das liegt wohl an der jüngsten Vorbewertung des Deutschen Olympischen Sportbundes, in dem die Hauptstadt als schlechteste abgeschnitten hatte. Somit sind nur noch München und die Region Köln-Rhein-Ruhr im Rennen. Mit wem sich der DOSB letztendlich für die Sommerspiele 2036, 40 oder 44 bewirbt, entscheidet sich am Samstag. Der CSD-Attentäter Abdul B. hat die Berliner Polizei offenbar gezielt getäuscht. Laut einer Chronologie des Bundesinnenministeriums, die dem Spiegel vorliegt, hatte er in Gesprächen versichert, seinen radikalen Ansichten abgeschworen zu haben. Abgehörte Telefonate weckten trotzdem Zweifel. B. soll konspirativ kommuniziert und Gespräche bei radikalen Inhalten abgebrochen haben. Bei dem Anschlag Ende Juli ist eine Frau gestorben, 31 weitere Menschen sind verletzt worden. In etwas mehr als einem Monat stehen in den USA die wichtigen Zwischenwahlen an. Doch anders als sonst haben Wahlbeobachter der OSZE keine Einladung erhalten. Das stelle eine bedeutende Abkehr von einer etablierten demokratischen Praxis an, beklagte OSZE-Präsident Pons. Das Weiße Haus hat sich noch nicht geäußert. Die Organisation beobachtet die US-Wahlen seit 2002. Großer Tag für Jürgen Klopp. Um 20.45 Uhr steht mit dem ersten deutschen Gruppenspiel in der Nations League sein erster Einsatz als neuer Fußball-Bundestrainer an. Gegner in Amsterdam ist Erzrivale Niederlande. Dazu trägt die DFB-Elf obendrein ein neues Trikot. Es ist das letzte von Adidas, das den Kader 70 Jahre lang einkleidete. Ab nächstem Jahr stellt Nike die Trikots.
5: Recht frisch, wolkig und zum Teil auch nass geht's in den Donnerstag bei aktuell 10 Grad in Weiden. Im Laufe des Tages lässt der Regen auch nach und die Sonne blitzt raus bei bis zu 18 Grad heute. Der Ramazzuri-Wetterausblick. Von morgen bis übers Wochenende raus bekommen wir dann meist sonniges Altweiber-Sommerwetter und die Temperaturen steigen auch nochmal auf deutlich über 20 Grad.
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0: Wir wollen, dass Sie gut und sicher ankommen. Gute Nachrichten heute früh, keine größeren Staus und auch noch keine Blitzer gemeldet. Wenn Sie was entdeckt haben, geben Sie uns gerne Bescheid. Alle Nummern zu uns finden Sie unter ramazzuri.de. Kurz nach 5:30 haben wir's. Und falls Sie auch schon den ersten Kaffee vor sich stehen haben, viel Spaß Ihnen zwar jetzt.

0: Herzlichen Glückwunsch an alle Geburtstagskinder bei uns in der Oberpfalz. Sie feiern heute zusammen mit Peter Salisbury. Ja, wer kennt einen guten Peter nicht? 55 wird er, ist Schlagzeuger und zwar von dieser Band hier.
1: Oha.
0: Wir sind The Wolf. Ein romantischer Morgen heute bei uns.
1: Ja, ist auch ein fantastischer Song.
0: Ist Bittersweet Symphony. Schönen guten Morgen.
1: Morgen.

0: Es ist schon ein Brett, diese Song, The Wolf mit Bittersweet Symphony um 12.06 Uhr hier bei uns auf Radio Ramazzurri. Frisch heute früh wieder, gell?
1: Absolut, und es geht auch wechselhaft durch den Tag, also ein bisschen nass kann es werden, ansonsten blitzt auch immer mal die Sonne raus bei bis zu 18 Grad heute.
0: Es wird aber besser die nächsten Tage, gell, der Altweibersommer kommt.
1: Ja, Gott sei Dank, Wochenende wird richtig schön und nächste Woche dann auch jeweils über 20 Grad und Sonne pur.
0: Das lasse ich mir doch eingehen. Gute Nachrichten auch von den Oberpfälzer Straßen, aktuell keine Staus und keine Blitze gemeldet und unser Zubi Freddy hat's Deutschland-Trikot schon zurechtgelegt. Jawohl. Heute Abend, erstes Kloppo-Spiel, du bist heiß. Gell?
1: Absolut. Ich meine, Kloppesee ist so eine Legende, so ein geiler Trainer. Und heute Abend dann so ein geschichtsträchtiges Spiel auch. Deutschland gegen Holland, die Niederlande.
0: Wann geht's los?
1: Um 20:45 Uhr ist Anstoß, läuft auf RTL.

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8: Ich bin Eva Bracke. Guten Morgen. Der Bundestag befasst sich heute mit einem Vorstoß zum Thema Organspenden. Eine Gruppe aus verschiedenen Fraktionen bringt einen neuen Entwurf zur Einführung einer Widerspruchsregelung ein. Heißt, jeder Erwachsene, der nicht explizit Nein sagt, gilt nach dem Tod automatisch als Spender. Unterdessen haben knapp 633.000 Menschen sich im zentralen Online-Register für Organspenden hinterlegen lassen. Nach dem Schock eigenständiger Hacking-Attacken durch künstliche Intelligenz haben die Chefs der größten US-amerikanischen KI-Firmen erstmals vor dem UN-Sicherheitsrat vor den Risiken der Technologie gewarnt. Man sei an einem Scheideweg angelangt, sagte OpenAI-Chef Altman vor dem Gremium in New York. Christina Horsten berichtet.
9: KI sei die derzeit größte Sicherheitsherausforderung für die Welt, sagte der Chef des KI-Labors Anthropic, Dario Amodei. Wenn man nicht gut damit umgehe, könne es ein Risiko für die gesamte Menschheit sein. Auch OpenAI-Chef Altman mahnte zu extremer Vorsicht. Beide boten aber auch Lösungsideen an, zum Beispiel Verlangsamung der Entwicklung, Inspektoren, globale Standards und mehr Transparenz.
8: Berlin zieht offenbar seine Pläne für eine Olympia-Bewerbung zurück. Medienberichten zufolge ist das eine Reaktion auf die vergleichsweise schlechte Bewertung des Konzepts durch den Deutschen Olympischen Sportbund. Damit entscheidet sich die Frage, wer deutscher Olympia-Bewerber wird am Samstag zwischen München und der Region Köln-Rhein-Ruhr. Am 11. September ist German Vogelsang, Verleger von Oberpfalz Medien, im Alter von 86 Jahren verstorben. Heute nehmen die Menschen Abschied von ihm bei einem Trauergottesdienst in der Weidener Kirche St. Josef. Der gebürtige Weidener fing nach einer Banklehre beim Neuen Tag an, stieg bereits mit 24 Jahren zum Ressortleiter auf, kam in die Geschäftsführung und wurde dann zum Verleger. Auch Radio Ramazzuri hat German Vogelsang in den Anfängen als Mitgesellschafter begleitet und viele weitere Jahre unterstützt.
10: Kalt, wolkig und zum Teil auch nass geht's in den Donnerstag bei aktuell 10 Grad in Amberg. Im Laufe des Tages lässt der Regen dann langsam nach und die Sonne blitzt auch mal raus bei bis zu 18 Grad heute. Der Ramazzuri-Wetterausblick von morgen bis ins Wochenende rein und darüber hinaus bekommen wir sonniges Altweiber-Sommerwetter. Temperaturen steigen nochmal deutlich über 20 Grad und die Sonne scheint.
11: Da freut sich aber einer über die alten Weiber, du.
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11: Ja, lange ist nicht mehr hin. In 3 Monaten ist schon wieder Weihnachten. Wir schauen auf die Oberpfälzer Straßen. Aktuell keine Staus, keine Blitzer gemeldet. Wenn Sie was entdeckt haben, geben Sie uns gerne Bescheid. Alle Nummern zu uns finden Sie unter ramazzuri.de. Gute Fahrt. 3 nach 6 haben wir's und gerade mal $15 hat er für seinen ersten Auftritt bekommen. Mittlerweile sind es ein paar Euro mehr. Hier ist Billy Joel und eine kleine Geschichtsstunde. We didn't start the fire. Das ist einfach gute Musik auf Ramazzuri. Schönen guten Morgen.
10: Morgen.

0: Die Frau war schon im Weltall. Katy Perry mit Band Aids um 11 nach 6 hier bei uns auf Radio Ramazzurri. In München geht's letzte Woche los. In Amberg geht's morgen los. Die Michaelidul startet wieder und eine Frage müssen wir jetzt natürlich klären. 15 Euro für die Mass am Oktoberfest in München. Wie viel kostet sie denn in Amberg auf der Duld? Wir haben mal bei Festwirt Maximilian Gschrey nachgefragt.
1: Der Bierpreis ist bei 10,80. Das ist, denke ich mal, ein fairer Preis noch, weil alles wird allgemein teurer. Auch die Dieselkosten, die Brauereien verlangen mehr und wir müssen es einfach umlegen. Das tut zwar auf einer Seite weh, weil es immer nach oben geht anstatt nach unten, aber ist leider so.
2: Morgen geht's ab 16 Uhr los und ich freue mich ja schon auf das große Feuerwerk um 10. Und was sonst noch so geboten ist, hat uns Erika Sauerwein vom ACC Amberg erzählt.
3: Wir freuen uns schon alle riesig drauf. Es gibt ja auch einen Bieranstich wieder mit einer Verlosung. Und dann geht die Duld ja bis zum 4. Oktober. Und es gibt ein buntes, abwechslungsreiches Programm und viele verschiedene Fahrgeschäfte, sei es ein Hawaii-Swing, ein Breakdancer. Natürlich ist auch was für die Kleinen dabei, Kinderkarussell, Wolkenflug, es gibt Schmalzkuchen, Krebs und ganz, ganz, ganz viele Stände. Und ja, wir freuen uns sehr auf die nächste Michaelidul.
0: Oh, jetzt habe ich schon ein bisschen Hunger. 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

0: Wahnsinn, Stimme, diese Frau. Sia mit Dusk Till Dawn um 19:06 hier bei uns auf Radio Ramazzurri. Wie wird's Wetter heute, Freddy?
1: Heute wechselhaft. Bisschen nass, bisschen bewölkt. Im Laufe des Tages kann auch die Sonne mal rauskommen, aber Wochenende wird richtig schön.
0: Gute Nachrichten habe ich von den Oberpfälzer Straßen. Aktuell keine Staus und keine Blitze gemeldet. Und unser Aushilfs-Sheriff Freddy ist mal wieder im Einsatz. Du bist durch die Polizeiberichte gegangen und hast einen entdeckt aus Neuenburg vorm Wald.
1: Ja.
0: Dein Gang gab es einen Streit um ein Kalb.
1: Ah, oh, das ist...
0: Was war da los?
1: Irgendwie zu blöd. Also, zwei Nachbarn haben sich gestritten, weil eine Kuh hat ein Kalb gelegt und die beide halten Kühe.
0: Auf also sind Bauern,
1: genau,
0: auf gut Deutsch gesagt.
1: Auf nebeneinander liegenden Weiden. Und jetzt, keiner wusste von wem, also von welcher Kuh dieses Kalb stammt. Und dann sind beide hingerannt und haben halt gesagt, das ist meins. Nee, das ist meins. Dann muss die Polizei kommen. Und die konnten auch nicht sagen, wem das Kalb jetzt gehört. Und die haben jetzt auf den Zivilrechtsweg verwiesen.
0: Wir sind gespannt, wie der Fall ausgeht. Ich hätte beide Bauern einfach hingestellt. Und zu dem, wo das Kalb dann läuft, dem gehört's.

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20: Ich bin Eva Bracke. Guten Morgen. Der Bundestag diskutiert heute wieder über das sensible Thema Organspende. Eine fraktionsübergreifende Abgeordnetengruppe bringt einen Entwurf für eine Umstellung auf eine Widerspruchsregelung ein. Bislang gilt die Zustimmungsregel. Lea Matschulat berichtet.
21: Zu Lebzeiten aktiv widersprechen, dass mir Ärzte nach dem Tod Organe entnehmen können, oder zu Lebzeiten aktiv zustimmen. Von der Widerspruchsregelung erhoffen sich die Befürworter deutlich mehr Organe für Menschen, die dringend auf eine Niere oder ein neues Herz warten. Wieder andere, und auch da gibt es einen Entwurf von Abgeordneten, wollen lieber über eine bessere Aufklärung zu mehr Organspendenbereitschaft kommen.
20: Am Hauptstadtflughafen BER hat es am Abend erneut Drohnenalarm gegeben. Für eine Dreiviertelstunde ging deshalb gar nichts. Flüge mussten umgeleitet, Starts und Landungen verschoben werden. Flughafenmitarbeiter hatten eine Drohne gesichtet. Die Beamten konnten aber nichts finden. Daraufhin wurde der Flugbetrieb wieder aufgenommen. Die Europäische Zentralbank kommt bei der Gestaltung neuer Euro-Banknoten voran. Ende des Jahres will der EZB-Rat endgültig über das Design entscheiden. Zur Auswahl stehen Motive wie berühmte Europäer, Institutionen oder Vögel. Fast 10 Millionen Europäer haben sich an einer Umfrage dazu beteiligt. Ab Anfang der 2030er Jahre sollen die neuen Scheine schrittweise in Umlauf kommen. Der Neubau der Hans- und Sophie-Scholl-Realschulen in Weiden macht Fortschritte und liegt im Zeitplan. Die Erdarbeiten sind abgeschlossen. Aktuell wird an der Bodenplatte des Kellers gearbeitet. Der Rohbau soll bis Ende Oktober fertig sein. Gebaut wird in mehreren Abschnitten, damit der Schulbetrieb möglichst wenig beeinträchtigt wird. Als nächstes stehen die Unterrichtsräume der Hans-Scholl-Realschule sowie der Mittelbau mit Verwaltung und Gemeinschaftsräumen auf dem Plan.
1: Viele Wolken am Oberpfälzer Himmel, zum Teil auch der ein oder andere Tropfen dabei, bei aktuell 11 Grad in Schwarzenfeld. Im Laufe des Tages lässt der Regen dann langsam nach und die Sonne blitzt auch mal raus bei bis zu 18 Grad heute. Der Ramazuri-Wetterausblick: von morgen bis übers Wochenende hinaus bekommen wir dann sonniges Altweiber-Sommerwetter über 20 Grad sogar und Sonne pur.
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22: Wir wollen, dass Sie gut und sicher ankommen. Eine Meldung Hammer: die A93 Weiden Richtung Regensburg zwischen Lohe und Wernberg-Köblitz. Hammer, einen defekten LKW auf dem Standstreifen. Alle halbe Stunde gibt es die Blitze hier bei uns auf Ramazuri. Da haben wir gute Nachrichten. Aktuell nichts gemeldet. Wenn Sie was entdeckt haben, geben Sie uns gern Bescheid. Alle Nummern zu uns finden Sie unter ramazuri.de. Kurz nach 6:30 haben wir es. Und Freddy, würdest du dir den Namen deiner Freundin tätowieren lassen?
1: Die hat schon einen coolen Namen, aber ich glaube nicht.
22: Ja, er hat's gemacht. Hier ist Romantiker Teddy Swims mit seiner neuen Single. Weltklasse. Mr. Know-it-all. Schönen guten Morgen.

0: Das ist er, der typische 80s Sound. Kim Wilde, You Keep Me Hanging On um 20 vor 7 hier bei uns auf Radio Ramazzurri. Und Freddy, hast schon alle Geschenke beieinander?
1: Boah, noch gar keins.
0: Hallo, in 3 Monaten? Ist es wieder soweit? Weihnachten! Ja, und die ersten wirklich werden es wahrscheinlich schon Geschenke haben. Also ich weiß, so Kollegin Manu hatte schon immer Monate vorher die ersten Sachen bereit liegen. Und passend dazu suchen wir jetzt Jünger. Ja, nein, nicht wir von Ramazzurri, sondern genau gesagt die Tirschenreuther Passion, denn denen fehlt noch ein Jünger.
2: Ich würde mir wünschen, einen jungen Jünger. Denn ältere Jünger haben wir. Aber gerade diese jungen Jünger, die ja auch um Jesus waren, der ja auch in dem Fall 33 ist, sicherlich auch junge Leute angesprochen hat, sowas würde ich mir gerne wünschen.
0: Ja, wir wollten zuerst unseren Freddy hinschicken, aber der hat zu viel gesündigt schon, da wird es nichts mehr mit Jünger dieses Jahr. Also, wenn Sie sich berufen fühlen, melden Sie sich gern bei der Stadt Tirschenreuth. Nächstes Jahr am 2. April startet dann die Tirschenreuther Passion und die Tickets gibt's ab November dann im Vorverkauf.

0: Alma mit Chasing Highs um 11:07. Es wird Zeit für unseren Witz des Tages.
1: Der ist heute interaktiv. Daddy Cole, kannst du mir einen Gefallen tun? Dreh dich mal im Kreis.
0: Okay, und was jetzt?
1: Nix, jetzt haben wir Runde Flaschendrehen gespielt.
2: Aha. Schlechte Witze und einfach gute Musik. 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
14: Ich bin Eva Bracke. Guten Morgen. Der ukrainische Präsident Zelensky hat die Weltgemeinschaft bei der UN-Generaldebatte in New York zu einer Eindämmung Russlands aufgerufen. Russland unter Kreml-Chef Putin bedrohe auch europäische Staaten, warnte Zelensky. Eine Sorge, die die USA teilen. Tina Eck berichtet.
15: US-Außenminister Rubio warnte auch vor einer Ausweitung des Ukraine-Krieges, ausgelöst womöglich durch Cyberattacken, hybride Angriffe und Sabotage. Die USA luden den russischen Präsidenten zum G20-Gipfel ein, um Putin mal wieder persönlich in der Runde zu haben. Der russische Außenminister Lavrov lehnte eine Teilwaffenruhe in der Ukraine ab, versicherte aber, Moskau wolle den Konflikt beenden.
14: Da waren es nur noch zwei. Nach Informationen des RBB will Berlin seine Olympiabewerbung zurückziehen. Das liegt wohl an der jüngsten Vorbewertung des Deutschen Olympischen Sportbunds, in dem die Hauptstadt als schlechteste abgeschnitten hatte. Somit sind nur noch München und die Region Köln-Rhein-Ruhr im Rennen. Mit wem sich der DOSB letztendlich für die Sommerspiele 2036, 40 oder 44 bewirbt, entscheidet sich am Samstag. Großer Tag für Jürgen Klopp. Um 20.45 Uhr steht mit dem ersten deutschen Gruppenspiel in der Nations League sein erster Einsatz als neuer Fußball-Bundestrainer an. Gegner in Amsterdam ist Erzrivale Niederlande. Dazu trägt die DFB-Elf obendrein ein neues Trikot. Es ist das letzte von Adidas, das den Kader 70 Jahre lang einkleidete. Ab nächstem Jahr stellt Nike die Trikots. Die Polizei hat in der Oberpfalz rund um den Schuljahresbeginn verstärkt die Gurt- und Kindersicherungspflicht kontrolliert. Dabei wurden insgesamt 518 Verstöße festgestellt. In 81 Fällen waren Autofahrer nicht angeschnallt, in 16 Fällen Kinder nicht richtig gesichert. Die Polizei setzte bei den Kontrollen rund um Schulen und Kindergärten auch auf Aufklärung und Prävention. Der Hintergrund der Aktion: Im letzten Jahr kamen in der Oberpfalz 38 Autoinsassen ums Leben, 12 von ihnen waren nicht angegurtet oder nicht durch eine Kinderrückhalteeinrichtung gesichert.
16: Kalt, wolkig und zum Teil auch nass geht's in den Donnerstag. Aktuell 11 Grad in Weiherhammer. Im Laufe des Tages lässt der Regen langsam nach. Die Sonne blitzt auch mal mit raus bei bis zu 18 Grad heute. Der Ramazuri-Wetterausblick: Von morgen bis übers Wochenende raus bekommen wir richtig schönes Spätsommerwetter. Über 20 Grad und Sonne pur.
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18: Wir wollen, dass Sie gut und sicher ankommen. Eine Meldung haben wir von der A93 Weiden Richtung Regensburg. Zwischen Teublitz und Ponholz liegt ein totes Tier auf der Autobahn. Da bitte aufpassen. Alle halbe Stunde gibt es die Blitze hier bei uns auf Ramazuri. Und der erste ist gerade eingetroffen, und zwar in Grafenwöhr am Ortsausgang an der Bushaltestelle wird geblitzt, wenn Sie Richtung Pressert unterwegs sind. Steffi, vielen Dank fürs Bescheid geben, falls Sie auch noch was entdeckt haben. Alle Nummern zu uns gibt's unter ramazuri.de.
19: Guten Morgen!
18: 6:35 haben wir es. Und betest du eigentlich, Freddy?
16: Nur an den Fußballgott.
18: Okay, es ist nicht schlecht. Er betet vor jedem seiner Konzerte mit seiner Band. Hier ist Bruno Mars.

0: Das sind die 80er. Taylor Dane mit Tell It To My Heart um 10 nach 7 hier bei uns auf Radio Ramazzurri. Seit letzter Woche wird in München gefeiert. Es ist O-Zapft auf der Wiesn. Am ersten Wochenende 1 Million Mass verkauft für 15 Euro. Ja, da hast du dann Spaß. Und mittendrin sind die Troglauer Burm, denn die haben einen neuen Song rausgebracht, Bierzeltlegende, und treten da fleißig in den Wiesenzelten auf. Und wir haben mal mit dem Dommel gesprochen und er hat uns ein bisschen verraten, wie das so hinter den Kulissen der Wiesn abläuft.
1: Ein großes Highlight ist natürlich auch hier zu erleben, wie so die Wiesn hinter den Kulissen abläuft. Wir sehen ja da jetzt sehr viel, was so hinten rum läuft, wo die meisten Besucher gar nicht mitkriegen. Was auch spannend ist, wir treffen natürlich dann auch viele Promis. Ich will jetzt da gar keine Namen nennen, weil du da halt oft hinten rum reingeschleust wirst in die Zelte. Und was auch spannend ist, wir kommen einfach in jedes Zelt. Naja, jemand führt uns da immer hin und dann heißt es, ah, das sind die mit dem Song, die Troglauer, und dann darfst du von hinten in das Zelt rein. Das ist schon genial.
0: Oh, sind wir fast ein bisschen neidisch,
2: ja,
0: gell?
2: Einfach Freifahrtschein auf der Wiesn, schon geil. Und uns interessiert natürlich, wie geht's denn weiter mit den Jungs?
1: Ja, weiter geht's für uns Troglauer natürlich jetzt. Wir haben jetzt während der Wiesn natürlich auch unsere ganz in Anführungsstrichen normalen Troglauer Konzerte. Unter anderem sind wir hier in der Region am Montag, 12. Oktober, sind wir bei der großen Herbstkerwe in Bayreuth, der Eröffnung vom Bayreuther Brauhaus. Da sind wir dabei. Und dann geht's nach der Wiesn vom größten Oktoberfest in München, geht's für die Troglauer natürlich weiter zum zweitgrößten Oktoberfest. Wir dürfen auch dieses Jahr wieder nach Brasilien, nach Blumenau in Brasilien fliegen und dürfen dort auf dem zweitgrößten Oktoberfest 3 Konzerte geben. Und da sind wir schon wieder sehr gespannt. Wir sind jetzt zum 4. Mal sogar schon wieder dabei beim zweitgrößten in Brasilien. Und das ist auch immer ein ganz großes Highlight für uns Troglauer.
0: Und da darf natürlich ein Song nicht fehlen.
3: Jetzt hör auf!

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0: möchte jetzt nur noch Miley genannt werden. Miley Cyrus hier bei uns auf Radio Ramazzurri. Nothing breaks like a heart um 20 nach 7. Was macht's Wetter heute?
1: Ja, heute wechselhaft, aber im Laufe des Tages kommt dann die Sonne auch mit raus. Der ein oder andere Tropfen bleibt uns trotzdem. Wochenende sieht besser aus. Da wird's richtig schön spätsommerlich, über 20 Grad.
0: Neuer Blitzer gerade reingekommen, und zwar in Plern beim Bushäuschen wird geblitzt, wenn Sie Richtung Falkenberg unterwegs sind. Jürgen, vielen Dank fürs Bescheid geben. Und die beste Nachricht des Tages, Hammer, denn die Josie ist wieder zu Hause.
1: Ja, und Josie, wenn Sie sich jetzt fragen, wer ist Josie? Josie ist ein Kaninchen und das wurde in Schwandorf gefunden, dann zur Polizei gebracht und die haben dann über Social Media den Besitzer gesucht, mit Hilfe vom Tierheim, und sie ist jetzt endlich wieder zu Hause.
0: Da gibt's eine extra Möhre heute.

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16: Ich bin Eva Bracke. Guten Morgen. Die Chefs der größten US-amerikanischen KI-Firmen haben im UNO-Sicherheitsrat vor den Risiken der Technologie gewarnt. Man sei an einem Scheideweg angelangt. Christina Horsten berichtet.
17: KI sei die derzeit größte Sicherheitsherausforderung für die Welt, sagte der Chef des KI-Labors Anthropic, Dario Amodei. Wenn man nicht gut damit umgehe, könne es ein Risiko für die gesamte Menschheit sein. Auch OpenAI-Chef Altman mahnte zu extremer Vorsicht. Beide boten aber auch Lösungsideen an, zum Beispiel Verlangsamung der Entwicklung, Inspektoren, globale Standards und mehr Transparenz.
16: Über 50 Medien und Verbände stellen sich vor Gericht hinter CNN, MS Now und Politico. Die drei Medienhäuser hatten Klage eingereicht, nachdem US-Präsident Trump sie wegen angeblicher Falschberichterstattung aus dem Weißen Haus verbannt hatte. In ihrer Klage berufen sie sich auf die im ersten Verfassungszusatz garantierte Presse- und Meinungsfreiheit. Trump selbst rechnet in erster Instanz mit einer Niederlage. Jürgen Klopp will vor seinem ersten Spiel als Bundestrainer keine Titel für die EM 2028 oder die WM 2030 versprechen. Vor dem Nations League-Spiel in den Niederlanden sagte der 59-Jährige, die Mannschaft müsse aber erkennen lassen, dass sie alles versuchen wolle. Von seinen Spielern verlangt Klopp nach dem WM-Flop gleich zum Auftakt das Maximum. Marc-André Ter Stegen soll im Tor sein Comeback geben, Kapitän Joshua Kimmich kehrt ins Mittelfeld zurück. Wegen kurzfristig angekündigter Bahnarbeiten sind im Altlandkreis Bad Kötzting im Kreis Cham mehrere Bahnübergänge gesperrt. Die Umleitungen führen teilweise über weniger befahrene Straßen, unter anderem in Grafenwiesen und Hohenwart. Die Polizei kontrolliert dort die Umleitungsstrecken und bestehende Durchfahrtsverbote. Bei Verstößen wurden bereits Bußgelder verhängt. Die Kontrollen sollen fortgesetzt werden. Die Polizei bittet alle Verkehrsteilnehmer um Vorsicht und Verständnis.
18: Einige Wolken am Oberpfälzer Himmel. Dazu kommt auch der ein oder andere Tropfen runter. Aktuell 9 Grad in Altenstadt. Im Laufe des Tages bleibt es auch wechselhaft. Hier und da blitzt auch mal die Sonne mit raus bei bis zu 18 Grad. Der Ramazuri-Wetterausblick von morgen bis übers Wochenende raus wird es dann richtig schön. Viel Sonne und Temperaturen über 20 Grad.
19: Da freut sich aber
18: ja,
19: einer.
18: Klar.
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19: Wir wollen, dass sie gut und sicher ankommen. Größere Staus haben wir keine gemeldet, aber zwei Blitzer. Der erste in Grafenwöhr an der Bushaltestelle, wenn sie Richtung Pressert unterwegs sind. Und in Plern haben wir auch noch einen direkt beim Bushäuschen, wenn sie Richtung Falkenberg fahren. Steffi, vielen Dank fürs Bescheid geben, falls Sie auch noch was entdeckt haben. Alle Nummern zu uns gibt's unter ramazuri.de. Kurz nach 7:30 haben wir's und der Mann, der jetzt kommt, ist mittlerweile 78 und genießt sein Leben in vollen Zügen. Anfang des Jahres hat er geheiratet auf Hawaii. Mittlerweile ist seine dritte Frau. Aber weiß der Freddy, aller guten Dinge sind drei. Hier ist Kenny Loggins. Schönen guten Morgen.

0: Das ist die neue von Ed Sheeran, Repeated, um 20 vor 8 hier auf Radio Ramazzurri. Und wenn man an den Landkreis Tirschenreuth denkt, dann denken viele an Fisch. Ja, dafür ist er bekannt und deshalb gehen sie wieder los. Am Sonntag die 30. Erlebniswochen Fisch und auch Landrat Hubert Schicker freut sich schon richtig.
1: Gerade während der Fischwochen zeigen wir zum einen unserer Bevölkerung, aber natürlich auch unseren Gästen, was die Teichwirtschaft, unsere Fischwirte bei uns leisten und welch hervorragendes Lebensmittel aus der Teichwirtschaft entstehen kann.
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0: 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Was Sie da alles erleben können, das finden Sie auch nochmal online.
2: Unter erlebnis-fisch.de.

0: Paul Young, Love of the Common People, das ist einfach gute Musik. Um 13 vor 8 hier bei uns auf Radio Ramazzurri. Bisschen durchwachsen heute bei uns, oder?
1: Absolut. Heute ein Mix aus Wolken, Regen, hier und da kann die Sonne auch mal durchblitzen. Aber gute Nachricht, ab morgen dann, bis in die nächste Woche rein, richtig schönes Spätsommerwetter.
0: Der Franz hat uns einen Blitzer gemeldet und zwar in Plern. Beim Bushäuschen wird geblitzt, wenn Sie Richtung Falkenberg unterwegs sind. Vielen Dank fürs Bescheid geben. Und der Freddy hat sein Deutschland-Trikot schon rausgelegt. Heute Abend geht's los. Erstes Kloppo-Spiel.
1: Ich bin so gespannt. Klopp ist ja eh so eine Legende und wir haben so einen Wechsel gebraucht und dann auch noch mit so einem Wahnsinnsspiel. Heute Abend Deutschland in Amsterdam gegen die Niederlande. Um 20:45 ist Anstoß. Zu sehen gibt's das auf RTL.
0: Und ich bin gespannt, ob der auch so legendäre Pressekonferenzen gibt.
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18: Ich bin Eva Bracke. Guten Morgen. Wegen einer Drohnensichtung am Hauptstadtflughafen Berlin-Brandenburg ist der Flugbetrieb am Abend vorübergehend eingestellt worden. Für 45 Minuten gab es keine Starts und Landungen. Um 21.05 Uhr sei die Sperrung wieder aufgehoben worden, sagte eine Sprecherin des BER. Claudia Wächter berichtet.
19: Passagiere oben in der Luft waren ratlos, fragten sich, und was nun? Komme ich heute noch nach Hause? Flieger wurden umgeleitet, denn die Pisten waren ja erstmal dicht. Nicht zum ersten Mal. An keinem anderen Airport in Deutschland sind im ersten Halbjahr so viele Drohnen gesichtet worden wie am Hauptstadtflughafen BR. Vor allem im Vergleich zum Vorjahr gab es fast schon einen regelrechten Drohnenboom.
18: Über 630.000 Menschen sind nach ihrem Tod bereit, ihre Organe zu spenden. Eingetragen sind die Namen im zentralen Online-Register. Das teilte das Bundesinstitut für Arzneimittel und Medizinprodukte als Betreiber mit. Der Bundestag berät heute über einen neuen Vorstoß, um noch mehr Menschen zu einer Entscheidung zu bewegen. Der frühere Hollywood-Produzent Harvey Weinstein ist in New York wegen sexueller Übergriffe zu 15 Jahren Haft verurteilt worden. Das Gericht blieb damit hinter der Forderung der Staatsanwaltschaft von 20 Jahren Haft zurück. Der 74-Jährige soll 2006 seine Assistentin missbraucht haben. In Kalifornien laufen weitere Verfahren. In Bayreuth hat am Mittwoch ein 14-Jähriger auf einem frisierten E-Scooter einen Polizisten umgefahren und ist anschließend geflüchtet. Der Beamte wurde bei dem Aufprall verletzt und landete im Krankenhaus. Der Jugendliche konnte zunächst von einer Sicherheitswacht gestellt werden, versuchte aber erneut zu fliehen. Eine Polizeistreife nahm ihn schließlich fest. Der E-Scooter war offenbar fast 40 Stundenkilometer schnell. Gegen den Jugendlichen wird unter anderem wegen Körperverletzung und des Angriffs auf einen Polizisten ermittelt.
20: Einige Wolken bei uns in der Oberpfalz. Zum Teil geht es auch nass runter bei aktuell 11 Grad in Hirschau. Im Laufe des Tages geht es dann auch so weiter. Hier und da blitzt die Sonne auch mit raus bei bis zu 18 Grad. Der Ramazuri-Wetterausblick. Von morgen bis übers Wochenende raus haben wir dann richtig schönes Spätsommerwetter. Über 20 Grad und Sonne pur.
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23: Wir wollen, dass Sie gut und sicher ankommen und wir haben einen Ausreißer in Tremmersdorf. Hier ist ein kleiner schwarzer Hund an der Straße unterwegs. Da bitte aufpassen, Conny, vielen Dank fürs Bescheidgeben. Alle halbe Stunde die Blitze hier bei uns auf Ramazuri. Zwei Stück sind's. Der erste steht in Grafenwöhr direkt am Ortsausgang beim Bushäuschen, wenn Sie Richtung Pressert fahren. Und in Plern haben wir noch einen stehen, auch beim Bushäuschen, wenn Sie Richtung Falkenberg unterwegs sind. Jürgen, vielen Dank fürs Anrufen, falls Sie auch noch was entdeckt haben. Alle Nummern zu uns gibt's unter ramazuri.de.
24: Guten Morgen!
23: 7:58 haben wir's. Was ist eigentlich deine Leibspeise, Freddy?
20: Boah. Ich bin großer Sushi-Fan.
23: Ah, sie isst am liebsten Pasta. Den ganzen Tag nur Nudeln, Nudeln, Nudeln, Nudeln. Hier ist Sabrina Carpenter.
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0: Unvergessen, De Barsch mit Rhythm of the Night um 10 nach 8 hier bei uns auf Radio Ramasuria. In München ging es schon letzte Woche los. In Amberg geht's morgen los. Die Michaeli-Duld startet wieder. Und während in München die Maß 15 Euro auf dem Oktoberfest kostet, wollten wir mal wissen, wie schaut's denn da in Amberg aus? Wir haben mit Festwirt Maximilian Gschrei gesprochen.
1: Der Bierpreis ist bei 10,80. Das ist, denke ich mal, ein fairer Preis noch. Weil alles wird allgemein teurer, auch die Dieselkosten, die Brauereien verlangen mehr und wir müssen es einfach umlegen. Das tut zwar auf einer Seite weh, weil es immer nach oben geht anstatt nach unten, morgen. Aber ist leider so.
2: Morgen um 16 Uhr geht's los und ich freue mich ja persönlich schon aufs große Feuerwerk um 22 Uhr. Und was da sonst noch so geboten ist, hat uns Erika Sauerwein vom ACC Amberg erzählt.
3: Wir freuen uns schon alle riesig drauf. Es gibt ja auch einen Bieranstich wieder mit einer Verlosung und dann geht die Duld ja bis zum 4. Oktober. Und es gibt ein buntes, abwechslungsreiches Programm und viele verschiedene Fahrgeschäfte, sei es ein Hawaii-Swing, ein Breakdancer. Natürlich ist auch was für die Kleinen dabei, Kinderkarussell, Wolkenflug, es gibt Schmalzkuchen, Krebs und ganz, ganz, ganz viele Stände. Und ja, wir freuen uns sehr auf die nächste Michaeli-Duld.
0: Oh, so ein kleines Crepe am Morgen, ja. Mit Nutella wäre jetzt gar nicht so schlecht. 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
0: Viel Spaß!

0: Deshalb lieben wir die 80er. Ultravox, Dancing with Tears in My Eyes. Um 19 nach 8 hier bei uns auf Radio Ramazzurri. Obacht in Grafenwöhr wird geblitzt am Ortsausgang bei der Bushaltestelle, wenn Sie Richtung Pressart unterwegs sind. Steffi, vielen Dank fürs Bescheid geben. Und ich hoffe, Sie haben Grill noch nicht weggeräumt, denn es wird nochmal richtig schön bei uns.
1: Ja, Gott sei Dank. Also heute müssen wir noch so ein bisschen durchhalten, aber pünktlich zum Wochenende ab morgen. Über 20 Grad, Sonne pur, richtiger Altweibersommer.
0: Herrlich.

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18: Ich bin Eva Bracke. Guten Morgen. Der Führerschein kostet inzwischen oft mehrere tausend Euro und soll endlich günstiger werden. Darüber berät heute der Bundestag. Geplant sind mehr digitaler Theorieunterricht und weniger Bürokratie für Fahrschulen. So sollen Fahrschüler künftig weniger Geld für ihre Ausbildung ausgeben. Die Reform könnte im Juli kommenden Jahres in Kraft treten. Nach wochenlanger Flucht ist der deutsche Millionenbetrüger Hendrik Holt in Dubai gefasst worden. Der 36-Jährige hatte ausländischen Energiekonzernen Windparks verkauft, die es gar nicht gab. Dafür wurde er zu fast 9 Jahren Haft verurteilt. Ende August kehrte er von einem genehmigten Ausgang aus einem Berliner Gefängnis nicht mehr zurück. Jetzt soll er nach Deutschland ausgeliefert werden. Rund 3 Monate nach dem blamablen WM-Aus startet die Fußballnationalmannschaft in eine neue Ära unter dem neuen Bundestrainer Jürgen Klopp. In der Nations League geht's am Abend zum Auftakt in Amsterdam gegen die Niederlande. Thomas Bremser hat die Infos.
8: Über die Aufstellung wollte ein gut gelaunter Klopp am Vorabend nichts verraten. Sicher ist, dass Marc-André Ter Stegen im Tor stehen wird. Kapitän Joshua Kimmich rückt vor ins Mittelfeld. Auch die Niederlande knabbern noch am frühen WM aus mit neuem Trainer.
18: Am 11. September ist German Vogelsang, Verleger von Oberpfalz Medien, im Alter von 86 Jahren verstorben. Heute nehmen die Menschen Abschied von ihm bei einem Trauergottesdienst in der Weidner Kirche St. Josef. Der gebürtige Weidner heuerte nach einer Banklehre beim Neuen Tag an, stieg bereits mit 24 Jahren zum Ressortleiter auf, kam in die Geschäftsführung und wurde dann zum Verleger. Auch Radio Ramazzuri hat German Vogelsang in den Anfängen als Mitgesellschafter begleitet und viele weitere Jahre unterstützt.
9: Einige Wolken bei uns in der Oberpfalz, zum Teil tröpfelt es auch schon. Aktuell 11 Grad in Schwandorf. Im Laufe des Tages bleibt es dann ähnlich. Hier und da blitzt die Sonne auch mit raus bei bis zu 18 Grad. Der Ramazzuri-Wetterausblick, anders sieht es am Wochenende aus. Ab morgen schönes Spätsommerwetter und Sonne pur.
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21: Wir wollen, dass sie gut und sicher ankommen. Und wir haben einen Ausreißer in Tremmersdorf. Hier ist ein kleiner schwarzer Hund an der Straße unterwegs. Da bitte Obacht geben. Conny, vielen Dank fürs Anrufen. Alle halbe Stunde die Blitze hier bei uns auf Ramazzuri. 2 Stück sind's. Der erste steht in Plern beim Bushäuschen, wenn Sie Richtung Falkenberg unterwegs sind. Und am Ortsausgang von Grafen, wir haben auch noch einen stehen an der Bushaltestelle, wenn Sie Richtung Pressert fahren. Jürgen, vielen Dank fürs Anrufen. Falls Sie auch noch was entdeckt haben, alle Nummern zu uns gibt's unter ramazzuri.de. Kurz nach 8:30 haben wir's. Und Freddy, wie viel Paar Schuhe hast du eigentlich daheim?
9: Boah. Ein Sommerpaar, ein Winterpaar.
21: Ja, so schaut's aus bei echten Männern. Die Dame, die jetzt kommt, hat einen leichten Schuhfimmel. Sie hat 300 Paar Schuhe. Kann man mal machen. Hier ist Aura Dione.

0: Ich weiß nicht, wie er es macht, aber so ein bisschen muss man im Popo wackeln, wenn er singt. Rick Astley, Whenever You Need Somebody, um 20 vor 9 hier bei uns auf Radio Ramazzurri. Und Freddy, hast schon alle Geschenke beisammen?
1: Nein, ich habe noch nicht mal angefangen.
0: Heute in 3 Monaten sitzen wir wieder alle unterm Weihnachtsbaum. Da ist schon wieder Weihnachten. Und passend dazu suchen wir jetzt einen Jünger. Ja, nicht wir von Ramazzurri, sondern die Tirschenreuther Passion. Die sind zurzeit fleißig am Proben, denn nächstes Jahr geht sie wieder los. Und da fehlt noch ein Mann, nämlich ein Jünger, wie uns Gabi Saller verraten hat.
2: Ich würde mir wünschen, einen jungen Jünger. Denn ältere Jünger haben wir. Aber gerade diese jungen Jünger, die ja auch um Jesus waren, der ja auch in dem Fall 33 ist, sicherlich auch junge Leute angesprochen hat, sowas würde ich mir gerne wünschen.
0: Ja, zuerst haben wir überlegt, ob wir unseren Azubi Freddy hinschicken. Er hat aber leider zu viel gesündigt für einen Jünger.
1: Ja, der Bierbauch kommt dazu.
0: Das stimmt auch wieder. Wenn Sie sich berufen fühlen und sagen, ha, Jünger, das wäre genau meins. Sie können sich noch melden bei der Stadt Tirschenreuth. Nächstes Jahr im April startet sie dann die Tirschenreuther Passion und der Vorverkauf startet ab November.

Da holt man die Luftgitarre raus, ob man will oder nicht. John Mellencamp, Hurts So Good, um 13 vor 9 hier bei uns auf Radio Ramazzurri. Schönen guten Morgen. Herzlichen Glückwunsch an alle Geburtstagskinder bei uns in der Oberpfalz. Sie feiern heute zusammen mit Marty Cintron. Ja, wer kennt nicht einen guten Marty? 55 wird er, in den 90ern war er ein absoluter Superstar.

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19: Ich bin Eva Bracke. Guten Morgen. Die Chefs der großen US-KI-Konzerne haben vor dem UN-Sicherheitsrat vor den Gefahren ihrer eigenen Technologie gewarnt. OpenAI-Chef Altman hat gesagt, es sei extreme Vorsicht geboten. Er sehe die Gefahr, dass die Kontrolle über künstliche Intelligenz verloren gehen könnte und zu viel Macht in zu wenigen Händen liegt. Eine Abgeordnetengruppe im Bundestag will Organspenden nach dem Tod zum Regelfall machen. Ihrem Gesetzentwurf zufolge würden volljährige, einwilligungsfähige Menschen automatisch als Spender gelten, sofern sie nicht widersprochen haben. Bisher ist eine ausdrückliche Zustimmung nötig. Eine zweite Abgeordnetengruppe lehnt die sogenannte Widerspruchsregelung ab und setzt auf mehr Aufklärung. Über die Vorschläge wird zunächst beraten, aber noch nicht abgestimmt. Am ersten Wiesnwochenende sind mehr internationale Gäste gekommen als im Vorjahr. Das zeigt eine Handydatenanalyse. Am Samstag lag der Ausländeranteil bei rund 33%, am Sonntag bei knapp 29%. Die meisten kamen aus den USA. Insgesamt kamen mit rund 1 Million Menschen etwas weniger Besucher. In Schwandorf ist am Dienstagmittag ein LKW beim Abladen an einer Hanglage umgekippt. Der 36-jährige Fahrer wurde dabei im Führerhaus eingeschlossen und musste von Feuerwehr und Rettungsdienst befreit werden. Er erlitt erhebliche Verletzungen und kam ins Krankenhaus. Die Polizei ermittelt zur Unfallursache.
7: Grau ist es bei uns in der Oberpfalz. Viele Wolken, zum Teil auch der ein oder andere Tropfen bei aktuell 11 Grad in Hirschau. Im Laufe des Tages geht's dann auch so weiter. Mit bisschen Glück blitzt mal die Sonne raus bei bis zu 18 Grad heute. Der Ramazuri-Wetterausblick. Morgen sieht's dann anders aus. Ab morgen richtig schönes Spätsommerwetter, über 20 Grad und Sonne pur.
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22: Wir wollen, dass Sie gut und sicher ankommen. Staus haben wir keine, dafür zwei Blitzer heute früh. Einmal in Plern beim Bushäuschen wird geblitzt, wenn Sie Richtung Falkenberg unterwegs sind. Und in Grafenwöhr haben wir auch noch einen stehen am Ortsausgang, wenn Sie Richtung Pressert fahren. Steffi, vielen Dank fürs Bescheid geben. Falls Sie auch noch was entdeckt haben. Alle Nummern zu uns gibt's unter ramazuri.de.
23: Guten Morgen!
22: 8:53 haben wir's und während ich mich während Corona hauptsächlich aufgeregt habe, hat er sich gedacht, machen wir das Beste draus und hat einfach mal Schlagzeug spielen gelernt. Und das mit 61 Jahren.
24: Krass.
22: Hier ist Bryan Adams.

0: Zum eiligen Klock-Klock und Out of the Dark um 9:09 hier bei uns auf Radio Ramazzuri. Morgen heißt's in Amberg, O-Zapft ist, denn die Michaeli-Dolif beginnt in München. Da geht schon seit letzter Woche rund und mittendrin sind die Troglauer Burm. Denn die haben dieses Jahr einen neuen Song rausgebracht. Bierzelt-Legenden heißt er. Und damit sind sie wirklich jeden Tag in einem anderen Wiesenzelt zurzeit unterwegs. Und wir haben mal mit dem Dommel von den Troglauern gesprochen.
1: Ein großes Highlight ist natürlich auch hier zu erleben, wie so die Wiesen hinter den Kulissen abläuft. Wir sehen ja da jetzt sehr viel, was so hinten rum läuft, wo die meisten Besucher gar nicht mitkriegen. Was auch spannend ist, wir treffen natürlich dann auch viele Promis. Ich will jetzt da gar keine Namen nennen, weil du da halt oft hinten rum reingeschleust wirst in die Zelte. Und was auch spannend ist, wir kommen einfach in jedes Zelt. Naja, jemand führt uns da immer hin und dann heißt es, ah, das sind die mit dem Song, die Troglauer, und dann darfst du von hinten in das Zelt rein. Das ist schon genial.
0: Oh, da sind wir schon ein bisschen neidisch, gell?
2: Freifahrtschein auf der Wiesn, was will man mehr? Und uns interessiert natürlich, wie geht's denn danach weiter mit den Jungs?
1: Ja, weiter geht's für uns Troglauer natürlich jetzt. Wir haben jetzt während der Wiesn natürlich auch unsere ganz in Anführungsstrichen normalen Troglauer Konzerte. Unter anderem sind wir hier in der Region am Montag, 12. Oktober, sind wir bei der großen Herbstkerwe in Bayreuth, der Eröffnung vom Bayreuther Brauhaus. Da sind wir dabei. Und dann geht's nach der Wiesn vom größten Oktoberfest in München, geht's für die Troglauer natürlich weiter zum zweitgrößten Oktoberfest. Wir dürfen auch dieses Jahr wieder nach Brasilien, nach Blumenau in Brasilien fliegen und dürfen dort auf dem zweitgrößten Oktoberfest drei Konzerte geben. Und da sind wir schon wieder sehr gespannt. Wir sind jetzt zum vierten Mal sogar schon wieder dabei beim zweitgrößten in Brasilien. Und das ist auch immer ein ganz großes Highlight für uns Troglauer.
0: Da bin ich mal gespannt, wie textsicher die Brasilianer sind. Jetzt haben wir so viel von der neuen Single geredet. Jetzt hören wir sie uns auch an. Hier sind die Troglauer mit ihrer neuen Bierzelt-Legende.

0: Milli Vanilli, Girl, you know it's true, unvergessen, um 18 nach 9 hier bei uns auf Radio Ramazzurri. Es wird geblitzt am Ortsausgang von Grafenwöhr bei der Bushaltestelle, wenn Sie Richtung Pressert unterwegs sind. Steffi, vielen Dank fürs Bescheid geben. Und unser Azubi Freddy ist heute etwas besser gelaunt als sonst. Ja. Der freut sich einmal auf Fußball und dann auf das schöne Wetter, gell?
1: Heute Abend erstes Spiel vom Club mit der Nationalelf. Ich bin so gespannt. Gegen Holland, also gegen die Niederlande, um 20:45 ist Anstoß und danach ab morgen, Spätsommer, Sonne, über 20 Grad. Was will man denn mehr, der Nico?
0: Dem ist nichts hinzuzufügen.

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12: Ziemlich frisch und bewölkt geht's durch den Donnerstag. Im Laufe des Tages kommt auch der ein oder andere Tropfen noch runter. Und wenn man Glück hat, kann die Sonne mal rausblitzen bei bis zu 18 Grad. Der Ramazuri-Wetterausblick, anders sieht's am Wochenende aus. Ab morgen Sonne pur, über 20 Grad und es geht dann bis nächste Woche.
13: Geht doch, Freddy.
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16: Wir wollen, dass sie gut und sicher ankommen. Größere Staus keine. Allerdings zwei Blitzer haben wir heute früh. Einmal in Plern beim Bushäuschen wird da geblitzt, wenn sie Richtung Falkenberg unterwegs sind. Und am Ortsausgang von Grafenwöhr haben wir noch einen stehen, wenn sie Richtung Pressert fahren. Jürgen, vielen Dank fürs Bescheid geben. falls Sie auch noch was entdeckt haben. Alle Nummern zu uns gibt's unter ramasuri.de. Kurz nach 21:30 haben wir's und sage und schreibe, 91 Mal hat er den Song eingesungen, bis er endlich zufrieden war. Am Ende war es ein Meisterwerk.

0: richtig miet, die neue von Holly Humberstone, To Love Somebody, hier bei uns auf Ramazzuri um 9.39 Uhr. Ja, und normalerweise geht man ins Nock zum Shoppen. Diesen Samstag geht man ins Nock in Weiden zum Radlfahren. Denn die haben wieder großes Fahrradfahrsicherheitstraining, wie uns die Julia vom Nock verraten hat.
1: Am Samstag, den 26. September, findet bei uns auf Parkdeck 4 das kostenlose Fahrsicherheitstraining für Kinder von der Polizei Weiden statt. Und damit auch wirklich alle in Bewegung bleiben, haben wir uns noch die Mädels vom TB, vom Turnerbund Weiden, dazugeholt, Team Extreme. Die sorgen für die richtigen Moves. Also kommt gerne vorbei. Wenn ihr euer eigenes Fahrrad nicht mitbringen könnt, ist das überhaupt kein Problem. Wir haben unseren Partner Lifestyle wieder mit an Bord. Der ist mit ein paar Rädern vertreten. Da ist bestimmt auch für euer Kind eins dabei.
0: Also es lohnt sich vorbeizuschauen. Diesen Samstag im Nock in Weiden das große Fahrrad-Fahrsicherheitstraining für alle Kids.

0: Nick Kershaw. I won't let the sun go down on me. Unvergessen, das sind die 80er hier bei uns auf Ramazzuri. 9:45 haben wir durch und er steht schon wieder grinsend neben mir. Hier ist unser Azubi Freddy mit dem Witz des Tages.
1: Morgen wird's Wetter wieder richtig schön und ich brauche noch einen Grill für morgen.
0: Ich habe einen kleinen Grill daheim.
1: Nee, du hättest sagen müssen, ich habe einen kleinen.
0: Ach so.
1: Und dann hätte ich gesagt, das weiß ich, aber ich brauche trotzdem einen Grill für morgen.
0: Ach so.
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19: Ich bin Julia Wasilkow. Der Führerschein kostet inzwischen oft mehrere tausend Euro und soll endlich günstiger werden. Darüber berät heute der Bundestag. Geplant sind mehr digitaler Theorieunterricht und weniger Bürokratie für Fahrschulen. So sollen Fahrschüler künftig weniger Geld für ihre Ausbildung ausgeben. Die Reform könnte im Juli kommenden Jahres in Kraft treten. US-Präsident Trump muss vorerst doch Journalistinnen und Journalisten von CNN, MS Now und Politico ins Weiße Haus lassen. Ein Bundesgericht hat den Ausschluss der drei Medien aufgehoben. Er sei verfassungswidrig, sagte der Richter. Für Trump ist das ein Rückschlag. Er hatte den Medienhäusern den Zugang verboten, weil sie, Zitat, Fiktion und Lügen verbreiten. In Australien hat sich ein KI-Agent von OpenAI unerlaubten Zugang zu einem Regierungsportal der Krankenversicherung verschafft. Die künstliche Intelligenz konnte dabei auch auf interne Dateien zugreifen. Persönliche Patientendaten sind nach bisherigen Erkenntnissen nicht betroffen. Die australische Regierung hat jetzt eine Untersuchung eingeleitet und verlangt Antworten von OpenAI. Rund 3 Monate nach dem blamablen WM-Aus startet die Fußballnationalmannschaft in eine neue Ära unter dem neuen Bundestrainer Jürgen Klopp. In der Nations League geht es am Abend zum Auftakt gegen die Niederlande. Thomas Bremser.
20: Über die Aufstellung wollte ein gut gelaunter Klopp am Vorabend nichts verraten. Sicher ist, dass Marc-André Ter Stegen im Tor stehen wird. Kapitän Joshua Kimmich rückt vor ins Mittelfeld. Auch die Niederlande knabbern noch am frühen WM-Aus mit neuem Trainer.
19: Bei einem Scheunenbrand am Dienstagabend in Regenstauf ist ein Pferd tödlich verletzt worden. 2 weitere Pferde wurden von einem Ersthelfer noch aus dem Stall gerettet. Durch das Feuer entstand ein Schaden von mindestens 50.000 Euro. Warum der Brand ausbrach, ist noch unklar. Hinweise auf eine vorsätzliche Brandstiftung gab es nicht. Einen technischen Defekt könne man nicht ausschließen, hieß es.
21: Das Wetter heute bei uns in der Oberpfalz, ganz anders als gestern. Gestern hatten wir viel Sonne und wenig Wolken. Heute haben wir viele Wolken und wenig Sonne und immer wieder den ein oder anderen Regenschauer im Laufe des Tages. 14 bis 18 Grad sind trotzdem die Höchstwerte. Also so richtig kalt ist es nicht. Noch allerdings erst 12 Grad in Neustadt, 13 in Regensburg und 13 in Lindach. Der Ramazzotti-Ausblick ist dann ein guter, denn von morgen bis übers Wochenende hinaus gibt's meist sonniges Herbstwetter. Höchstwerte am Wochenende über 20 Grad. Die Nächte werden allerdings dann wieder frisch.
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21: Der Ramazzotti Verkehrsservice, da haben wir derzeit keine Störungsmeldung. Gute Fahrt, kommen Sie gut an Ihr Ziel. Geblitzt wird der beste Blitzerservice für die Oberpfalz. Der hat die aktuellsten Blitzerstandorte von Ihnen gemeldet in Grafenwöhr, Ortsausgang an der Bushaltestelle Richtung Pressart und in Plern beim Bushäusl Richtung Falkenberg. Da ist ebenfalls einer aufgebaut. Es ist ja schon wieder Donnerstag. Wir gehen schon stark aufs Wochenende zu. Kurz nach 10. Ramazzotti am Vormittag, ich bin Markus Pleier, servus. Und gleich habe ich Casey and the Sunshine Band für Sie, also trotzdem ein bisschen Sonnenschein, zumindest musikalisch. Die Sunrise Avenue, wir versuchen alles, um die Sonne ein bisschen rauszulocken mit Fairy Tale Gone Bad. Und vorher gibt's noch Mr. Robbie Williams, Angels. Einfach gute Musik.

0: Sunshine Band versuchen wir die Sonne heute irgendwie vorzulocken. Give it up. Ja. Wir werden nicht aufgeben. Es ist 21:15, das ist der Vormittag auf Ramazzuri und jetzt machen wir einen Besuch im Landkreis Tirschenreuth. Und der Landkreis Tirschenreuth ist ja bekannt als der Landkreis der 1000 Teiche. Und in diesen Teichen, da schwimmen normalerweise die Karpfen. Und im Herbst sind dann immer die Erlebniswochen Fisch zur Karpfenernte sozusagen zum 30. Mal in diesem Jahr und die beginnen mit der großen Eröffnung am Sonntag.
1: Das Programm sieht eine bunte Mischung aus Genuss, Information, Tradition und Unterhaltung vor und deswegen freue auch ich mich so sehr auf die Fischwochen und als weiterer Höhepunkt ist natürlich die Eröffnung durch unseren Staatsminister für Umwelt- und Verbraucherschutz, Herrn Thorsten Glauber, zu sehen. Auch auf seinen Besuch können wir uns alle freuen.
0: Ja, das war Landrat Hubert Schicker, der hat uns da ein bisschen was dazu erzählt, warum der Fisch auch so wichtig ist für die Region.
1: Ja, der Fisch gehört zu unserem Landkreis. Nicht nur wirtschaftlich und kulturell, sondern eben auch kulinarisch. Und die Teichwirtschaft prägt natürlich seit Jahrhunderten unsere Kulturlandschaft, unsere Heimat und gibt unserem Landkreis Tirschenreuth die Identität.
0: Ja, und deshalb sind die Erlebniswochen Fisch zum 30. Mal in diesem Jahr etwas ganz Besonderes.
1: Gerade während der Fischwochen zeigen wir zum einen unserer Bevölkerung, aber natürlich auch unseren Gästen, was die Teichwirtschaft, unsere Fischwirte bei uns leisten und welch hervorragendes Lebensmittel aus der Teichwirtschaft entstehen kann.
0: Infos zu den Erlebniswochen Fisch gibt es natürlich auch auf unserer Homepage auf ramazzuri.de. Und das sind die Commodores. Night Shift.

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13: Halb elf ist es, wir schauen auf das Wetter bei uns in der Oberpfalz. Die Temperaturen, die kommen heute nicht so richtig in die Pötte. 11 Grad in Oberbernried, in Bernried 13 Grad, in Schwarzenfeld 14 Grad. Immerhin kriegen wir heute 14 bis 18 Grad, allerdings wird es heute nicht so sonnig wie gestern. Die Sonne schaut zwar immer wieder mal ein bisschen raus, aber die Wolken haben ganz eindeutig heute die Oberhand. Und der ein oder andere Regenschauer, der kann durchaus auch mit dabei sein. Es ist halt Herbst. Der Ramazzotti-Ausblick, der sieht dann wieder gut aus, denn in den nächsten Tagen, da wird es ziemlich sonnig, die Höchstwerte am Wochenende über 20 Grad, die Nächte allerdings werden dann ziemlich frisch. Ja, geht in Richtung Heizung anschalten.
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13: Der Ramazzotti Verkehrsservice, da haben wir derzeit nichts, keine Störungsmeldung. Kommen wir gut an Ihr Ziel, der beste Blitzerservice für die Oberpfalz. Da haben wir was. Es wird ja fast immer irgendwo geblitzt bei uns in der Oberpfalz und bei uns erfahren Sie es natürlich sofort. Und zwar am Ortseingang Neustadt von Tirschenrad kommen steht einer. Grafenwöhr Ortsausgang Richtung Pressert, der ist auch nochmal bestätigt worden. Und in Plern beim Bushäusl Richtung Falkenberg, da ist auch einer gemeldet. Empire of the Sun, we are the people. Der Vormittag auf Ramazzotti. Ich bin Markus Bleier. kommen es gut rein in diesen Donnerstag. Und dann geht es ja schon fast Richtung sonniges Wochenende.

Mal schauen, wie sich die Fußballnation dann fühlt nach dem heutigen Abend. Feels like heaven möglicherweise. Na, der Fußball-Messias-Trainer, der ist ja jetzt da. Jürgen Klopp trainiert die deutsche Fußballnationalmannschaft heute Abend. Das erste Spiel unter Kloppo. Niederlande gegen Deutschland. Wir sind sehr, sehr gespannt und bringen uns schon mal ein bisschen in Fußball-Grundstimmung mit dem Song für die Fußball-Weltmeisterschaft dieses Jahr. Da hat ja Deutschland nicht so toll abgeschnitten, aber mit Klopp wird jetzt dann alles besser. Shakira, Burna Boy, Die Die. 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
18: Ich bin Julia Wasilkow. Das ist eine richtig gute Nachricht, denn die deutsche Wirtschaft kommt wieder in Schwung. Und zwar kräftiger als bislang gedacht. Die führenden Wirtschaftsinstitute haben ihre Konjunkturprognose verdoppelt. In ihrem Herbstgutachten wird ein Anstieg des Bruttoinlandsprodukts um 1,3% erwartet. Die wirtschaftliche Erholung fällt damit deutlich stärker aus als noch vor wenigen Monaten erwartet. Berlin zieht seine Bewerbung für die Olympischen Spiele offiziell zurück. Damit bleiben München und die Region Köln-Rhein-Ruhr als deutsche Bewerber übrig. Wer für Deutschland ins Rennen um die Olympischen Spiele geht, entscheidet sich am Samstag. Die Regierung steht wegen der hohen Spritpreise unter Druck. Ab nächster Woche soll es deswegen wieder einen Tankrabatt geben. Kritik kommt vom Sozialverband VdK. Claudia Wächter.
19: Der VdK ist gegen das Gießkannenprinzip, fordert stattdessen gezielte Entlastungen für Leute, die wenig Geld haben. Auch Direktauszahlungen seien möglich, heißt es. Das Problem, noch funktioniert die Technik dafür nicht. Noch hat der Staat zum Beispiel nicht die notwendigen Kontonummern.
18: Im Bundestag startet ein neuer Versuch, die Organspende zu regeln. Eine fraktionsübergreifende Gruppe will erreichen, dass jeder automatisch Organspender wird, der nicht ausdrücklich widerspricht. Grünen-Politikerin Ricarda Lang hat im ARD-Morgenmagazin gesagt, es gebe in Deutschland viel Zustimmung für Organspenden, aber wenige hätten diese auch hinterlegt. Rückschlag für US-Präsident Trump. 3 US-Medien dürfen vorerst wieder aus dem Weißen Haus berichten. Ein Bundesrichter hat den Ausschluss aufgehoben. Betroffen sind die Sender CNN und MSC Now sowie das Nachrichtenportal Politico. Trump wirft ihnen vor, Falschnachrichten zu verbreiten, was allerdings haltlos ist.
5: Und wir schauen auf das Wetter bei uns in der Oberpfalz und irgendwie hat man das Gefühl, da müssen wir das Licht einschalten die ganze Zeit. Irgendwie passiert da draußen irgendwie nichts so wirklich, was die Sonne angeht. Hin und wieder kommt sie trotzdem raus heute im Laufe des Tages. Wir kriegen irgendwann 14 bis 18 Grad, in Bernricht haben wir 13 Grad, in Leonberg 12, in Furt im Wald derzeit 13 Grad. Teilweise kommt es auch ein bisschen nass runter heute im Laufe des Nachmittags. Der Ramazori-Ausblick von morgen bis übers Wochenende hinaus wird es allerdings dann sonnig. Schönes Herbstwetter, Höchstwerte über 20 Grad am Wochenende. Die Nächte, die werden allerdings dann sehr, sehr frisch.
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5: Der Ramazori Verkehrsservice, da haben wir derzeit keine Störungsmeldung. Kommen wir gut an Ihr Ziel. Der beste Blitzerservice für die Oberpfalz. Folgende Blitzerstandorte sind gemeldet: Grafenwöhr, Pressart, stadtauswärts an der Bushaltestelle, da sind 50. Dann Ortseingang Neustadt von Tirschenreuth kommend, ebenfalls 50. Und in Plern beim Bushäusel Richtung Falkenberg, da steht ebenfalls einer. Kurz nach 11, Ramazori am Vormittag. Ich bin Markus Pleier, begleite Sie durch diesen Vormittag mit einfach guter Musik. Cyndi Lauper habe ich gleich und vorher noch Aktuelles von Tampa City. Self-Aware.

0: Duran Duran, die Wild Boys hier auf Ramazzuri am Vormittag. Und die Wild Boys, die wilden Jungs, die trauen sich auch in alle Fahrgeschäfte.
1: Okay, let's go.
0: Die nächste Runde rückwärts gibt's wahrscheinlich auch auf der Amberger Michaeliduld. Und zwar wieder ab diesem Wochenende. Da geht's dann so richtig los. Ab morgen.
1: Okay, let's go.
2: Wir freuen uns schon alle riesig drauf. Es gibt ja auch einen Bieranstich wieder mit einer Verlosung. Und dann geht die Duld ja bis zum 4. Oktober. Und es gibt ein buntes, abwechslungsreiches Programm und viele verschiedene Fahrgeschäfte, sei es ein Hawaii Swing, ein Breakdancer. Natürlich ist auch was für die Kleinen dabei, Kinderkarussell, Wolkenflug, es gibt Schmalzkuchen, Krebs und ganz, ganz, ganz viele Stände. Und ja, wir freuen uns sehr auf die nächste Michaeliduld.
0: Erika Sauerwein vom ACC Marketing in Amberg, da kriegst du richtig Lust. Na, morgen ab 16 Uhr geht's los, um 19.30 Uhr dann der Bieranstich, 22 Uhr großes Feuerwerk. Wetter soll auch super werden, Mittwoch ist dann Familientag, da kostet alles nur die Hälfte und so weiter und so fort. Jetzt müssen wir nur noch wissen, was kostet das Bier? Festwirt Maximilian Schrey.
3: Der Bierpreis ist bei 10,80. Das ist, denke ich mal, ein fairer Preis noch, weil alles wird allgemein teurer, auch die Dieselkosten, die Brauereien verlangen mehr und wir müssen es einfach umlegen. Das tut zwar auf einer Seite weh, weil es immer nach oben geht anstatt nach unten, aber ist leider so.
0: Ja, es ist auf jeden Fall noch günstiger als auf der Wiesn, das ist ganz, ganz wichtig. 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Und dann macht die Michaeli Duld in Amberg, die morgen losgeht, noch viel mehr Spaß. Ramazzuri am Vormittag mit George Ezra Paradise.

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14: 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Na, wie es mit dem Wasser heute aussieht, ob es da noch nass runterkommt, na, kann schon sein im Laufe des Tages, dass da der ein oder andere Regenschauer noch mit dabei ist. Ansonsten gibt es viele Wolken, nur wenig Sonne. Die Temperaturen trotzdem bei 14 bis 18 Grad, in Weiden 16, Fuchsberg 14, Tannsüß derzeit 15 Grad. Der Ramazzuri-Ausblick ist dann ein ganz guter, denn von morgen bis übers Wochenende hinaus gibt es viel Sonnenschein. Vor allem am Wochenende gibt es Temperaturen von über 20 Grad. Die Nächte werden dann allerdings ziemlich frisch.
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14: Der Ramazzuri Verkehrsservice, da haben wir derzeit keine Störungsmeldung. der beste Blitzerservice für die Oberpfalz. Da kommt immer wieder was rein. Beispielsweise in Pressart beim Bahnübergang ist einer gemeldet. Grafenwöhr Richtung Pressart am Ortsausgang bei der Bushaltestelle, da sind 50. Ortseingang Neustadt von Tirschenreuth kommend und Weiden in der Moslohstraße stadteinwärts. Da ist eine Lasermessung, ist gerade eben ganz aktuell gemeldet worden. Vielen, vielen Dank an all unsere Blitzermelderinnen und Blitzermelder. Behind Blue Eyes in der Version von Limp Bizkit. Einfach gute Musik hier auf Ramazzotti am Vormittag. Ich bin Markus Pleier. Servus.

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20: Ich bin Julia Wasilkow. Jetzt ist es ganz offiziell. Berlin hat seine Bewerbung für die Olympischen Spiele zurückgezogen. Pia Wegner.
21: Berlin galt hinter München und Köln-Rhein-Ruhr nur noch als Außenseiter in dem Bewerbungsverfahren. Außerdem hat eine Kommission des Deutschen Olympischen Sportbundes das Berliner Konzept schlechter bewertet als das der Konkurrenz. Und nach der Abgeordnetenhauswahl fehlt jetzt offenbar auch der politische Rückhalt.
20: Gute Nachrichten aus der Wirtschaft. Die führenden Wirtschaftsinstitute in Deutschland rechnen mit einem mehr als doppelt so starken Wachstum wie bisher. In ihrer Herbstprognose gehen sie davon aus, dass das Bruttoinlandsprodukt im laufenden Jahr um 1,3% ansteigen wird. Geheimdienste sollen mehr Rechte bekommen. Sie sollen künftig aktiv Angreifer bekämpfen können, statt sie nur zu beobachten. Die Regierung begründet das vor allem mit der veränderten Sicherheitslage. Deutschland sei zunehmend Ziel von Spionage, Sabotage, Cyberangriffen und Desinformationskampagnen. In Australien hat sich ein KI-Agent von OpenAI unerlaubten Zugang zu einem Regierungsportal der Krankenversicherung verschafft. Die künstliche Intelligenz konnte dabei auch auf interne Dateien zugreifen. Persönliche Patientendaten sind nach bisherigen Erkenntnissen nicht betroffen. Die australische Regierung hat jetzt eine Untersuchung eingeleitet und verlangt Antworten von OpenAI. Der Weiße Ring möchte im Landkreis Schwandorf wieder eine eigene Außenstelle aufbauen und sucht dafür engagierte Frauen und Männer. Sie sollen Kriminalitätsopfer unterstützen, ihnen zuhören und sie begleiten. Dafür werden die ehrenamtlichen Helferinnen und Helfer entsprechend ausgebildet. Wer sich engagieren möchte, findet weitere Infos auf der Homepage des Landkreises Schwandorf.
0: Gleich was anderes, wenn die Sonne rauskommt. Gerade eben in Weiden kam sie raus und hier im Studio ist es plötzlich hell geworden. Dann kommen wieder die Wolken und dann wird es plötzlich wieder dunkel. Es ist ein Hin und Her heute und der eine oder andere Regenschauer ist auch noch mit dabei. Also ein Wechsel, Wolken, Regen, Sonne, 14 bis 18 Grad heute Nachmittag. Aktuell in Hirschau 14, Floss 14, Weiden 16 Grad. Der nochmal so der Ausblick von morgen bis übers Wochenende hinaus. Gibt es viel Sonnenschein, schönes Herbstwetter, Temperaturen von über 20 Grad am Wochenende. Ende. Die Nächte werden allerdings dann ziemlich frisch.
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0: Der Ramazzuri-Verkehrsservice ohne Störungsmeldung. Der beste Blitzerservice für die Oberpfalz. Der ist so gut, weil wir Sie haben, unsere Blitzermelderinnen und Blitzermelder. Vielen, vielen Dank fürs fleißige Mitmachen. Und zwar Weiden, Moslohstraße stadteinwärts wird gelasert. In Pressat beim Bahnübergang ist einer gemeldet. Grafenwöhr, Pressat, Stadtausgang von Grafenwöhr. Ortseingang Neustadt von Tirschenreuth kommend, da steht ebenfalls einer. Was gibt's zum Essen heute bei Ihnen? Ach, nichts Großartiges. Nur einen kleinen Happen, weil Sie während der Arbeitszeit sowieso nicht so viel essen wollen. Oder haben Sie richtig Zeit zu kochen? Ganz egal, was Sie gerade auf den Tisch bekommen. Ich wünsche Ihnen guten Appetit. Ich begleite Sie dabei mit einfach guter Musik. Und gleich werden wir mal schauen, was denn im Münchner Oktoberfest so alles los ist. Denn da sind Oberpfälzer unterwegs. Wer das ist und was die da machen, gleich hier bei uns in der Mittagspause. Und das sind When Hailed, Why Can This Be Love?

0: We Belong hier auf Ramazzori. Und der ein oder andere sagt, also I belong auf jeden Fall zu so Oktoberfest in München auf die Wiesen. Na, und wenn Sie da unterwegs sind, dann kann es durchaus sein, dass Sie da den ein oder anderen Oberpfälzer treffen. Denn die Troglauer sind da auch sehr, sehr viel unterwegs, weil ihr Song Bierzelt-Legende hat ja den Wettbewerb gewonnen, Erliert für die Wiesen. Und deshalb werden die oder haben sie auch schon den Song des Öfteren mal performt auf der Wiesen. Und Dommel und seine Jungs sind da zugegen. Dommel, was ist denn dein Wiesen-Highlight bis jetzt?
1: Ein großes Highlight ist natürlich auch hier zu erleben, wie so die Wiesen hinter den Kulissen abläuft. Wir sehen ja da jetzt sehr viel, was so hintenrum läuft, wo die meisten Besucher gar nicht mitkriegen. Was auch spannend ist, wir treffen natürlich dann auch viele Promis. Ich will jetzt da gar keine Namen nennen, weil du da halt oft hintenrum reingeschleust wirst in die Zelte. Und was auch spannend ist, wir kommen einfach in jedes Zelt rein, ja. Jemand führt uns da immer hin und dann heißt es, ah, das sind die mit dem Song, die Troglauer, und dann darfst du von hinten in das Zelt rein. Das ist schon genial.
0: Es ist ein absoluter Traum. Und deshalb gibt's jetzt auch hier die Bierzelt-Legende auf Ramazzori in der Mittagspause. Nicht vergessen, die Troglauer sind demnächst auch wieder bei uns in der Gegend unterwegs. Also wer die noch nicht gesehen hat, auf jeden Fall mal vorbeischauen. Die Troglauer aus der Oberpfalz. Bierzelt-Legende.

Die Trublauer Bierzeltlegende, das war genau 3 Minuten, jetzt Zeit für ein Maß Bier, um sie auszutrinken. Und jetzt gehen wir es ein bisschen ruhiger an. Wir brauchen auch ein bisschen Verdauung jetzt in der Mittagspause. Robin Gibb, Juliet, einfach gute Musik in der Mittagspause. War natürlich alkoholfrei gemacht. Ist ja logisch. Also,

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26: Ich bin Julia Wasilkow. Jetzt ist es ganz offiziell. Berlin hat seine Bewerbung für die Olympischen Spiele zurückgezogen. Pia Wegner.
0: Berlin galt hinter München und Köln-Rhein-Ruhr nur noch als Außenseiter in dem Bewerbungsverfahren. Außerdem hat eine Kommission des Deutschen Olympischen Sportbundes das Berliner Konzept schlechter bewertet als das der Konkurrenz. Und nach der Abgeordnetenhauswahl fehlt jetzt offenbar auch der politische Rückhalt.
1: Gute Nachrichten aus der Wirtschaft. Die führenden Wirtschaftsinstitute in Deutschland rechnen mit einem mehr als doppelt so starken Wachstum wie bisher. In ihrer Herbstprognose gehen sie davon aus, dass das Bruttoinlandsprodukt im laufenden Jahr um 1,3% ansteigen wird. Geheimdienste sollen mehr Rechte bekommen. Sie sollen künftig aktiv Angreifer bekämpfen können, statt sie nur zu beobachten. Die Regierung begründet das vor allem mit der veränderten Sicherheitslage. Deutschland sei zunehmend Ziel von Spionage, Sabotage, Cyberangriffen und Desinformationskampagnen. In Australien hat sich ein KI-Agent von OpenAI unerlaubten Zugang zu einem Regierungsportal der Krankenversicherung verschafft. Die künstliche Intelligenz konnte dabei auch auf interne Dateien zugreifen. Persönliche Patientendaten sind nach bisherigen Erkenntnissen nicht betroffen. Die australische Regierung hat jetzt eine Untersuchung eingeleitet und verlangt Antworten von OpenAI. Der Weiße Ring möchte im Landkreis Schwandorf wieder eine eigene Außenstelle aufbauen und sucht dafür engagierte Frauen und Männer. Sie sollen Kriminalitätsopfer unterstützen, ihnen zuhören und sie begleiten. Dafür werden die ehrenamtlichen Helferinnen und Helfer entsprechend ausgebildet. Wer sich engagieren möchte, findet weitere Infos auf der Homepage des Landkreises Schwandorf.
2: Das Wetter bei uns in der Oberpfalz heute, da ist alles mit dabei. Es gibt ein bisschen Sonne, es gibt viele Wolken, es gibt immer wieder den ein oder anderen Regenschauer. Wir kriegen 15 bis 18 Grad heute als Höchstwerte. Aktuell haben wir in Schlammersdorf 14, in Haselhof 15, in Bayreuth derzeit 15 Grad. Der Ramazuri-Ausblick von morgen bis übers Wochenende hinaus. Sonniges Herbstwetter, die Höchstwerte, vor allem am Wochenende über 20 Grad. Aufpassen! Die Nächte werden allerdings dann ziemlich frisch.
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2: Der Ramazuri-Verkehrsservice, störungsfrei läuft es da derzeit. Der beste Blitzer-Service für die Oberpfalz. Gerade eben reingekommen, Schwandorf Richtung Grünwaldberg, bei der Esso oder kurz nach der Esso-Tankstelle. Da sind 50, da ist einer aufgebaut. Weidenmoos-Lohstraße stadteinwärts wird gelasert. In Pressat beim Bahnübergang ist einer gemeldet. Grafenwöhr-Pressat stadtauswärts an der Bushaltestelle und Ortseingang Neustadt von Tirschenreuth kommend. Da steht auch einer. Und das? Das ist Mr. James Blunt. You are beautiful. Einfach gute Musik. Schöne Mittagspause, ich bin Markus Pleier.

Und am Samstag, da ist die Polizei im NOC in Weiden. Da ist aber nichts Schlimmes passiert. Nee. Im Nordoberpfalz-Center ist da ab 13 Uhr von der Polizei veranstaltet ein kostenloses Fahrsicherheitstraining. Da wird den Kindern spielerisch vorbeigebracht, wie sie sich dann im Straßenverkehr zu verhalten haben. Also alle, die da vorbeikommen können, sollten das tun, denn da sind Parcours aufgebaut. Auch die Mädels vom Team Extreme und vom Turnerbund Weiden, die sind damit vor Ort. Da gibt es Show-Acts und so weiter und so fort. Und ja, da gibt es auch Fahrräder, die man sich ausleihen kann, wenn man sich nicht das eigene Fahrrad mitbringen kann oder will. Also vorbeischauen am Samstagnachmittag ab 13 Uhr. NOC, ein kostenloses Fahrsicherheitstraining für die Nachwuchsradler.

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6: Ich bin Julia Wasilkow. Die Zahl der Verkehrstoten in Deutschland ist weiter rückläufig. Rund 1200 Menschen sind von Januar bis Juni im Straßenverkehr ums Leben gekommen. Über 120 weniger als im Vorjahreszeitraum. Auch die Zahl der Verletzten ist zurückgegangen. Auffallend ist, dass es immer mehr schwere Unfälle mit E-Scootern gibt. Gute Stimmung herrscht gerade in der deutschen Wirtschaft. Die führenden Forschungsinstitute heben ihre Prognosen deutlich an. Ursula Winkler.
18: Der befürchtete Energiepreisschock durch den Iran-Krieg fiel geringer aus als erwartet. Für neuen Schwung sorgen steigende Exporte und die milliardenschweren staatlichen Investitionen in Infrastruktur und Verteidigung. Die Experten blicken auch etwas optimistischer in die Zukunft. Der private Konsum dürfte anziehen, genauso wie der Wohnungsbau.
6: Gute Nachrichten für Immobilienbesitzer, schlechte Nachricht für Käuferinnen und Käufer. Die Preise für Häuser und Wohnungen in Deutschland sind weiter gestiegen. Laut Statistischem Bundesamt kosteten Wohnimmobilien im zweiten Quartal durchschnittlich 0,6% mehr als ein Jahr zuvor. Es war bereits der 7. Anstieg in Folge. Die Regierung will ab nächster Woche wieder einen Tankrabatt einführen, wegen der hohen Spritpreise. Der Sozialverband VdK kritisiert das Gießkannenprinzip und fordert stattdessen gezielte Entlastungen für Menschen mit wenig Geld, etwa per Direktzahlung. Das Problem? Die Technik dafür fehlt noch. Dem Staat liegen bislang keine Kontonummern vor. Der Bund unterstützt die Modernisierung von Schwimmbädern mit Fördergeldern. Davon profitieren in der Oberpfalz unter anderem auch die Weidener Themenwelt und das Höhenschwimmbad in Vilseck. Weiden bekommt 720.000 Euro für eine Großwärmepumpe. Nach Vilseck fließen mehr als 2,6 Millionen Euro für die Sanierung des beliebten Freibads. Mit dem Programm sollen Schwimmbäder unter anderem energieeffizienter und barrierefreier werden.
19: Das Wetter bei uns in der Oberpfalz ist, ich sag mal so, abwechslungsreich heute. Die Sonne kommt hin und wieder mal raus, die Wolken sind fast immer da und dann gibt's auch hin und wieder mal ein bisschen was Nasses, was aus den Wolken rauskommt. Regen, Schauer, aber die gibt's auch nicht so oft heute Nachmittag. 14 bis 18 Grad, das sind die Höchstwerte. In Trippach 14, in Amberg 16, in Teublitz 16 Grad, das sind die aktuellen Temperaturen. Der Ramazzuri-Ausblick von morgen bis übers Wochenende hinaus wird schön, sonnig, richtig schöner Altweibersommer. Temperaturen von über 20 Grad sind angesagt, die Nächte werden allerdings frisch.
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19: Störungsfreier Verkehr heute bei uns in der Oberpfalz. Gute Fahrt, der beste Blitzerservice für die Oberpfalz. Da haben wir den ein oder anderen Blitzer auf den diversen Strecken bei uns. Schwandorf, Nürnberger Straße, kurz nach der Tankstelle beidseitig steht der. Der Jürgen hat das nochmal gemeldet. Weidenmoos-Lohstraße statt einwärts wird gelasert. Pressart beim Bahnübergang ist einer gemeldet. Und Grafenwöhr Richtung Pressart statt auswärts bei der Bushaltestelle und Ortseingang Neustadt von Tirschenreuth kommend. Da ist er auch einer. Kurz nach eins, wir starten in den Nachmittag. Ich bin Markus Pleier. Die Münchner Freiheit gibt's gleich. Ace of Base, Don't Turn Around. Und vorher noch Alex Warren, Fever Dream. Und übrigens, wenn Sie vielleicht mal jünger werden wollen, dann sollten Sie aufpassen. Dann habe ich gleich was für Sie.

0: Wer das nicht mindestens einmal mitgesungen hat, der hat die 80er nicht erlebt. Die Münchner Freiheit. Ohne dich schlaf ich heute Nacht nicht ein. Dann nochmal sorry, am Nachmittag. Und sie ist ein ganz besonderer Kulturschatz bei uns in der Oberpfalz, die Tirschenreuther Passion. Seit dem Jahr 2000 wird die Passion regelmäßig vor begeistertem Publikum aufgeführt. Kommendes Jahr ist es wieder soweit, diesmal allerdings mit einer ziemlich großen Besonderheit.
1: Wir haben nicht nur die Passion, wir haben die Europa-Passion. Das ist eine ganz besondere Ehre. Wir hätten es ja schon mal gehabt, 2020, aber da war dann leider Corona, dann ist alles ausgefallen. Das wird auf jeden Fall ein großes Ereignis.
0: Ja, sagt Tirschenreuths Bürgermeister Hans-Peter Scherl, Abordnungen aus allen europäischen Passionsspielorten werden dazu kommendes Jahr in Tirschenreuth erwartet. Die Vorbereitungen dazu und zum Stück selbst laufen auf Hochtouren. Allerdings fehlt noch etwas. Ein Schauspieler. Ein Jünger, nach dem Motto, Jünger verzweifelt gesucht.
2: Ich würde mir wünschen, einen jungen Jünger. Denn ältere Jünger haben wir. Aber gerade diese jungen Jünger, die ja auch um Jesus waren, der ja auch in dem Fall 33 ist, sicherlich auch junge Leute angesprochen hat. Sowas würde ich mir gerne wünschen.
0: Ja, sagt Gabi Saller, sie ist Produktionsleiterin der Passion. Wer sich also als Jünger berufen fühlt, der kann sich gerne bei der Stadt Tirschenreuth, bei Mirko Streich, melden. Und vielleicht sieht man sie ja dann demnächst auf der Bühne bei der Passion. Premiere ist am 2. April 27. Insgesamt gibt es 8 Aufführungen. Der Vorverkauf startet im November. Panic at Disco. 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
18: Das Wetter heute bei uns in der Oberpfalz, naja, es kommt hin und wieder mal ein bisschen Sonne raus, ansonsten gibt es viele Wolken und immer wieder den ein oder anderen Regenschauer. Zwischen 14 und 18 Grad pendeln sich heute die Temperaturen ein. Der Ramazzuri-Ausblick ist da an ein schönerer, vorausgesetzt, Sie mögen es ein bisschen sonniger und wärmer, denn von morgen bis übers Wochenende hinaus kommt die Sonne raus und die bleibt uns auch erhalten. Die Temperaturen gehen rauf auf Werte von über 20 Grad, Die Nächte werden allerdings dann ziemlich frisch.
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18: Der Ramazzuri Verkehrsservice, Kreis Wunsiedel, und zwar Sommerhauser Straße, Schirnding Selb zwischen Sommerau und Silberbach. Ein umgestürzter Baum im Kurvenbereich, bitte fahren Sie da vorsichtig. Der beste Blitzerservice für die Oberpfalz. Was haben wir denn alles? Ortseingang Neustadt von Tirschenreuth kommen ist einer aufgebaut. Grafenwöhr Richtung Pressart, stadtauswärts von Grafenwöhr. In Pressart beim Bahnübergang, Weidenmoos-Lohstraße stadteinwärts der Lasermessung und Schwandorf-Nürnberger Straße kurz nach der SO beidseitig. Da ist auch einer. Kurz nach halb zwei ist es Ramazzuri am Nachmittag am Donnerstag. Ich bin Markus Pleier und das ist Adam Lambert. What do you want from me?

Michael Patrick Kelly, Traces hier auf Ramazzurri am Nachmittag. Gerade eben haben wir noch eine Verkehrsmeldung reinbekommen und zwar betreffend die B303. Erste Ausfahrt Arzberg von Marktredwitz kommend, hat es einen Unfall gegeben. Feuerwehr und Rettungskräfte sind vor Ort, da kommt es zu Behinderungen. Bitte passen Sie da auf und fahren Sie da bitte vorsichtig. German Jackson, Piers Adora, When the Rain Begins to Fall. Ja, kann heute Nachmittag immer mal wieder sein, dass ein paar Tropfen runterkommen, aber das dauert ja nicht allzu lange und dann kommt nochmal wieder die Sonne ein bisschen raus. Abwechslung ist das halbe Leben.

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7: Ich bin Stefan Schütz. Kleine und mittelgroße Banken und Sparkassen in Deutschland haben sich im aktuellen Stresstest als widerstandsfähig erwiesen. Das haben die Finanzaufsicht BaFin und die Bundesbank mitgeteilt. Trotz angespannter wirtschaftlicher Lage und weiterer Belastungen seien die Institute insgesamt solide aufgestellt. In dem Stresstest wurde eine schwere Krise infolge geopolitischer Spannungen simuliert. Seit der weltweiten Finanz- und Wirtschaftskrise 2008 und 2009 findet sowas regelmäßig statt. Wir schauen in den Bundestag, da geht es heute unter anderem um die Organspende. Abgeordnete verschiedener Fraktionen suchen erneut nach einer Mehrheit für eine Einführung der sogenannten Widerspruchslösung. Spender wäre dann jeder, der zu Lebzeiten nicht ausdrücklich widersprochen hat. Abgestimmt wird heute noch nicht. Weitere Themen im Parlament sind die Pläne für eine höhere Tabaksteuer und geringere Führerscheinkosten. Die Bundesregierung steht wegen der hohen Spritpreise unter Druck. Ab nächster Woche soll es deswegen wieder einen Tankrabatt geben. Kritik kommt vom Sozialverband VDK. Mehr von Claudia Wächter.
15: Der VDK ist gegen das Gießkannenprinzip, fordert stattdessen gezielte Entlastungen für Leute, die wenig Geld haben. Auch Direktauszahlungen seien möglich, heißt es. Das Problem, noch funktioniert die Technik dafür nicht. Noch hat der Staat zum Beispiel nicht die notwendigen Kontonummern.
7: Die deutsche Fußballnationalmannschaft hat am Abend ihren ersten Einsatz unter Trainer Jürgen Klopp. Gegner im Nations League-Spiel in Amsterdam sind die Niederlande. Klopp sagte:
20: Für die Spieler wird es aus einem Grund ein spezielles Spiel und ein auch schwieriges Spiel, weil der Gegner einfach richtig gutes Talent hat, Riesentalent hat. Wenn wir überhaupt eine Chance haben wollen, dann müssen wir es wirklich als richtiges, also wenn man so will, auch, wir sind ja nun mal Nachbarländer, kann man es ja auch als Derby sehen, als Derby annehmen.
7: Anpfiff ist um 20.45 Uhr. Die nächsten Gegner sind Serbien und Griechenland. Die Stadt Marktredwitz schaut sich schon jetzt nach einem schönen Weihnachtsbaum um, der den Markt schmücken soll. Vielleicht haben Sie ja eine große Tanne, die zu viel Licht wegnimmt, die Sicht versperrt oder zu viel Platz im Garten beansprucht. Dann können Sie sich gerne melden. Der Baum wird kostenlos gefällt und abtransportiert. Den Kontakt gibt's auf unserer Homepage.
21: Und das genau 3 Monate vor Heiligabend. Das Wetter bei uns in der Oberpfalz, das weiß noch nicht ganz genau, was es will. Mal ist es richtig schön draußen mit Sonne und blauem Himmel, dann kommen aber wieder die Wolken. Die haben wir zum Beispiel gerade auch so im Bereich Oberfichtach, Schönsee, Neuenburg, da regnet es auch teilweise schon. Genauso auch bei Chemnat und Krummenab von Bayreuth her. Und das Regenband überzieht uns jetzt auch nochmal. Von Norden her geht es in den nächsten Stunden wieder mit den Wolken zu. Dann auch nochmal Regen, aber hinter dem Regen. Da lockert es immer weiter auf und die Sonne kommt auch wieder bis zum Feierabend raus. Die Temperaturen, dabei bleibt sie erstmal herbstlich. So um die 15 Grad haben wir da in der gesamten Region. Der Ramasuri-Wetterausblick. Nachts dann noch letzte Tropfen bei 4 bis 0 Grad. Morgen und zum Wochenende wird es aber wieder richtig schön. Fast sommerlich mit über 20 Grad und viel Sonne.
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21: Auf der B303 Marktredwitz Richtung Eger zwischen Seußen und Röthenbach aufpassen. In beide Richtungen gab es einen Unfall. Die Richtungsfahrbahn ist blockiert. Die Rettungsfahrzeuge sind da aktuell im Einsatz. Da staut es sich massiv. Wenn Sie sich auskennen, bitte einmal das Ganze umfahren. Ansonsten keine größeren Verkehrsstörungen. Wo es geht, Ihnen eine gute und vor allem sichere Fahrt. 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Und da ist wieder einiges los. Einmal am Ortseingang von Neustadt, wenn Sie von Tirschenreuth kommen, die 50 einhalten. Dann haben wir noch Grafenwöhr Richtung Pressart. Wenn Sie stadtauswärts fahren, an der Bushaltestelle stehen Sie. Auch dort nochmal 50. Außerdem wird geblitzt in Pressart beim Bahnübergang einmal. Dann auch in Weiden in der Mooslohstraße, wenn Sie stadteinwärts fahren. Da stehen Sie lasern. Haben wir noch Schwandorf in der Nürnberger Straße, kurz nach der Esso, da wird beidseitig die 50 geblitzt. Und der letzte, der steht von Ebnath Richtung Neusorg. Wenn Sie noch was gesehen haben, Staus oder Blitzer, dann rufen Sie gerne an 0961 482 482. Das ist Ihre kostenlose Service-Hotline zu uns ins Studio. Manche würden jetzt sagen, schau uns das nicht an, dadurch wird man blöd. Nicht in meinem Haushalt. Nein, nein, nein, wir feiern und bewundern den gelben Schwamm. Und davon wird man nicht blöd, sondern ein guter Mensch und sogar schlau. Sag jetzt nicht ich, sondern Tom Gregory. Wie er das meint, hören wir uns nach 3 Songs an von Celine Dion. Extreme habe ich danach für Sie. Und Kenny Loggins, den gibt's jetzt zum Anfang mit Welcome to Heartlight. Willkommen bei Ramasuri am Nachmittag. Ich bin Alexander Pullmann. Servus.

0: Obwohl sie extrem heißen, klingt das Lied gar nicht so extrem, sondern wunderschön. Das ist Ramazzuri am Nachmittag. Tom Gregory startet heute eine Tournee in einem sehr cleveren Land. Ja, richtig, bei uns in Deutschland. Der Beweis, wie schlau wir sind, ist für Tom Gregory die Zeichentrickserie SpongeBob Schwammkopf. Die heißt im Englischen nämlich SpongeBob SquarePants. Für alle, die dem Englischen nicht mächtig sind, SpongeBob eckige Hosen. Aber Tom Gregory ist ja nicht auf der Brainsuppe dahergeschwommen, der lässt sich nicht lumpen, hat genau hingeschaut und gemerkt, Momentchen mal, die Hosenbeine sind gar nicht eckig, sondern rund. Und deshalb findet er den deutschen Namen viel besser.
1: His pants are not square. They are not square pants. So in German, SpongeBob is SpongeBob Spongehead. And in English, it's SpongeBob Square Pants. Germans are smart, right?
0: Da hört man ja richtig Begeisterung für das Thema raus. Gut, darüber, ob die Hosen jetzt eckig oder nicht sind, lässt sich streiten. Aber ein Punkt ist klar. Er ist ein Schwammkopf und er wohnt in einer Ananas ganz tief im Meer. Hoffentlich lässt sich Tom jetzt nicht zu sehr von den Hosen ablenken und bringt dafür alle seine Hits mit zu uns. Am 29. September ist er da in München und am 2. Oktober in Prag. Und da spielt er hoffentlich auch diesen Song hier.
2: Oh,
0: nee, Moment mal, nee, das war der falsche. Den hier.

0: Bamba.
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13: Ein Mix aus Wolken und Sonne heute Nachmittag bei uns in der Oberpfalz. So in der nördlichen Oberpfalz kommt jetzt auch die nächsten Minuten immer mal wieder ein bisschen Regen durch. Der hört danach aber wieder auf und dann kommt die Sonne immer öfter raus. Bis zum Feierabend haben wir dann wieder kaum eine Wolke zu sehen. Die Temperaturen, die bleiben dabei herbstlich so um die 15 Grad. Der Ramazzurri-Wetterausblick. Nachts gibt es dann nochmal letzte Tropfen bei 0 bis 4 Grad. Morgen wird es aber wieder deutlich freundlicher. Der Altweibersommer startet dann über 20 Grad wieder mit viel Sonne.
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13: Auf der B303 Marktredwitz Richtung Eger zwischen Seußen und Röthenbach bitte aufpassen. In beide Richtungen gab es einen Unfall. Die Richtungsfahrbahn ist blockiert. Die Rettungsfahrzeuge sind dort aktuell im Einsatz. Wenn Sie sich auskennen, bitte einmal umfahren. Ansonsten keine größeren Verkehrsstörungen. Gute Fahrt. Es wird noch geblitzt und zwar einige Male. Einmal am Ortseingang von Neustadt, von Tirschenreuth kommend 50 erlaubt. Dann haben wir auch noch mal einen Grafenwöhr Richtung Pressert bei Stadt auswärts an der Bushaltestelle. Dort sind 50. In Pressert beim Bahnübergang, da werden es auch noch mal geblitzt. Genauso auch in Weiden in der Mooslohstraße. Wenn Sie Stadt einwärts fahren, da lasern es gerade. Dann haben wir noch einen in Schwandorf in der Nürnberger Straße. Das ist kurz nach der Esso-Tankstelle 50. Beidseitig wird dort geblitzt. und der letzte steht von Ebnat Richtung Neusorg. Wenn Sie noch was gesehen haben, Staus oder Blitzer, dann rufen Sie gerne an 0961 482 482. Das ist Ihre kostenlose Service-Hotline zu uns ins Studio. Sie können aber auch ganz einfach eine WhatsApp-Nachricht schreiben. Die Nummern dafür finden Sie auf ramazuri.de. Jetzt habe ich für Sie The Reason.

richtig gut finde. Einmal den Song, den wir gerade gehört haben von UB40 und Chrissy Hynde, aber auch, wenn man miteinander redet und nicht immer nur übereinander meckert. Und genau darum geht's auch am 2. Oktober, das ist der nächste Freitag bei der langen Nacht der Demokratie. Bei uns in Weiden und im Landkreis Neustadt ist da echt einiges geboten, vor allem ganz entspannte Aktionen, um mal andere Perspektiven kennenzulernen und einfach ins Gespräch zu kommen. Direkt am Abend vor dem Tag der Deutschen Einheit passt das doch. Schauen Sie doch gern mal bei den Aktionen.

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17: Ich bin Stefan Schütz. Was hat sich hinter den Gefängnismauern der JVA Gablingen bei Augsburg abgespielt? Das soll vor dem Landgericht Augsburg geklärt werden. Nun sind die beiden Anklagen der Staatsanwaltschaft unverändert zugelassen worden. Angeklagt sind 13 Justizbeamte, darunter die frühere Leiterin der JVA sowie ihre Stellvertreterin. Der Vorwurf lautet, dass mehr als 100 Häftlinge unter anderem Opfer wurden von Nötigung und gefährlicher Körperverletzung. Eine positivere Stimmung als zuletzt herrscht gerade in der deutschen Wirtschaft. Die führenden Forschungsinstitute heben ihre Prognosen deutlich an. IFO-Präsident Fuest spricht von einem Erholungskurs, nimmt die Autoindustrie davon allerdings aus. Ursula Winkler berichtet.
18: Der befürchtete Energiepreisschock durch den Iran-Krieg fiel geringer aus als erwartet. Für neuen Schwung sorgen steigende Exporte und die milliardenschweren staatlichen Investitionen in Infrastruktur und Verteidigung. Die Experten blicken auch etwas optimistischer in die Zukunft. Der private Konsum dürfte anziehen, genauso wie der Wohnungsbau.
17: Bei einem ökumenischen Gottesdienst auf dem Münchner Oktoberfest haben hunderte Menschen eines tödlich verunglückten Mitarbeiters gedacht. Die Veranstaltung im Marstallzelt richtet sich an Schausteller, Familien, Wiesenwirte und Marktkaufleute, aber auch andere Gäste waren eingeladen. Der 52 Jahre alte Security-Mitarbeiter war Montagabend von der Gondel eines Freefall-Towers getroffen worden. Er hätte sich dort wohl nicht aufhalten dürfen. Die Zahl der Verkehrstoten ist im ersten Halbjahr dieses Jahres gesunken. Von Januar bis Juni kamen laut dem Statistischen Bundesamt rund 1200 Menschen ums Leben. Das sind rund 130 weniger als im Vorjahreszeitraum. Bei E-Scooter-Fahrern gab es allerdings deutlich mehr Todesfälle. Hier gab es 28 Opfer. Im Vorjahreszeitraum waren es 15. Fachleute sprechen hier von häufig fehlender Fahrpraxis jugendlicher Fahrer. Ein vermummter Mann hat am Dienstag einen Drogeriemarkt in Neumarkt überfallen. Er bedrohte eine Kassiererin mit einem Reizstoff-Sprühgerät und erbeutete rund 450 Euro. Einer weiteren Kassiererin sprühte er Reizstoff ins Gesicht und flüchtete zu Fuß. Dabei zog er Teile seiner Kleidung aus, die später an mehreren Stellen gefunden wurden. Die Fahndung blieb erfolglos, die Kripo Regensburg ermittelt.
12: Es ist Herbst und das hat das Wetter auch mitbekommen. Da sind einige Wolken unterwegs, da kann es jetzt auch in den nächsten Stunden immer mal wieder ein bisschen regnen. Dahinter kommt aber dann auch immer öfter die Sonne raus. Die Wolken, die verziehen sich bis zum Abend hin fast komplett. Dabei haben wir die Temperaturen aktuell von 16 Grad im Gewerbegebiet Ursensollen, 15 Grad haben wir in Weiherhammer und nochmal die 16 Grad am Nabufer in Katzdorf. Der Ramasuri-Wetterausblick. Heute Nacht dann deutlich kühler. 4 bis 0 Grad sind da die Tiefstwerte. Dabei aber auch weniger Wolken. Nur ein paar letzte Tropfen sind noch unterwegs. Morgen und zum Wochenende wird es dann aber wieder deutlich freundlicher. Der Sommer kommt sogar noch mal ein bisschen zurück. Dabei dann über 20 Grad mit viel Sonne.
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12: Auf der A93, Weiden Richtung Hof, zwischen Höchstädt und dem Tunnel unter Weißenbach. Bitte etwas aufschauen, da ist ein defekter Wohnwagen auf dem Standstreifen und blockiert ihn. Aber eine gute Nachricht gibt's von der B303, Marktredwitz Richtung Eger, zwischen Seußen und Röthenbach. Der Unfall ist mittlerweile wieder geräumt, da kommt es aktuell zu keinen größeren Behinderungen. Kommen Sie gut an. Es wird noch geblitzt, einmal von Grafenwöhr Richtung Pressert, wenn Sie stadtauswärts fahren an der Bushaltestelle, dort sind 50 erlaubt. Nochmal die 50 in Schwandorf, in der Nürnberger Straße, kurz nach der Esso-Tankstelle, da wird beidseitig geblitzt. Und der letzte steht von Ebnat Richtung Neusorg. Wenn Sie noch was gesehen haben, Staus oder Blitzer, geben Sie es gerne durch. Alle Nummern zu uns ins Studio auf ramasuri.de. Fische sind Freunde, kein Essen. Gut, wir essen die trotzdem, aber wir feiern sie auch. Bei den Erlebniswochen Fisch zum Beispiel. Die starten jetzt dann wieder am Sonntag. Was da alles geboten ist und worauf Sie sich besonders freuen dürfen, verrate ich Ihnen in knapp 10 Minuten. Davor gibt's die beste Musik für die Oberpfalz. Wir starten mit Jennifer Lopez, gemeinsam mit David Guetta und Save Me Tonight. Ich bin Alexander Fohlmann und Sie hören Ramasuri.

0: Wir erwachen jetzt alle auf, nachdem Wham es uns gesagt hat, hier bei uns auf Ramazzuri am Nachmittag. Es geht nämlich ums Land der tausend Teiche. Da sind wir, die Oberpfalz. Genauer gesagt, der Landkreis Tirschenreuth. Und was lebt es in einem Teich? Klar, Fische. Die 30. Erlebniswochen Fisch stehen vor der Tür und beginnen mit einem großen Eröffnungstag am Sonntag.
1: Das Programm sieht eine bunte Mischung aus Genuss, Information, Tradition und Unterhaltung vor. Und deswegen freue auch ich mich so sehr auf die Fischwochen. Und als weiterer Höhepunkt ist natürlich die Eröffnung durch unseren Staatsminister für Umwelt- und Verbraucherschutz, Herrn Thorsten Glauber, zu sehen. Auch auf seinen Besuch können wir uns alle freuen.
0: Das denke ich auch. Das war Landrat Hubert Schicker und er sagt uns auch, Fisch ist einfach wichtig für die Region.
1: Ja, der Fisch gehört zu unserem Landkreis. Nicht nur wirtschaftlich und kulturell, sondern eben auch kulinarisch. Und die Teichwirtschaft prägt natürlich seit Jahrhunderten unsere Kulturlandschaft, unsere Heimat und gibt unserem Landkreis Tirschenreuth die Identität.
0: Und er schmeckt so lecker, das hatte genau das Richtige. Jetzt ist 30. Jubiläum. Was macht die Fischwochen so besonders, dass es jetzt schon ein 30. Mal stattfinden kann?
1: Gerade während der Fischwochen zeigen wir zum einen unserer Bevölkerung, aber natürlich auch unseren Gästen, was die Teichwirtschaft, unsere Fischwirte bei uns leisten und welch hervorragendes Lebensmittel aus der Teichwirtschaft entstehen kann.
0: Besser hätte ich es nicht sagen können. Alle Infos gibt's auch nochmal auf ramazzuri.de. Schauen Sie gern vorbei bei den 30. Erlebniswochen Fisch in Tirschenreuth. Schmeckt ganz bestimmt gut. Steckerlfisch, Fischstäbchen und was es sonst noch so gibt. Jetzt gibt's Tom O'Dell mit Another Love. Richtig schön entspannend, richtig schön emotional durch den Donnerstagnachmittag hier bei uns in der Oberpfalz auf Ramazzuri.

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17: Oh ja, so ein Red Bull jetzt wäre am Nachmittag gar nicht so schlecht. Das Wetter bei uns in der Oberpfalz ist auch gar nicht mehr so schlecht. Wenn die letzten Tropfen dann runtergekommen sind, kommt die Sonne auch immer öfter raus. Und die bleibt dann auch heute Nachmittag fast die ganze Zeit bei uns. Die Temperaturen, die fühlen sich dann in der Sonne auch gar nicht mal so verkehrt an. Da bewegen wir uns gerade so um die 15 Grad. Der Ramazzuri-Wetterausblick. Heute Nacht aber dann auf jeden Fall eine dicke Jacke mit einpacken. Die Temperaturen gehen runter auf 4 bis zu 0 Grad. Morgen wird es dann aber wieder deutlich freundlicher. Der Sommer macht nochmal einen kurzen Rückzieher, kommt zurück zu uns. Da haben wir dann bis zu 20 Grad, manchmal sogar etwas drüber. Und die Sonne, die bleibt auch immer öfter bei uns.
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17: Ein Wohnwagen ist liegen geblieben auf der A93 Weiden Richtung Hof. Zwischen Höchstädt und dem Tunnel unter Weißenbach ist da momentan der Standstreifen blockiert. Ansonsten keine größeren Verkehrsstörungen, gute Fahrt. Aber nicht zu schnell, es wird nämlich geblitzt. Innerorts einmal Grafenwöhr Richtung Pressart, Bann der Bushaltestelle, wenn Sie statt auswärts fahren. Dann Schwandorf in der Nürnberger Straße, kurz nach der Esso, auch dort wird beidseitig geblitzt, innerorts. Und der letzte, der steht von Ebnath Richtung Neusorg. Wenn Sie noch was gesehen haben, Staus oder Blitzer, dann machen Sie es gerne wie der Jürgen oder der Michel. Schicken Sie uns gerne eine WhatsApp-Nachricht oder rufen Sie an unter der 0961 482 482. Alle Nummern zu uns ins Studio, auch nochmal auf ramasuri.de. Und wir machen jetzt weiter mit den No Angels und Daylight in Your Eyes ist ja jetzt die nächsten Stunden immer öfter der Fall.

0: Das ist Ramazzuri mit Robbie Williams und seinem neuesten Hit. Hits hat auch Lady Gaga direkt mit ihrem ersten Album geschrieben. Zuerst kamen Pokerface, danach auch noch Just Dance und dann dachte sie sich so, ja, das reicht jetzt noch nicht, wir brauchen noch ein paar mehr Bretter und dann hat sie den hier rausgehauen. Und was soll ich sagen, sie hat sich einfach eingemeißelt in die Musikgeschichte. Das ist Lady Gaga mit Paparazzi.
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16: Stefan Schütz. Das Weiße Haus stellt sich gegen ein Gerichtsurteil und sperrt weiter Journalisten aus. Das berichtet die Bild-Zeitung. Der Secret Service hat einer Reporterin der Plattform Politico die Akkreditierung entzogen, wenige Stunden nachdem ein Bundesrichter entschieden hatte, dass CNN, MS Now und Politico nicht ausgesperrt werden dürfen. Das Gericht sieht in US-Präsident Trumps Medienverbot gegen die drei Häuser einen Verstoß gegen die Verfassung. Das Geld und die Verwendung von Dünger sind zwei zentrale Punkte, über die die Agrarminister von Bund und Ländern auf ihrem Treffen in Würzburg sprechen. Zum einen geht es um einen Kompromiss zwischen dem Gewässerschutz und den Anliegen der Landwirtinnen und Landwirten. Außerdem fordern die Minister mehr Geld von der EU, andernfalls fürchten sie Einschnitte für die Biolandwirtschaft. Mehr Befugnisse für die Nachrichtendienste, eines der heutigen Themen im Bundestag. Innenminister Dobrindt schlägt vor, dass BND und Verfassungsschutz deutlich mehr Daten sammeln, speichern und automatisch auswerten dürfen als bisher. Außerdem sollen sie bei drohenden Sabotageakten oder bei Hackerangriffen aktiv Gegenangriffe starten dürfen. Die Grünen sagen, das Vorhaben werde eine Überprüfung durch das Bundesverfassungsgericht nicht bestehen. Die Fußballnationalmannschaft hat am Abend ihren ersten Einsatz unter dem neuen Bundestrainer Jürgen Klopp. Gegner im Nations League-Spiel in Amsterdam sind die Niederlande. Anpfiff ist um 20.45 Uhr. Klopp sagte:
2: Für die Spieler wird es aus einem Grund ein spezielles Spiel und ein auch schwieriges Spiel, weil der Gegner einfach richtig gutes Talent hat, Riesentalent hat. Wenn wir überhaupt eine Chance haben wollen, dann müssen wir es wirklich als richtiges, also wenn man so will, auch, wir sind ja nun mal Nachbarländer, kann man es ja auch als Derby sehen, als Derby annehmen.
16: Was zur Aufstellung schon bekannt ist, Marc-André Ter Stegen wird voraussichtlich im Tor stehen und Kapitän Joshua Kimmich rückt wieder ins Mittelfeld. Lebenswert, nachhaltig und vor allem bezahlbar, darauf können sich die zukünftigen Bewohner im ersten Bayernheim-Projekt in Neumarkt freuen. In 5 Gebäuden entstehen insgesamt 121 Wohnungen für Singles, Paare und Familien mit Kindern. Gestern wurde der erste Spatenstich für den Neubau gesetzt. Nach Regensburg und Burg Lengenfeld startet damit das dritte Projekt der Bayernheim in der Oberpfalz. Investiert werden über 40 Millionen Euro.
17: Es bleibt ein Mix aus Wolken und Sonne. Da ist auch ab und zu mal ein bisschen Regen mit dabei. Aber ansonsten kommt die Sonne in den nächsten Stunden immer öfter raus. Und in der Sonne ist es dann auch nicht mal so unangenehm. Trotzdem aktuell relativ unangenehm. 13 Grad am Marktplatz in Floss. 16 Grad dafür aber im Industriegebiet in Wackersdorf. Da scheint auch die Sonne etwas länger. Und nochmal die 15 Grad haben wir aktuell am Dorfweiher in Paulsdorf. Der Ramasuri-Wetterausblick. Heute Nacht gehen dann noch mal ein paar Wolken unter, sind dann noch ein paar Wolken unterwegs. Dann auch noch mal ein paar letzte Tropfen. Die Temperaturen sinken da auf 4 bis 0 Grad. Morgen und zum Wochenende wird es dann aber wieder richtig schön. Der Altweibersommer legt noch mal los. Dabei Temperaturen über 20 Grad. Wieder mit viel Sonnenschein.
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17: Auf der A93 Weiden Richtung Hof. Zwischen Höchstädt und dem Tunnel unter Weißenbach ist immer noch ein Wohnwagen liegen geblieben. Er blockiert dort den Standstreifen. Ansonsten keine größeren Verkehrsstörungen. Wo es geht, Ihnen eine gute und vor allem sichere Fahrt. Der beste Blitzerservice für die Oberpfalz, da haben wir aktuell 4 Stück. Einmal von Grafenwöhr Richtung Pressert, da wird stadtauswärts an der Bushaltestelle geblitzt, da sind 50 erlaubt. Dann wird beidseitig in Schwandorf in der Nürnberger Straße geblitzt, da steht er kurz nach der Esso, auch dort sind 50. Außerdem haben wir einen von Ebnath Richtung Neusorg und der letzte, der steht in Sulzbach-Rosenberg. Auf der Startstraße, wenn Sie Richtung Autobahn unterwegs sind, bei der Polizei im 70er. Wenn Sie noch was gesehen haben, Staus oder Blitzer, dann rufen Sie gerne an. Oder schicken Sie uns eine WhatsApp-Nachricht oder Sprachnachricht. Alles möglich. Die Nummern zu uns ins Studio auf ramasuri.de. Einmal auf die Duld und nichts ausgeben müssen. 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Davor bringen wir uns schon mal in die richtige Duld-Stimmung mit der besten Musik für die Oberpfalz und einem Song, der auf keinem Volksfest, auf keiner Duld fehlen darf. Hier auf Ramasuri bin ich es, Alexander Pohlmann. Servus!

0: Let's go.
1: Etwas bessere Stimmung als bei ihm gibt's ab morgen bei der Amberger Michaelidult. Endlich wieder Breakdancer, Autoscooter und Steckerfisch essen.
2: Wir freuen uns schon alle riesig drauf. Es gibt ja auch einen Bieranstich wieder mit einer Verlosung. Und dann geht die Dult ja bis zum 4. Oktober. Und es gibt ein buntes, abwechslungsreiches Programm und viele verschiedene Fahrgeschäfte, sei es ein Hawaii-Swing, ein Breakdancer. Natürlich ist auch was für die Kleinen dabei, Kinderkarussell, Wolkenflug, es gibt Schmalzkuchen, Krebs und ganz, ganz, ganz viele Stände. Und ja, wir freuen uns sehr auf die nächste Michaelidult.
1: Es gibt alles, was das Herz begehrt, sagt Erika Sauerwein vom ACC Amberg. Ja, es wird auch wieder besonders schön. Morgen geht's ab 16 Uhr los, um 19.30 Uhr dann Bieranstich und um 22 Uhr großes Feuerwerk. Am Mittwoch gibt's dann einen Familientag, bei dem alles nur die Hälfte kostet. Okay, fast alles. Das Bier ist nämlich so schon nicht allzu teuer, wie uns Festwirt Maximilian Gschrey verraten hat.
3: Der Bierpreis ist bei 10,80. Das ist, denke ich mal, ein fairer Preis noch, weil alles wird allgemein teurer. Auch die Dieselkosten, die Brauereien verlangen mehr und wir müssen es einfach umlegen. Das tut zwar auf einer Seite weh, weil es immer nach oben geht anstatt nach unten, aber ist leider so.
1: Aber ist ja auch gar nicht zu vergleichen mit den Wiesenpreisen. Preis ist auch direkt das Stichwort. Sie können nämlich jetzt was gewinnen. 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
19: Ich bin Stefan Schütz. Die Bundesregierung steht wegen der hohen Spritpreise unter Druck. Ab nächster Woche soll es deswegen wieder einen Tankrabatt geben. Kritik kommt vom Sozialverband VDK. Mehr von Claudia Wächter.
20: Der VDK ist gegen das Gießkannenprinzip, fordert stattdessen gezielte Entlastungen für Leute, die wenig Geld haben. Auch Direktauszahlungen seien möglich, heißt es. Das Problem, noch funktioniert die Technik dafür nicht. Noch hat der Staat zum Beispiel nicht die notwendigen Kontonummern.
19: Die deutsche Fußballnationalmannschaft hat am Abend ihren ersten Einsatz unter Trainer Jürgen Klopp. Gegner im Nations League-Spiel in Amsterdam sind die Niederlande. Klopp sagte:
0: Für die Spieler wird es aus einem Grund, ein spezielles Spiel und ein auch schwieriges Spiel, weil der Gegner einfach richtig gutes Talent hat, Riesentalent hat. Wenn wir überhaupt eine Chance haben wollen, dann müssen wir es wirklich als richtiges, also wenn man so will, auch, wir sind ja nun mal Nachbarländer, kann man es ja auch als Derby sehen, als Derby annehmen.
19: Anpfiff ist um 20.45 Uhr, die nächsten Gegner sind Serbien und Griechenland. Die Stadt Marktredwitz schaut sich schon jetzt nach einem schönen Weihnachtsbaum um, der den Markt schmücken soll. Vielleicht haben Sie ja eine große Tanne, die zu viel Licht wegnimmt, die Sicht versperrt oder zu viel Platz im Garten beansprucht. Dann können Sie sich gerne melden. Der Baum wird kostenlos gefällt und abtransportiert. Den Kontakt gibt's auf unserer Homepage.
21: Eine Win-Win-Situation also sozusagen. Das Wetter bei uns nicht ganz eine Win-Win-Situation. Zwar sind noch einige Wolken unterwegs, da kann auch mal ein bisschen was an Regen runterkommen. Die Temperaturen, die bewegen sich auch im herbstlichen Bereich. Etwas unter 15 Grad, vielleicht auch mal etwas über 15 Grad, wenn man nach den Süden schaut. Ansonsten bleibt es jetzt erstmal wechselhaft. Die Wolken werden aber in den nächsten Stunden immer weniger und dann sieht man auch immer öfter die Sonne. Der Ramazuri-Wetterausblick. Heute Nacht dann deutlich kühler. 4 bis 0 Grad sind da die Tiefstwerte. Örtlich bildet sich auch wieder neuer Nebel. Morgen wird's dafür aber wieder richtig schön. Über 20 Grad sind dank dem Altweibersommer wieder mit dabei. Und die Sonne, die zeigt sich auch viel, viel öfter.
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21: Ein Wohnwagen ist liegen geblieben auf der A93 Weiden Richtung Hof. Zwischen Höchstädt und dem Tunnel unter Weißenbach ist aktuell der Standstreifen blockiert. Ansonsten keine größeren Verkehrsstörungen. Ihnen eine gute und vor allem sichere Fahrt. Es wird noch geblitzt und zwar viermal. Einmal von Grafenwöhr Richtung Pressert, wenn Sie statt auswärts fahren, an der Bushaltestelle die 50 einhalten. Dann haben wir einen auch in Schwandorf in der Nürnberger Straße. Das ist kurz nach der Esso-Tankstelle. Da wird beidseitig die 50 geblitzt. Dann haben wir noch einen von Ebnert Richtung Neusorg stehen sie. Und der letzte, der steht in Sulzbach-Rosenberg im 70er-Bereich auf der Startstraße, wenn Sie Richtung Autobahn unterwegs sind, bei der Polizei. Danke an Flo, Jürgen und Michel fürs Bescheidgeben. Wenn Sie noch was gesehen haben, Staus oder Blitzer, dann rufen Sie gerne an 0961 482 482. Das ist Ihre kostenlose Service-Hotline zu uns ins Studio. Es geht Richtung Feierabend mit der besten Musik für die Oberpfalz. Jetzt mit Train und Hey Soul Sister.

mit seinem Mega-Hit If You Believe auf Ramazzuri. Jetzt gibt's ein bisschen Kontrastprogramm. Wir gehen nämlich zurück in die Klassik, Sie hören's ja schon. Es wird nämlich am Sonntag richtig schön und das für den guten Zweck. Um 16 Uhr steigt in der Kirche St. Johannes Baptista in Floss ein Benefizkonzert fürs Hospiz St. Felix. Auf dem Programm stehen unter anderem Werke von Bach und Vivaldi. Musik genießen und dabei was Gutes tun. Schauen Sie da gern vorbei, der Eintritt ist kostenlos.

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15: Ich bin Stefan Schütz. Die Bundesregierung schafft gerade die Grundlage für gezielte Finanzhilfen je nach Höhe des monatlichen Einkommens. Noch fehlen laut Süddeutscher Zeitung dem zuständigen Bundeszentralamt Angaben, etwa Kontoverbindungen vieler Menschen und die Einkommensverhältnisse. Die sollen künftig von den Finanzämtern der Länder mitgeteilt werden dürfen. Aktuell steht ja der neue Tankrabatt in der Kritik, weil auch Gutverdiener davon profitieren. Die meisten Banken und Sparkassen in Deutschland würden einen schweren globalen Wirtschaftseinbruch überstehen. Das zeigt ein Stresstest von BaFin und Bundesbank bei mehr als 1.100 Instituten. Allerdings zeigen manche Geldhäuser dabei auch Schwächen, Ronny Thorau berichtet.
16: Konflikte auf der Welt, Handelsblockaden, unterbrochene Lieferketten, Preisanstiege. Insgesamt zeigten sich die deutschen Geldhäuser für solche Krisenszenarien solide aufgestellt, heißt es von den Kontrolleuren. Einige Dutzend rutschten allerdings mit ihrem Kapitalpuffer zu weit ab, um weitere Krisen gut überstehen zu können. Diese auffälligen Banken werden jetzt genau im Blick behalten.
15: Was hat sich hinter den Gefängnismauern der JVA Gablingen bei Augsburg abgespielt? Das soll vor dem Landgericht Augsburg geklärt werden. Nun sind die beiden Anklagen der Staatsanwaltschaft unverändert zugelassen worden. Angeklagt sind 13 Justizbeamte, darunter die frühere Leiterin der JVA sowie ihre Stellvertreterin. Der Vorwurf lautet, dass mehr als 100 Häftlinge unter anderem Opfer wurden von Nötigung und gefährlicher Körperverletzung. Landwirte und Waldbesitzer protestieren gerade in Würzburg. Dort findet heute und morgen die Agrarministerkonferenz statt. Die Landwirte beklagen niedrige Erzeugerpreise, hohe Energiekosten und das bei einer schwachen Ernte durch die Trockenheit im Sommer. Beim Bund-Länder-Treffen geht es unter anderem um eine neue Düngeverordnung. Kritiker befürchten negative Auswirkungen für das Grundwasser. In Schwandorf ist am Dienstagmittag ein LKW beim Abladen an einer Hanglage umgekippt. Der 36-jährige Fahrer wurde dabei im Führerhaus eingeschlossen und musste von Feuerwehr und Rettungsdienst befreit werden. Er erlitt erhebliche Verletzungen und kam ins Krankenhaus. Die Polizei ermittelt zur Unfallursache.
17: Letzte Regentropfen gibt's aktuell so um Wunsiedel und Hirschenreuth herum. Die ziehen jetzt in den nächsten Stunden so langsam ab, dann tröpfelt's auch nochmal so um Schwandorf herum. Ansonsten bleibt es jetzt erstmal trocken. Die Sonne kommt immer öfter raus, die Temperaturen bewegen sich dabei um die 15 Grad. Je weiter wir in den Süden schauen, desto wärmer wird es aber. Der Ramazuri-Wetterausblick. Heute Nacht kühlt es dann aber auch wirklich überall ab. Die Tiefstwerte liegen dort zwischen 4 und 0 Grad. Dabei kann sich in den Niederungen auch wieder örtlich Nebel bilden. Morgen wird es dafür aber richtig schön, fast schon sommerlich. Über 20 Grad haben wir da fast in der gesamten Oberpfalz. Und die Sonne, die kommt auch viel öfter raus.
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17: Auf der A93 Regensburg Richtung Weiden zwischen Teublitz und Schwandorf Süd bitte aufpassen. Da gab es einen Unfall. Die Unfallstelle ist noch ungesichert. Es sind auch Personen auf der Fahrbahn. Dort könnte es sich in den nächsten Minuten deutlich stauen. Wenn Sie sich auskennen, das Ganze einmal bitte umfahren. Ansonsten keine größeren Verkehrsstörungen. Wo es geht, Ihnen eine gute und vor allem sichere Fahrt. Es wird geblitzt, einmal bei Grafenwöhr, wenn Sie Richtung Pressart unterwegs sind, stadtauswärts an der Bushaltestelle, dort sind 50 erlaubt. Dann haben wir noch einen in Schwandorf in der Nürnberger Straße, kurz nach der Esso-Tankstelle, 50 wird dort beidseitig geblitzt. Außerdem in Ebnath in der Neusorger Straße, da steht ein Blitzerbus an der bekannten Stelle. Und der letzte steht in Sulzbach-Rosenberg, im 70er Bereich auf der Startstraße Richtung Autobahn bei der Polizei. Danke an Flo fürs Bescheidgeben. Wenn Sie noch was gesehen haben, Staus und Blitzer, dann rufen Sie gerne an. 0961 482 482, das ist Ihre kostenlose Service-Hotline zu uns ins Studio. Sie können aber auch ganz einfach eine WhatsApp-Nachricht schreiben. Die Nummern dafür auf ramazuri.de. Die Wiesen läuft und natürlich nicht ohne die Oberpfalz. Die Troglauer, waschechte Oberpfälzer, stehen da mit auf der Bühne. Echte Einblicke hinter die Kulissen des größten Saufgelages der Welt habe ich gleich für Sie gemeinsam mit dem Dommel. Davor einfach gute Musik von den Cors. Aha habe ich danach noch eingepackt und Kaigo. Gemeinsam mit Khalid und Griffin fangen jetzt mal an mit diesem hier. Save My Love im Feierabend auf Ramazuri. Ich bin Alexander Fohlmann und wünsche Ihnen einen wunderschönen Feierabend.

0: Ich glaube, der wird in jedem Bierzelt mitgegrölt. Aha, mit Take On Me. Die Troglauer, der Oberpfälzer Musikexport, der wird jetzt auch mitgegrölt. Die sind nämlich derzeit auf dem Oktoberfest in München unterwegs. Grund, ihr Song Bierzeltlegenden hat den Wettbewerb Alliert führt Wiesn gewonnen. Da muss man natürlich vor Ort sein.
1: Wir ziehen jetzt quasi so von Zelt zu Zelt und dürfen da auf die Bühne raufspringen und dürfen unseren Song Bierzeltlegende zum Besten geben und singen und spielen auf den Bühnen. Das ist für uns kleine Band aus Troglau ein echtes Highlight und schon faszinierend.
0: Das glaube ich. Jetzt seid ihr schon ein paar Tägchen dort, habt viel gesehen. Was war denn so das Highlight?
1: Ein großes Highlight ist natürlich auch hier zu erleben, wie so die Wiesn hinter den Kulissen abläuft. Wir sehen ja da jetzt sehr viel, was so hinten rum läuft, wo die meisten Besucher gar nicht mitkriegen. Was auch spannend ist, wir treffen natürlich dann auch viele Promis. Und was auch spannend ist, wir kommen einfach in jedes Zelt rein. Ja. Jemand führt uns da immer hin und dann heißt es, ah, das sind die mit dem Song, die Troglauer, und dann darfst du von hinten in das Zelt rein. Das ist schon genial.
0: Ja, da wird man ja fast schon neidisch. Wenn Sie die Troglauer auf der Wiesn sehen, dann grüßen Sie sie mal von uns. Und wenn Sie es einfach nicht schaffen, vorbeizuschauen, kein Problem. Wir haben die Troglauer direkt hier bei uns mit ihrem Song Bierzeltlegende.

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18: Ich bin Stefan Schütz. Bei einem ökumenischen Gottesdienst auf dem Münchner Oktoberfest haben hunderte Menschen eines tödlich verunglückten Mitarbeiters gedacht. Die Veranstaltung im Marstallzelt richtet sich an Schausteller, Familien, Wiesenwirte und Marktkaufleute, aber auch andere Gäste waren eingeladen. Der 52 Jahre alte Security-Mitarbeiter war Montagabend von der Gondel eines Freefall-Towers getroffen worden. Er hätte sich dort wohl nicht aufhalten dürfen. Die Zahl der Verkehrstoten ist im ersten Halbjahr dieses Jahres gesunken. Von Januar bis Juni kamen laut dem Statistischen Bundesamt rund 1200 Menschen ums Leben. Das sind rund 130 weniger als im Vorjahreszeitraum. Bei E-Scooter-Fahrern gab es allerdings deutlich mehr Todesfälle. Hier gab es 28 Opfer. Im Vorjahreszeitraum waren es 15. Fachleute sprechen hier von häufig fehlender Fahrpraxis jugendlicher Fahrer. Ein vermummter Mann hat am Dienstag einen Drogeriemarkt in Neumarkt überfallen. Er bedrohte eine Kassiererin mit einem Reizstoff-Sprühgerät und erbeutete rund 450 Euro. Einer weiteren Kassiererin sprühte er Reizstoff ins Gesicht und flüchtete zu Fuß. Dabei zog er Teile seiner Kleidung aus, die später an mehreren Stellen gefunden wurden. Die Fahndung blieb erfolglos, die Kripo Regensburg ermittelt.
19: Vor allem östlich der Naab kann es jetzt noch immer mal wieder ein bisschen regnen, so Richtung Tirschenreit, wenn wir schauen. Ansonsten geht der Regen jetzt weg, die Wolken lockern auf und die Sonne kommt immer öfter raus. Die Temperaturen bewegen sich dabei um die 15 Grad in der gesamten Region. Der Ramazzuri-Wetterausblick. Heute Nacht lockert es immer weiter auf, da wird es dann aber deutlich kühler. 4 bis 0 Grad sind da die Tiefstwerte, örtlich bildet sich auch wieder neuer Nebel. Morgen dann nochmal etwas freundlicher, so 20 Grad sind da mit dabei, dabei viel Sonne. Am Samstag und auch zum Start in die neue Woche wird es dann richtig freundlich. Der Altweibersommer legt nochmal los.
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19: Auf der A93 Regensburg Richtung Weiden, zwischen Teuplitz und Schwandorf Süd, bitte etwas aufschauen, da gab es einen Unfall. Da sind auch Personen auf der Fahrbahn, wenn sie sich auskennen, das Ganze einmal etwas länger einplanen, da könnte es sich auch nochmal stauen. Es wird noch geblitzt, einmal in Grafenwöhr, wenn Sie Richtung Pressert unterwegs sind, stadtauswärts an der Bushaltestelle, dort sind 50 erlaubt. Dann in Schwandorf in der Nürnberger Straße stehen Sie auch nochmal, der ist auch innerorts, blitzt beidseitig bei der Esso-Tankstelle. Dann wird in Ebnath in der Neusorger Straße einer aufgestellt, da an der bekannten Stelle stehen Sie. Genauso auch in Sulzbach-Rosenberg im 70er-Bereich auf der Startstraße, wenn Sie Richtung Autobahn unterwegs sind, der steht bei der Polizei. Und der letzte, der ist in Pressert, wenn Sie Richtung Chemnat fahren, bei Troglau im 50er. Wenn Sie noch was gesehen haben, Staus oder Blitzer, dann rufen Sie gerne an 0961 482 482 oder gerne auch per WhatsApp, die Nummern dafür auf ramazzuri.de. Das ist der Feierabend auf Ramazzuri und ich habe für Sie jetzt Bruno Mars mit Just the Way You Are, der Song, der auf keiner Hochzeit fehlt.

Das ist Ramazzuri mit Holly Humberstone und To Love Somebody. Bei unserem nächsten Song hatten die Lumineers richtig Probleme, die Zuhörer zum Zuhören zu bekommen. Und deswegen haben die einfach angefangen rumzuschreien. Ho, hey, hey, hört mal zu. Und das hat dann zu einem der größten Songs ihrer Karriere geführt. Hier bei uns auf Ramazzuri einfach gute Musik.

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20: Ich bin Stefan Schütz.
0: gezielte Finanzhilfen je nach Höhe des Einkommens statt Tankrabatt für alle. Das ist bisher wegen fehlender Daten zwischen den Finanzämtern nicht möglich, aber laut Süddeutscher Zeitung arbeitet die Regierung daran, das zu ändern. In anderen Ländern, etwa in den USA, wird seit Jahren eine gezielte Hilfe praktiziert, teilweise mit Hilfe von Papierschecks, die per Post verschickt werden. 4 von 5 Lehrkräften an Bayerns Gymnasien und beruflichen Oberschulen nutzen künstliche Intelligenz für ihre Arbeit. Das zeigt eine Umfrage des Bayerischen Philologenverbandes unter rund 3.300 Lehrern. Am häufigsten kommt KI bei der Erstellung von Aufgaben zum Einsatz, aber auch bei Unterrichtsplanung und Texten. Fast 40% setzen KI-Tools bereits direkt im Unterricht mit Schülern ein. Reportern von Politico und CNN ist erneut der Zutritt zum Weißen Haus verweigert worden, trotz Gerichtsanordnung. Der Secret Service hat laut Politico sogar einen Presseausweis beschlagnahmt. Ein Richter hatte verfügt, dass CNN, MS Now und Politico vorläufig wieder Zugang bekommen müssen. US-Präsident Trump hatte die drei Medien verbannt und ihnen Falschnachrichten vorgeworfen. Jürgen Klopp steht vor seinem ersten Spiel als Bundestrainer der Fußballnationalmannschaft. Zum Auftakt trifft das DFB-Team in der Nations League um 20.45 Uhr auf die Niederlande. Thomas Bremser berichtet aus Amsterdam.
20: Die deutschen Fans hatten eine zum Teil kurze Anreise und einen sonnigen Tag hier in Amsterdam. Im Prestigeduell hoffen sie natürlich auf einen Sieg. Jürgen Klopp hat zu seiner Aufstellung nicht viel verraten. Ein Spieler muss am Abend auf die Tribüne, weil es sonst zu viele wären für die UEFA. Es trifft Neuling Conte von der TSG Hoffenheim.
0: Bei einem Scheunenbrand am Dienstagabend in Regenstauf ist ein Pferd tödlich verletzt worden. 2 weitere Tiere wurden von einem Ersthelfer noch aus dem Stall gerettet. Durch das Feuer entstand ein Schaden von mindestens 50.000 Euro. Warum das Feuer ausbrach, ist noch unklar. Hinweise auf eine vorsätzliche Brandstiftung gab es nicht. Einen technischen Defekt könne man nicht ausschließen, hieß es.
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22: Jetzt hört es so langsam auf zu regnen, die Wolken werden auch immer weniger und die Sonne, die kommt immer öfter raus. Die Temperaturen dabei in der Oberpfalz so um die 15 Grad. Der Ramazzuri-Wetterausblick. Heute Nacht dann 0 bis 4 Grad die Tiefstwerte. Es wird richtig kalt, bevor es morgen wieder losgeht mit etwas wärmeren Temperaturen. 20 Grad sind da in der Spitze drinnen. Zum Samstag hin kommt dann der Altweibersommer richtig zurück. Weit über 20 Grad sind da wieder mit dabei. Dabei viel Sonne.
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22: Aktuell haben wir keine größeren Verkehrsstörungen auf den Oberpfälzer Straßen. Wo es geht, Ihnen eine gute und vor allem sichere Fahrt. 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Da ist gerade ein bisschen was los noch. Einmal Grafenwöhr Richtung Pressert, statt auswärts an der Bushaltestelle stehen sie Blitzen 50. Genauso auch in Spandorf, in der Nürnberger Straße, das ist kurz nach der Esso-Tankstelle, da blitzen sogar beidseitig. Dann haben wir einen an der bekannten Stelle in Ebnath in der Neusorger Straße. Auch in Sulzbach-Rosenberg wird geblitzt, wenn sie die Startstraße Richtung Autobahn verfolgen, bei der Polizei die 70 einhalten. Und der letzte steht von Pressert Richtung Chemnath bei Troglau im 50er. Wenn Sie noch was gesehen haben, Staus oder Blitzer, dann geben Sie es gerne durch. Alle Nummern zu uns ins Studio auf ramazzuri.de. Das neue Schuljahr läuft ja schon ein paar Wöchlein. Trotzdem ist es noch genauso wie am ersten Tag wichtig, im Straßenverkehr ein Vorbild zu sein. Bei Gelb schon halten, den toten Winkel beachten, immer schön den Schulterblick machen. Eben, damit die Kinder von einem selbst was lernen. Das heißt, eine Inspiration sein. Deswegen habe ich auch direkt den richtigen Song dafür ausgepackt. Von Chicago, You're the Inspiration. Und danach schauen wir auch nochmal direkt auf die ganzen Sachen, auf die wir achten sollten. Es gibt nämlich ein Fahrsicherheitstraining im NOC. Dazu gleich mehr, davor einfach gute Musik hier bei uns auf Ramazzuri. Ich bin Alexander Vohlmann und wünsche Ihnen einen wunderschönen Feierabend.

0: Das ist Ramazzuri mit Kim Wilde. Wie verhalte ich mich richtig, wenn die Ampel auf gelb springt? Und worauf muss ich auf dem Fahrrad im toten Winkel achten? Wichtige Fragen, die wir natürlich vielleicht beantworten können, aber Kinder oft nicht ganz. Deswegen ist es umso wichtiger, dass Kinder den richtigen Umgang im Straßenverkehr lernen. Am kommenden Samstag wird das NOK deshalb zur Trainingsstrecke. Dort findet das große Fahrsicherheitstraining für Kinder statt. Hier lernen die Kinder dann spielerisch und mit jeder Menge Spaß, wie sie sicher durch den Verkehr kommen. Alle Infos dazu jetzt.
1: Am Samstag, den 26. September, findet bei uns auf Parkdeck 4 das kostenlose Fahrsicherheitstraining für Kinder von der Polizei Weiden statt. Und damit auch wirklich alle in Bewegung bleiben, haben wir uns noch die Mädels vom TB, vom Turnerbund Weiden dazugeholt, Team Extreme, die sorgen für die richtigen Moves. Also kommt gerne vorbei. Wenn ihr euer eigenes Fahrrad nicht mitbringen könnt, ist das überhaupt kein Problem. Wir haben unseren Partner Lifestyle wieder mit an Bord. Der ist mit ein paar Rädern vertreten. Da ist bestimmt auch für euer Kind eins dabei.
0: Das klingt doch wirklich hilfreich, damit auch wirklich jedes Kind gut zur und vor allem auch von der Schule nach Hause kommt. Im NOK dieses Wochenende das Fahrsicherheitstraining für Kinder.

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13: Jetzt hört es so langsam auf zu regnen, die Wolken werden auch immer weniger und die Sonne, die kommt immer öfter raus. Die Temperaturen dabei in der Oberpfalz so um die 15 Grad. Der Ramazzuri-Wetterausblick. Heute Nacht dann 0 bis 4 Grad die Tiefstwerte. Es wird richtig kalt, bevor es morgen wieder losgeht mit etwas wärmeren Temperaturen. 20 Grad sind da in der Spitze drinnen. Zum Samstag hin kommt dann der Altweibersommer richtig zurück. Weit über 20 Grad sind da wieder mit dabei. Dabei viel Sonne.
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13: Aktuell haben wir keine größeren Verkehrsstörungen auf den Oberpfälzer Straßen. Wo es geht, Ihnen eine gute und vor allem sichere Fahrt. 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Da ist gerade ein bisschen was los noch. Einmal Grafenwöhr Richtung Pressart, statt auswärts an der Bushaltestelle stehen sie Blitzen 50. Genauso auch in Schwandorf in der Nürnberger Straße, das ist kurz nach der Esso-Tankstelle, da blitzen sogar beidseitig. Dann haben wir einen an der bekannten Stelle in Ebnath in der Neusorger Straße. Auch in Sulzbach-Rosenberg wird geblitzt, wenn Sie die Startstraße Richtung Autobahn verfolgen, bei der Polizei die 70 einhalten. Und der letzte steht von Pressart Richtung Chemnath bei Troglau im 50er. Wenn Sie noch was gesehen haben, Staus oder Blitzer, dann geben Sie es gerne durch. Alle Nummern zu uns ins Studio auf ramazzuri.de.

Genau die richtige Musik für die Oberpfalz, Dusty Springfield mit In Private. Dieses Wochenende können Sie ein bisschen in die Zukunft schauen, bei den RE Solar Zukunftstagen in Parkstein. Da wird nämlich alles Mögliche gezeigt, was so um die Energieversorgung der Zukunft geht. Solarenergie, Batteriespeicher, Wärmepumpen und Elektromobilität ist nur ein kleiner Teil von dem, was Sie da anschauen können und natürlich auch anfassen. Also für die ganze Familie ein richtig

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14: Es ist 19 Uhr, ich bin Stefan Schütz. 87 Tage nach dem blamablen WM-Aus startet die Fußballnationalmannschaft unter dem neuen Bundestrainer Jürgen Klopp in die Nations League. In Amsterdam ist Erzrivale Niederlage der erste Kontrahent. Klopp ist der 13. DFB-Chefcoach in der langen Länderspielhistorie und sagte:
15: Für die Spieler wird es aus einem Grund, ein spezielles Spiel und ein auch schwieriges Spiel, weil der Gegner einfach richtig gut ist, Talent hat, Riesentalent hat. Wenn wir überhaupt eine Chance haben wollen, dann müssen wir es wirklich als richtiges, also wenn man so will, auch, wir sind ja nun mal Nachbarländer, kann man sie auch als Derby sehen, als Derby annehmen.
14: Der 59-Jährige hat nach der WM-Pleite die Nachfolge von Julian Nagelsmann angetreten. Im Bundestag wurde heute über die Organspende gesprochen. Abgeordnete verschiedener Fraktionen suchen erneut nach einer Mehrheit für eine Einführung der sogenannten Widerspruchslösung. Spender wäre dann jeder, der zu Lebzeiten nicht ausdrücklich widersprochen hat. Abgestimmt wurde heute noch nicht. Weitere Themen im Parlament waren die Pläne für eine höhere Tabaksteuer und geringere Führerscheinkosten. Der Europäische Gerichtshof stärkt die Rechte von Verbrauchern, die jahrelang zu viel für Wärme gezahlt haben. Bei unrechtmäßigen Preiserhöhungen in Energieverträgen dürfen Ansprüche auf Rückerstattung nicht automatisch nach 3 Jahren verfallen. Anlass war ein Streit vor dem Berliner Kammergericht um einen Fernwärmevertrag, dessen Preis mehrfach erhöht worden war. Bei einem ökumenischen Gottesdienst auf dem Münchner Oktoberfest haben hunderte Menschen eines tödlich verunglückten Mitarbeiters gedacht. Die Veranstaltung im Marstallzelt richtete sich an Schaustellerfamilien, Wiesenwirte und Marktkaufleute, aber auch andere Gäste waren eingeladen. Der 52 Jahre alte Security-Mitarbeiter war am Montagabend von der Gondel eines Freefall-Towers getroffen worden. Er hätte sich dort wohl nicht aufhalten dürfen. Mehr als jeder fünfte Neuwagen in der EU fährt inzwischen rein elektrisch. Wie der Herstellerverband ACEA meldet, haben E-Autos ihren Anteil an den Neuzulassungen deutlich ausgebaut. Nach den ersten 8 Monaten in diesem Jahr lag der Anteil bei 21,7%, fast 6 Prozentpunkte mehr als noch im Vorjahr. Es ist jetzt 7:15. Die letzten Schauer im Südosten ziehen ab, in der Nacht klart es überall auf. Dabei kühlt es kräftig ab auf +6 bis teils unter 0 Grad. Morgen zeigt sich dann häufig die Sonne bei 16 bis 22 Grad. Und es wird noch besser. Von Samstag an sorgt ein stabiles Hoch bis weit in die neue Woche für viel Sonnenschein und Temperaturen um 25 Grad. Auf die Straßen, die A3 Würzburg Richtung Nürnberg zwischen Erlangen-Frauenaurach und Erlangen-Tennenlohe 4 Kilometer Stau. Hier dauert es fast 1 Stunde länger. Die A7 Fulda Richtung Würzburg zwischen Gersfeld-Rhön und Bad Brückenau-Volkers 6 Kilometer Stau plus 1/4 Stunde. 10 Minuten obendrauf gibt es auf der A9 München Richtung Nürnberg zwischen Denkendorf und Altmühltal 4 Kilometer Stau dort. Und die B19 Bad Mergentheim Richtung Würzburg zwischen Randersackerer Straße und Salvatorstraße 1 Kilometer Stau. Hier dauert es rund 1/4 Stunde länger. Gute Fahrt.
16: Ich möchte jetzt keine Hektik verbreiten, wenn ich sage, heute in 3 Monaten ist Heiligabend. Ich bin auf jeden Fall noch nicht in irgendeiner Form in vorweihnachtlicher Stimmung, noch nicht mal in Ansätzen. Aber es soll Leute geben, die zumindest schon mal über Weihnachtsgeschenke nachdenken, wie wir gleich hören werden hier bei uns. Ich bin Ralf Hohn. Schönen Feierabend am Donnerstag. Hallo.

0: So klingt ja der Donnerstagabend bei uns. Ich bin mir sicher, der eine oder andere von euch hat heute schon mal auf den Kalender geguckt. 24. September ist heute. Heute in 3 Monaten ist Heiligabend und eigentlich denkt ja wirklich noch kein Mensch an Weihnachten für den Wiens, wenn dann nicht in den Supermärkten schon seit längerer Zeit Spekulatius, Printen oder auch Dominosteine zu finden wären. Die Frage ist, warum eigentlich so früh? Ich meine, ist die Nachfrage schon da? Auf der anderen Seite, wenn sie nicht da wäre, würden die Supermärkte es ja wahrscheinlich nicht anbieten, oder?
1: Ja, völlig richtig. Lebkuchen, Spekulatius und der ganze andere Süßkram, die werden im Sommer schon gekauft. Supermärkte geben ihre wertvolle Ladenfläche ja nicht für Produkte auf, die keiner haben will. Zwar steigen die Nachfragen dann ab November deutlich, aber vorher greifen auch schon viele in die Weihnachtsregale. Und das ist sogar wichtig, denn so verteilt sich der Ansturm über mehrere Monate und es wird vermieden, dass es in der Vorweihnachtszeit dann zu Lieferengpässen kommt. Wer aber jetzt ganz sicher gehen will, dass sein Lieblingsprodukt pünktlich da ist, der kann sich auch jetzt schon eindecken.
0: Ja gut, ich sag mal so, diese Leckereien halten sich ja auch so ein bisschen, aber irgendwie jetzt schon anfangen, vielleicht Geschenke zu kaufen oder sonst irgendwas. Also ich bin noch nicht in Weihnachtsstimmung oder vorweihnachtlich. Ist das bei anderen vielleicht anders?
1: Also mir geht's auch so, aber es gibt durchaus Leute, die da jetzt schon früh dran sind, wie ich auf der Straße gehört habe.
2: Aktuell bereite ich zumindest schon mal gedanklich ein paar Weihnachtsgeschenke vor, weil das geht ja dann doch immer schneller, als man denkt. Und ich will am Ende des Jahres keinen Stress mehr haben.
3: Ich sammle auch schon Ideen und Kleinigkeiten für den Adventskalender von meinem Freund.
1: Ich sag jedes Jahr, dass ich beim nächsten Mal früher mit den Weihnachtsvorbereitungen anfangen will. Vielleicht ist genau jetzt dafür der richtige Zeitpunkt.
0: Könnte durchaus sein, ja. Heute in 3 Monaten genau ist Heiligabend. Was ihr draus macht, bleibt dann euch überlassen. Wir haben es nur mal gesagt.

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1: Ich bin Stefan Schütz. 87 Tage nach dem blamablen WM-Aus startet die Fußballnationalmannschaft unter dem neuen Bundestrainer Jürgen Klopp in die Nations League. In Amsterdam ist Erzrivale Niederlage der erste Kontrahent. Klopp ist der 13. DFB-Chefcoach in der langen Länderspielhistorie und sagte:
2: Für die Spieler wird es aus einem Grund, ein spezielles Spiel und ein auch schwieriges Spiel, weil der Gegner einfach richtig gutes Talent hat, Riesentalent hat. Wenn wir überhaupt eine Chance haben wollen, dann müssen wir es wirklich als richtiges, also wenn man so will, auch, wir sind ja nun mal Nachbarländer, kann man es ja auch als Derby sehen, als Derby annehmen.
1: Der 59-Jährige hat nach der WM-Pleite die Nachfolge von Julian Nagelsmann angetreten. Im Bundestag wurde heute über die Organspende gesprochen. Abgeordnete verschiedener Fraktionen suchen erneut nach einer Mehrheit für eine Einführung der sogenannten Widerspruchslösung. Spender wäre dann jeder, der zu Lebzeiten nicht ausdrücklich widersprochen hat. Abgestimmt wurde heute noch nicht. Weitere Themen im Parlament waren die Pläne für eine höhere Tabaksteuer und geringere Führerscheinkosten. Das waren die Nachrichten um 13:30. Die letzten Schauer im Südosten ziehen ab. In der Nacht klart es überall auf. Dabei kühlt es kräftig ab auf +6 bis teils unter 0 Grad. Morgen zeigt sich dann häufig die Sonne bei 16 bis 22 Grad. Und es wird noch besser. Von Samstag an sorgt ein stabiles Hoch bis weit in die neue Woche für viel Sonnenschein und Temperaturen um 25 Grad.
3: Wenn ihr selbst Kinder habt, dann wisst ihr wahrscheinlich auch, wie wichtig es ist, dass man gerade in der heutigen Zeit auch immer mal eine Rückmeldung bekommt, ob es ihnen gut geht oder wo sie vielleicht gerade unterwegs sind. Eine Möglichkeit ist ja beispielsweise, den Standort per Handy zu teilen. Aber gerät man da nicht zu schnell in Überwachungswahn? Wir fragen gleich mal nach. Kurz nach 7:30 am Donnerstagabend. Freue mich, dass ihr da seid.

0: Schönen Abend wünsche ich nochmal. Ich bin Ralf Hohn. Ja, irgendwie sind wir ja immer alle den ganzen Tag online mit unserem Smartphone und auch meistens nachvollziehbar, wo wir uns aufhalten. Viele teilen nämlich mittlerweile auch den Standort mit Freunden und Familie. Ronny Thora, wie viele Leute machen das eigentlich?
1: Ja, vor allem Eltern machen das wohl. Kann ich auch als Vater bestätigen. Ich schaue mir auf dem Handy da an, wo unsere Kinder gerade sind. In den USA gab es dazu auch mal eine Umfrage, wonach Eltern das nicht nur mit jüngeren Kindern machen, sondern etwa die Hälfte sogar bei Jugendlichen im Alter von 18 bis 25 Jahren. Und bei uns in Deutschland gibt es auch Zahlen über Paare. Jeder Siebte hat schon mal dauerhaft seinen Standort mit dem Partner oder der Partnerin geteilt. Und bei jüngeren Paaren sind das sogar rund jeder Vierte. Also das ist weit verbreitet und liegt im Trend.
0: Was hat es denn für klare Vorteile, den Standort zu teilen mit anderen?
1: Ja, bei Eltern liegt natürlich der gewünschte Vorteil auf der Hand. Man will wissen, wo die Kinder sind und ob es ihnen gut geht, ob sie zum Beispiel heil in der Schule angekommen sind oder wann sie von der Party nach Hause starten. Auch unter Erwachsenen kann das Standortteilen helfen, sich auf dem Nachhauseweg sicherer zu fühlen, insbesondere bei Frauen zum Beispiel, oder sich in großem Getümmel, also bei Demos, Konzerten, auf Festivals, leichter unter Freunden zu finden. Und manche teilen das Ganze auch so ein bisschen wie quasi eine Social-Media-Story, zum Beispiel aus dem Urlaub, um anderen zu zeigen, wo sie gerade unterwegs sind.
0: Das sind ja schon mal einige nützliche Vorteile. Hat das Ganze auch Nachteile?
1: Ja, das eine ist, dass Experten manchmal nur von gefühlter Sicherheit sprechen, weil Menschen aus der Ferne dann im Falle des Falles doch nicht so wirksam helfen könnten, wie zum Beispiel eine echte Begleitung oder ein Selbstverteidigungskurs. Außerdem gibt's die Sorge vor zu viel Überwachung und auch, dass ich mich selber weniger frei bewege, wenn ich weiß, ich werde gerade getrackt. Und manche Experten sagen auch, wir verlieren durch das digitale Standortteilen Nähe, weil man weniger häufig anruft oder eine Nachricht schreibt, dass man irgendwo gut angekommen ist. Da fallen dann vielleicht auch nette Kontakte weg. Kann ich auch selber bestätigen. Einer unserer Söhne schreibt gerade immer, dass er heil in der Schule ist. Und wir chatten dann noch kurz hin und her. Das ist schon netter, als nur einfach zu gucken, ob sein Standort-Icon gerade die Schule erreicht hat.
0: Standort per Handy mit Freunde oder der Familie teilen, Vor- und Nachteile. Infos waren das von Ronny Thorau. Vielen Dank.

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1: Es ist 20 Uhr, ich bin Stefan Schütz. Jürgen Klopp gibt heute sein Debüt als Trainer der deutschen Fußballnationalmannschaft. In der Nations League trifft Deutschland auf die Niederlande. Anpfiff ist um 20.45 Uhr in Amsterdam. Bereits am Sonntag geht es für die Mannschaft um Klopp in dem UEFA-Wettbewerb weiter. Gegner in Augsburg ist dann Griechenland und in einer Woche empfängt die DFB-11 Serbien in München. Es ist das Gipfeltreffen der beiden wohl gerade mächtigsten Männer der Welt und kann deshalb Auswirkungen haben auf Politik und Wirtschaft weltweit. US-Präsident Trump hat den chinesischen Staatschef Xi Jinping in Washington empfangen, Tina Eck berichtet.
2: Der pompöse Empfang hier in Washington kann kaum vom Konfliktstoff ablenken. Handel, Zölle, Taiwan, KI und Kriege, im Speziellen Chinas Ölimporte aus dem Iran und Russland. Beim Staatsbankett am Abend ist die Tech-Branche dabei. Stärkere Kontrollen bei der Entwicklung von KI oder Superintelligenz stoßen bei Trump und Xi auf Ablehnung.
1: Gezielte Finanzhilfen je nach Höhe des Einkommens statt Tankrabatt für alle. Das ist bisher wegen fehlender Daten zwischen den Finanzämtern nicht möglich, aber laut Süddeutscher Zeitung arbeitet die Regierung daran, das zu ändern. In anderen Ländern, etwa in den USA, wird seit Jahren eine gezielte Hilfe praktiziert, teilweise mit Hilfe von Papierschecks, die per Post verschickt werden. Die Bundesregierung will Geheimdiensten mehr Macht geben. Der Bundestag hat heute über einen Gesetzentwurf beraten, der die Befugnisse von BND und Verfassungsschutz ausweiten soll. Künftig könnte der BND fremde IT-Systeme angreifen und ausländische Unternehmen sabotieren, wenn von ihnen eine Gefahr für Deutschland ausgeht. Die Regierung begründet den Schritt, Deutschland sei zunehmend Ziel von Spionage, Sabotage, Cyberangriffen und Desinformation. 4 von 5 Lehrkräften an Bayerns Gymnasien und beruflichen Oberschulen nutzen künstliche Intelligenz für ihre Arbeit. Das zeigt eine Umfrage des Bayerischen Philologenverbandes unter rund 3.300 Lehrern. Am häufigsten kommt KI bei der Erstellung von Aufgaben zum Einsatz, aber auch bei Unterrichtsplanung und Texten. Fast 40% setzen KI-Tools bereits direkt im Unterricht mit Schülern ein. Es ist jetzt 8:15 Uhr. Die letzten Schauer im Südosten ziehen ab, in der Nacht klart es überall auf, dabei kühlt es kräftig ab auf +6 bis teils unter 0 Grad. Morgen zeigt sich dann häufig die Sonne bei 16 bis 22 Grad und es wird noch besser. Von Samstag an sorgt ein stabiles Hoch bis weit in die neue Woche für viel Sonnenschein und Temperaturen um 25 Grad. Die Straßen, eine Meldung von der A3 Würzburg Richtung Nürnberg zwischen Erlangen-Frauenaurach und Erlangen-Tennenlohe. 5 Kilometer Stau, hier dauert es über eine Stunde länger. Gute Fahrt.
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4: Da sind wir wieder alle versammelt. Die Fans der 80er teilen wieder tolle Erinnerungen aus diesem Jahrzehnt und hören Musik. Zum Beispiel gleich von Whitney Houston, ihre Olympia-Hymne aus 1988. Da haben die Olympischen Sommerspiele in Seoul in Südkorea stattgefunden und sie hat den Olympiasong am Start gehabt mit One Moment in Time gleich hier bei uns. Und vorher Musik von Herbert Grönemeyer. 2 Jahre zuvor, 1986, hat er das Album Sprünge veröffentlicht und das hier war der große Hit daraus. Hier ist Herbert Grönemeyer und Kinder an die Macht. Ich bin Ralf Hohn und wünsche einen schönen Donnerstagabend mit Ramazzuri und den 80ern.

Helene Fischer war das Love Changes Everything aus 1987. Viele Jahre lang war das Electric Light Orchestra erfolgreich. In den 70ern und auch so bis Mitte der 80er. 1981 kam beispielsweise das Album Time auf den Markt. Da waren so Titel drauf wie Here is the News oder auch Hold on Tight. Wenig später hatten sie dann mit Rock'n'Roll is King 1983 auch nochmal einen großen Erfolg. Und 1986 war es erstmal das letzte Lebenszeichen vom Electric Light Orchestra, zumindest in dieser Zusammensetzung. Anfang der 90er gab es dann nochmal eine Fortführung mit ELO Part 2. Jeff Lynne, der Bandgründer, hatte einfach keine Lust mehr und wollte auch mal wieder was anderes machen. Aber das hier war, wie gesagt, vor 40 Jahren der letzte große Hit in der ursprünglichen Version des Electric Light Orchestras. Hier sind sie mit Calling America.

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1: Ich bin Stefan Schütz. Jürgen Klopp gibt heute sein Debüt als Trainer der deutschen Fußballnationalmannschaft. In der Nations League trifft Deutschland auf die Niederlande. Anpfiff ist um 20.45 Uhr in Amsterdam. Bereits am Sonntag geht es für die Mannschaft um Klopp in dem UEFA-Wettbewerb weiter. Gegner in Augsburg ist dann Griechenland und in einer Woche empfängt die DFB-Elf Serbien in München. Es ist das Gipfeltreffen der beiden wohl gerade mächtigsten Männer der Welt und kann deshalb Auswirkungen haben auf Politik und Wirtschaft weltweit. US-Präsident Trump hat den chinesischen Staatschef Xi Jinping in Washington empfangen. Tina Eck berichtet.
2: Der pompöse Empfang hier in Washington kann kaum vom Konfliktstoff ablenken. Handel, Zölle, Taiwan, KI und Kriege im speziellen Chinas Ölimporte aus dem Iran und Russland. Beim Staatsbankett am Abend ist die Tech-Branche dabei. Stärkere Kontrollen bei der Entwicklung von KI oder Superintelligenz stoßen bei Trump und Xi auf Ablehnung.
1: Das waren die Nachrichten um halb.
3: Und jetzt noch Nachrichten aus unserer Region mit Eva Bracke. Lebenswert, nachhaltig und vor allem bezahlbar. Darauf können sich die zukünftigen Bewohner im ersten Bayernheim-Projekt in Neumarkt freuen. In 5 Gebäuden entstehen insgesamt 121 Wohnungen für Singles, Paare und Familien mit Kindern. Jetzt wurde der erste Spatenstich für den Neubau gesetzt. Nach Regensburg und Burg Lengenfeld startet damit das dritte Projekt der Bayernheim in der Oberpfalz. Investiert werden über 40 Millionen Euro. Die Stadt Markt Rettwitz schaut sich schon jetzt nach einem schönen Weihnachtsbaum um, der den Markt schmücken soll. Vielleicht haben Sie ja eine große Tanne, die zu viel Licht wegnimmt, die Sicht versperrt oder zu viel Platz im Garten beansprucht. Dann können Sie sich gerne melden. Der Baum wird kostenlos gefällt und abtransportiert. Den Kontakt gibt's auf unserer Homepage. Der Weiße Ring möchte im Landkreis Schwandorf wieder eine eigene Außenstelle aufbauen und sucht dafür engagierte Frauen und Männer. Sie sollen Kriminalitätsopfer unterstützen, ihnen zuhören und sie begleiten. Dafür werden die ehrenamtlichen Helfer entsprechend ausgebildet. Wer sich engagieren möchte, findet weitere Informationen auf der Homepage des Landkreises Schwandorf.
1: Die letzten Schauer im Südosten ziehen ab, in der Nacht klart es überall auf. Dabei kühlt es kräftig ab auf plus 6 bis teils unter 0 Grad. Morgen zeigt sich dann häufig die Sonne bei 16 bis 22 Grad. Und es wird noch besser. Von Samstag an sorgt ein stabiles Hoch bis weit in die neue Woche für viel Sonnenschein und Temperaturen um 25 Grad.
4: Die Helden der 80er geben sich hier die Klinke in die Hand. Bei Ramazzuri immer montags bis freitags zwischen 20 und 21 Uhr. Zum Beispiel die Steve Miller Band gleich aus 1982 mit Abracadabra. Und vorher Musik von Sir Elton John. I guess that's why they call it the blues. Ich bin Ralf Hohn. Macht euch einen gemütlichen Abend mit uns. 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

Cool and the Gang und Celebration aus 1980. Vielleicht haben wir ja nachher auch noch ein bisschen was zu feiern, nämlich den ersten Sieg der neu firmierten und gestalteten deutschen Fußballnationalmannschaft unter dem neuen Trainer Jürgen Klopp. Da geht's ja jetzt gerade dann los gegen die Niederlande, das erste Nations League Spiel. Wir sind hier in den 80ern und haben Musik von Bryan Adams. Wie wär's mit Somebody? Musik aus seinem Album Reckless. Ich bin Ralf Hohn. Schönen Donnerstagabend mit uns mit Radio Ramazzuri.

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1: Es ist 21 Uhr, ich bin Stefan Schütz. Wer jahrelang zu viel an seinen Energieversorger zahlt, hat jetzt bessere Chancen, Geld zurückzubekommen. Laut dem Europäischen Gerichtshof verfallen Ansprüche wegen unwirksamer Preisänderungen nicht einfach nach 3 Jahren. Ronny Thorau berichtet.
2: Auslöser war ein Fernwärmeversorger hier in Berlin, dessen Arbeitspreis änderte sich ab 2015 jedes Jahr für eine Kundin. Doch erst 2019 erhob die Einspruch. Zu spät, erklärte das Kammergericht Berlin. Wer 3 Jahre nicht widerspreche, müsse zahlen. Der Europäische Gerichtshof sieht das anders. Unwirksame Preiserhöhungsklauseln können also künftig wohl länger als 3 Jahre erfolgreich beanstandet werden.
1: Auf den Straßen hat es im laufenden Jahr bisher weniger Verkehrstote gegeben. Laut Bundesstatistik gab es aber mehr Todesopfer, die mit einem E-Scooter unterwegs waren. Knapp 30 sind nach einem Unfall gestorben und das sei wirklich auffällig, sagen die Statistiker. Denn in allen anderen Gruppen, also Auto- und Motorradfahrer, Radler und Fußgänger, gab es weniger Tote. Außerdem wurden viel mehr Leute auf E-Scootern verletzt, vor allem Teenager. Die deutsche Wirtschaft kommt wieder in Schwung und zwar kräftiger als bislang gedacht. Die führenden Wirtschaftsinstitute im Land haben ihre Konjunkturprognose verdoppelt. In ihrem Herbstgutachten erwarten sie jetzt für das laufende Jahr einen Anstieg des Bruttoinlandsproduktes um 1,3%. Im Frühling hatten sie noch mit einem Plus von 0,6% gerechnet. Dieser Aufschwung stehe auf einem schmalen Fundament, sagen die Experten. Streit mit der Familie, Geldsorgen oder die psychische Gesundheit. Viele Nutzer von Chatbots wenden sich mit persönlichen und vertraulichen Themen an die KI-Anwendungen. In einer Befragung des Software-Dienstleisters Proton gaben 68% an, mindestens einmal ein sensibles Thema mit einem KI-System besprochen zu haben. Gleichzeitig vertrauen gut 40% der Nutzer den Anbietern wenig oder gar nicht, wenn es um den Datenschutz geht. Wetterbedingt war es bisher nicht möglich, per Drohne zu erkunden, wie heftig der Felssturz an Deutschlands höchstem Berg der Zugspitze war. Eine Sprecherin einer Forschungsstation sagte, es sei nach wie vor sehr staubig. Morgen soll das Wetter mitspielen. Klar ist bisher, dass der Felssturz am Dienstag auf einer Höhe von rund 2800 Metern stattgefunden hat. Als Grund wird der auftauende Permafrost infolge des Klimawandels vermutet. Es ist jetzt 9:15. Nachts klart es überall auf, dabei kühlt es kräftig ab auf plus 6 bis teils unter 0 Grad. Morgen zeigt sich dann häufig die Sonne bei 16 bis 22 Grad und es wird noch besser. Von Samstag an sorgt ein stabiles Hoch bis weit in die neue Woche für viel Sonnenschein und Temperaturen um 25 Grad. Würzburg Richtung Nürnberg zwischen Erlangen-Frauenaurach und Erlangen-Tennenlohe 4 Kilometer Stau. Es dauert ungefähr 45 Minuten länger. A3 Nürnberg-Passau zwischen Laber und Nittendorf Gefahr durch 2 Rehe auf der Fahrbahn. Die A8 Stuttgart Richtung München zwischen Augsburg-Ost und Friedberg 2 Kilometer Stau plus 15 Minuten. Die A6 Nürnberg Richtung Heilbronn zwischen Kupferzell und Neuenstein laufen Bergungsarbeiten. Der rechte Fahrstreifen ist gesperrt. Und die A99 Autobahnring zwischen Kreuz München-West und Dreieck München-Allach. Gefahr durch Personen auf der Fahrbahn. Gute Fahrt.
3: Ich weiß nicht, ob ihr schon mal was vom Lonely Planet Best in Travel gehört habt. Die neue Ausgabe erscheint heute. Dabei handelt es sich um einen Reiseführer, der interessante Reise- und Urlaubstipps fürs kommende Jahr entsprechend darstellt und veröffentlicht. Wir blättern gleich mal ein bisschen drin rum und schauen mal, was wir da so finden.

0: Ich bin Ralf Hohn, schönen guten Abend. Bei den meisten liegt der letzte Urlaub oder die letzte Reise noch gar nicht so lange zurück. Aber es gibt jetzt wieder eine Entscheidungshilfe, um vielleicht im nächsten Jahr zu verreisen. Der Lonely Planet Best in Travel Reiseführer 2027 ist erschienen. Und überraschenderweise auch mit einem deutschen Reiseziel, Fiona Reinhardt.
1: Ja, kaum zu glauben, aber für den Reiseführer Lonely Planet ist Dessau in Sachsen-Anhalt eine Stadt, die man nächstes Jahr unbedingt besuchen sollte. Der Reiseführer schwärmt vor allem vom Bauhaus. Das wird als eine der bedeutendsten aller Designideen bezeichnet, weil sie auch ein Jahrhundert später noch den Kern unseres Alltags ausmacht. Konkret empfohlen wird, das bekannte Bauhausgebäude zu besuchen, aber auch die Siedlung Dessau-Törten sollte man sich anschauen und die Meisterhäuser. Das sind Villen führender Bauhausköpfe, zum Beispiel von Gropius oder den Malern Paul Klee und Wassily Kandinsky.
0: Also nicht, dass wir uns falsch verstehen, es geht ja nicht um den gleichnamigen Baumarkt, den man vielleicht besuchen sollte. Es gab aber auch in den vergangenen Jahren immer schon mal deutsche Städte, die in diesem Reiseführer aufgetaucht sind. Welche waren das denn?
1: Genau, Deutschland hat ja wirklich einiges zu bieten. Viele von uns wissen das schon und das haben offenbar auch die Autoren von der Best in Travel-Reihe erkannt. Die haben letztes Jahr zum Beispiel Bayern als Top-Region aufgeführt. 2020 wurde Bonn als Top-Stadt gelistet wegen Beethovens 250. Geburtstag und 2019 war Deutschland sogar Platz 2 bei den Ländern, die man bereisen sollte. Auch hier ging es wieder ums Bauhaus. Damals war nämlich das Bauhaus Gründungsjubiläum.
0: Insgesamt sind 25 interessante Reiseziele aufgeführt. Welche sind denn doch noch dabei in diesem Jahr?
1: Mittlerweile ist es ja nicht mehr so, dass einfach nur Top-Städte, Regionen und Länder aufgelistet werden, sondern konkrete Ziele und Erlebnisse, die besonders sind. Das neue Buch zeigt insgesamt 50 Ziele fürs nächste Jahr, 25 Orte und 25 Erlebnisse. Bei den Orten ist zum Beispiel Marokkos Hauptstadt dabei, eine Stadt in Südschweden und die Millionenmetropole Chengdu in China. Und bei den Erlebnissen wird unter anderem empfohlen, die Museen in Abu Dhabi zu besuchen oder in Südfrankreich auf der Route Napoleon eine Reise durch die Geschichte zu machen.
0: Der Lonely Planet Best in Travel Reiseführer Ausgabe 2027 ist erschienen. Fiona Reinhardt hat für uns mal durchgeblättert.

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1: Ich bin Stefan Schütz. Wer jahrelang zu viel an seinen Energieversorger zahlt, hat jetzt bessere Chancen, Geld zurückzubekommen. Laut dem Europäischen Gerichtshof verfallen Ansprüche wegen unwirksamer Preisänderungen nicht einfach nach 3 Jahren. Ronny Thorau berichtet.
2: Auslöser war ein Fernwärmeversorger hier in Berlin, dessen Arbeitspreis änderte sich ab 2015 jedes Jahr für eine Kundin. Doch erst 2019 erhob die Einspruch. Zu spät, erklärte das Kammergericht Berlin. Wer 3 Jahre nicht widerspreche, müsse zahlen. Der Europäische Gerichtshof sieht das anders. Unwirksame Preiserhöhungsklauseln können also künftig wohl länger als 3 Jahre erfolgreich beanstandet werden.
1: Auf den Straßen hat es im laufenden Jahr bisher weniger Verkehrstote gegeben. Laut Bundesstatistik gab es aber mehr Todesopfer, die mit einem E-Scooter unterwegs waren. Knapp 30 sind nach einem Unfall gestorben und das sei wirklich auffällig, sagen die Statistiker. Denn in allen anderen Gruppen, also Auto- und Motorradfahrer, Radler und Fußgänger, gab es weniger Tote. Außerdem wurden viel mehr Leute auf E-Scootern verletzt, vor allem Teenager. Das waren die Nachrichten um 9:30.
3: Und jetzt noch Nachrichten aus unserer Region mit Eva Bracke. Lebenswert, nachhaltig und vor allem bezahlbar. Darauf können sich die zukünftigen Bewohner im ersten Bayernheim-Projekt in Neumarkt freuen. In 5 Gebäuden entstehen insgesamt 121 Wohnungen für Singles, Paare und Familien mit Kindern. Jetzt wurde der erste Spatenstich für den Neubau gesetzt. Nach Regensburg und Burg Lengenfeld startet damit das 3. Projekt der Bayernheim in der Oberpfalz. Investiert werden über 40 Millionen Euro. Die Stadt Markt Rettwitz schaut sich schon jetzt nach einem schönen Weihnachtsbaum um, der den Markt schmücken soll. Vielleicht haben Sie ja eine große Tanne, die zu viel Licht wegnimmt, die Sicht versperrt oder zu viel Platz im Garten beansprucht. Dann können Sie sich gerne melden. Der Baum wird kostenlos gefällt und abtransportiert. Den Kontakt gibt's auf unserer Homepage. Der Weiße Ring möchte im Landkreis Schwandorf wieder eine eigene Außenstelle aufbauen und sucht dafür engagierte Frauen und Männer. Sie sollen Kriminalitätsopfer unterstützen, ihnen zuhören und sie begleiten. Dafür werden die ehrenamtlichen Helfer entsprechend ausgebildet. Wer sich engagieren möchte, findet weitere Informationen auf der Homepage des Landkreises Schwandorf.
1: Nachts klart es überall auf, dabei kühlt es kräftig ab auf +6 bis teils unter 0 Grad. Morgen zeigt sich dann häufig die Sonne bei 16 bis 22 Grad und es wird noch besser. Von Samstag an sorgt ein stabiles Hoch bis weit in die neue Woche für viel Sonnenschein und Temperaturen um 25 Grad.
4: Es gibt ja so ein paar Fragen, die hat man sich vielleicht als Kind schon gestellt und teilweise kann man sie als Erwachsener vielleicht auch nicht direkt so aus dem Stegreif beantworten. Na, die Frage wäre nämlich, warum klebt Kleber in der Tube eigentlich nicht? Wenn eure Kinder euch das fragen, steht man, glaube ich, auch erstmal so kurzzeitig auf dem Schlauch. Damit das nicht passiert, klären wir gleich auf in dieser halben Stunde.

0: Update der besten Musik jetzt durch den Donnerstagabend. Es fängt schon beim Basteln im Kindergarten an, geht dann vielleicht darüber hinaus, wenn man irgendwann ein Geschenk verpacken möchte oder einfach ein Plastikteil durchgebrochen ist, was man wieder zusammenkleben will. Man braucht Kleber, aber im Zusammenhang mit Kleber stellt sich der eine oder andere diese Frage hier.
1: Schon gewusst? Warum klebt Kleber nicht in der Tube?
2: Klebstoff braucht Luft zum Aushärten. Möglich macht das eine chemische Reaktion. Entscheidend ist dabei die Luftfeuchtigkeit. Kommt der Kleber mit Luftfeuchtigkeit in Berührung, dann reagieren unterschiedliche Bestandteile miteinander und dadurch wird der Klebstoff hart. Damit es aber passiert, muss er ja erstmal an die Luft. Das passiert aber nicht, solange er in der Tube ist und deswegen härtet er in der Tube auch nicht aus.
0: Klingt logisch, ne? Und der ein oder andere hat vielleicht auch noch was gelernt. Danke an Julia Wasilkow.

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1: Es ist 22 Uhr, ich bin Moritz Einzel. Die Bundesregierung will künftig gezielter finanziell helfen können, abhängig vom monatlichen Einkommen. Das Problem, laut Süddeutscher Zeitung, dem Bundeszentralamt fehlen dafür wichtige Daten, etwa Kontoverbindungen und Einkommensverhältnisse vieler Bürger. Die Finanzämter der Länder sollen diese Informationen künftig übermitteln dürfen. Hintergrund ist zum Beispiel die Kritik am Tankrabatt, von dem auch Gutverdiener profitieren. Rheinland-Pfalz hat ein weiteres Jahr den Vorsitz der Ministerpräsidentenkonferenz inne. Das beschlossen die Regierungschefs der Länder einstimmig. Turnusgemäß wäre Sachsen-Anhalt ab Oktober dran gewesen, mit einem möglichen AfD-Ministerpräsidenten Siegmund. Juristen sagen, dieses politische Manöver sei zulässig. Es ist das Gipfeltreffen der beiden wohl gerade mächtigsten Männer der Welt und kann deshalb Auswirkungen haben auf Politik und Wirtschaft weltweit. US-Präsident Donald Trump hat den chinesischen Staatschef Xi Jinping in Washington empfangen. Tina Eck berichtet.
2: Der pompöse Empfang hier in Washington kann kaum vom Konfliktstoff ablenken. Handel, Zölle, Taiwan, KI und Kriege, im Speziellen Chinas Ölimporte aus dem Iran und Russland. Beim Staatsbankett am Abend ist die Tech-Branche dabei. Stärkere Kontrollen bei der Entwicklung von KI oder Superintelligenz stoßen bei Trump und Xi auf Ablehnung.
1: Die Bundesregierung will Geheimdiensten mehr Macht geben. Der Bundestag hat über einen Gesetzentwurf beraten, der die Befugnisse von BND und Verfassungsschutz ausweiten soll. Künftig könnte der BND fremde IT-Systeme angreifen und ausländische Unternehmen sabotieren, wenn von ihnen eine Gefahr für Deutschland ausgeht. Die Begründung der Regierung: Deutschland sei zunehmend Ziel von Spionage, Sabotage, Cyberangriffen und Desinformation. Bayerns Pilzsaison fällt auch dieses Jahr enttäuschend aus. In Wäldern und auf Wiesen finden sich ungewöhnlich wenige Pilze, das teilte unter anderem der Landesbund für Vogel- und Naturschutz mit. Grund seien häufigere trockene Sommer durch die Klimakrise. Einzelne Dürrejahre würden viele Pilzarten überstehen, so ein Sprecher. Problematisch werde es aber, wenn Erholungsphasen zwischen den Trockenjahren ausbleiben. Es ist jetzt kurz nach 10. Es klart nach und nach überall auf, dabei kühlt es kräftig ab bei uns in Bayern auf plus 6 bis teils unter 0 Grad. Am Tag zeigt sich dann häufig die Sonne bei 16 bis 22 Grad und es wird noch besser. Von Samstag an sorgt ein stabiles Hoch bis weit in die neue Woche für viel Sonnenschein und Temperaturen um die 25 Grad. Vorsicht auf der A3 Passau Richtung Nürnberg. Zwischen dem Kreuz Deggendorf und Metten liegen Gegenstände auf der Fahrbahn. A3 Würzburg Richtung Nürnberg, zwischen Höchstadt Ost und Erlangen West ein Unfall mit mehreren Fahrzeugen, und zwischen Erlangen Frauenaurach und Erlangen Tennenlohe 3 Kilometer Stau, 13 Minuten der Zeitverlust. A8 Stuttgart Richtung München, zwischen Augsburg West und Friedberg 2 Kilometer Stau, eine halbe Stunde Zeitverlust. Und Vorsicht auf der A73 Bamberg Richtung Suhl, zwischen Breitengüßbach Nord und Zapfendorf, da ist die rechte Fahrspur nach einem Unfall blockiert.
3: Servus, ich bin Alexander Schnöß und ich begleite Sie heute durch die Nacht auf Ramazzuri. Wir starten auch gleich rein mit einfach guter Musik. Als erstes habe ich hier für Sie Teddy Swims mit Mr. Know-It-All.

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1: Ich bin Moritz Einzel. Die Bundesregierung will künftig gezielter finanziell helfen können, abhängig vom monatlichen Einkommen. Das Problem, laut Süddeutscher Zeitung, dem Bundeszentralamt fehlen dafür wichtige Daten, etwa Kontoverbindungen und Einkommensverhältnisse vieler Bürger. Die Finanzämter der Länder sollen diese Informationen künftig übermitteln dürfen. Hintergrund ist zum Beispiel die Kritik am Tankrabatt, von dem auch Gutverdiener profitieren. Rheinland-Pfalz hat ein weiteres Jahr den Vorsitz der Ministerpräsidentenkonferenz inne. Das beschlossen die Regierungschefs der Länder einstimmig. Turnusgemäß wäre Sachsen-Anhalt ab Oktober dran gewesen mit einem möglichen AfD-Ministerpräsidenten Siegmund. Juristen sagen, dieses politische Manöver sei zulässig. Das waren die Nachrichten um halb.
2: Und jetzt noch Nachrichten aus unserer Region mit Eva Bracke. Lebenswert, nachhaltig und vor allem bezahlbar. Darauf können sich die zukünftigen Bewohner im ersten Bayernheim-Projekt in Neumarkt freuen. In 5 Gebäuden entstehen insgesamt 121 Wohnungen für Singles, Paare und Familien mit Kindern. Jetzt wurde der erste Spatenstich für den Neubau gesetzt. Nach Regensburg und Burglengenfeld startet damit das dritte Projekt der Bayernheim in der Oberpfalz. Investiert werden über 40 Millionen Euro. Die Stadt Marktredwitz schaut sich schon jetzt nach einem schönen Weihnachtsbaum um, der den Markt schmücken soll. Vielleicht haben Sie ja eine große Tanne, die zu viel Licht wegnimmt, die Sicht versperrt oder zu viel Platz im Garten beansprucht. Dann können Sie sich gerne melden. Der Baum wird kostenlos gefällt und abtransportiert. Den Kontakt gibt's auf unserer Homepage. Der Weiße Ring möchte im Landkreis Schwandorf wieder eine eigene Außenstelle aufbauen und sucht dafür engagierte Frauen und Männer. Sie sollen Kriminalitätsopfer unterstützen, ihnen zuhören und sie begleiten. Dafür werden die ehrenamtlichen Helfer entsprechend ausgebildet. Wer sich engagieren möchte, findet weitere Informationen auf der Homepage des Landkreises Schwandorf.
1: Es klart nach und nach überall auf, dabei kühlt es kräftig ab bei uns in Bayern auf +6 bis teils unter 0 Grad. Am Tag zeigt sich dann häufig die Sonne bei 16 bis 22 Grad und es wird noch besser. Von Samstag an sorgt ein stabiles Hoch bis weit in die neue Woche für viel Sonnenschein und Temperaturen um die 25 Grad.
3: Durch die Nacht auf Ramazzuri und wie immer gehen wir durch die Nacht mit den besten Hits für die Oberpfalz. In der nächsten halben Stunde habe ich unter anderem für Sie mit dabei Michael Schulte, Wiete, Cindy Lauper und den Anfang machen jetzt erstmal Alle Farben und René Miller mit Body Talk. 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
1: Es ist 23 Uhr, ich bin Moritz Einzel. Beim Debüt von Jürgen Klopp als Bundestrainer hat die deutsche Fußballnationalmannschaft einen Sieg knapp verpasst. Das DFB-Team kam in Amsterdam gegen die Niederlande zu einem 1:1 Unentschieden. Felix Metscher brachte Deutschland in der 32. Minute in Führung. In der Nachspielzeit erzielte Cody Gakpo den Ausgleich für die Niederlande. Als nächstes trifft das deutsche Team am Sonntag in Augsburg auf Griechenland. Im Bundestag ist heute über einen neuen Anlauf zu einer Gesetzesänderung beim Thema Organspende debattiert worden. Eine fraktionsübergreifende Gruppe von Abgeordneten hat einen Entwurf für eine Widerspruchslösung eingebracht. Die SPD-Abgeordnete Dittmar sagte, man wolle die Ausgangslage verändern.
2: Heute müssen diejenigen aktiv werden, die Organe spenden wollen. Sie müssen ihre Zustimmung erklären. Künftig müssen diejenigen aktiv werden, die keine Organe spenden wollen. Sie müssen widersprechen. Jeder Mensch kann Nein sagen.
1: Der Grünen-Abgeordnete Lehmann vertritt eine andere Meinung.
3: Ein Mensch sollte nur selbst über seinen Körper verfügen. Die Widerspruchsregelung hingegen bedeutet im Kern nichts anderes als eine Vergesellschaftung des Körpers.
1: Etwa 8000 Menschen in Deutschland warten derzeit auf ein Spenderorgan. Eigentlich sollte Sachsen-Anhalt demnächst den Vorsitz der Ministerpräsidentenkonferenz übernehmen. Stattdessen behält Rheinland-Pfalz den MPK-Vorsitz für ein weiteres Jahr. Das haben die Regierungschefs der Länder beschlossen. Hintergrund ist der Wahlsieg der AfD in Sachsen-Anhalt und die Ungewissheit, wer dort künftig regiert. Reporter der US-Medien CNN, MS Now und Politico haben wieder Zugang zum Weißen Haus. Das teilten die drei Medienhäuser mit, nachdem sie zunächst erneut zurückgewiesen worden waren, trotz eines Richterspruchs zu ihren Gunsten. Ein Richter ordnete den vorläufigen Zutritt für Vertreter der drei Medien an, nachdem US-Präsident Trump sie vergangenen Freitag aus seinem Amtssitz verbannt hatte. Bei einem ökumenischen Gottesdienst auf dem Münchner Oktoberfest haben hunderte Menschen eines tödlich verunglückten Mitarbeiters gedacht. Die Veranstaltung im Marstallzelt richtete sich an Schaustellerfamilien, Wiesenwirte und Marktkaufleute, aber auch andere Gäste waren eingeladen. Der 52 Jahre alte Security-Mitarbeiter war am Montagabend von der Gondel eines Freefall Towers getroffen worden. Es ist jetzt kurz nach 11. Es klart nach und nach überall auf, dabei kühlt es kräftig ab bei uns in Bayern auf +6 bis teils unter 0 Grad. Am Tag zeigt sich dann häufig die Sonne bei 16 bis 22 Grad und es wird noch besser. Von Samstag an sorgt ein stabiles Hoch bis weit in die neue Woche für viel Sonnenschein und Temperaturen um die 25 Grad. Vorsicht auf der A3 Würzburg Richtung Nürnberg zwischen Höchstadt Ost und Erlangen West. Behinderungen nach einem Unfall mit mehreren Fahrzeugen. Und auf der A93 Regensburg Richtung Weiden zwischen Schwandorf Süd und Schwandorf Mitte liegt ein toter Hase auf der Fahrbahn.
4: Durch die Nacht auf Ramazzuri und ganz egal, ob Sie gerade mit dem Auto unterwegs sind oder zu Hause auf dem Sofa sitzen und die Füße hochlegen. Jetzt gibt's erstmal einfach gute Musik. Hier ist Eros Ramazzotti mit Piu Bella Cosa.

0: Das war Michael Patrick Kelly mit seinem Hit Traces hier in der Nacht auf Damasuri. Und um einfach gute Musik geht's jetzt auch, weil die Troglauer, der Oberpfälzer Musikexport, sind derzeit auf dem Oktoberfest in München unterwegs. Und der Grund dafür, ihr Song Bierzeltlegende hat den Wettbewerb Lied für Dwiesen gewonnen. Und deswegen muss man natürlich vor Ort sein.
1: Servus miteinander, hier ist der Dommel von den Troglauern und ich berichte live von der Wiesn in München. Wir Troglauer haben ja den Wettbewerb gewonnen, ein Lied für Dwiesn, und unser Song Bierzeltlegende heißt er, ist von 122 Songs als Sieger erkoren worden, ausgewählt worden nach einem Online-Voting, und dadurch sind wir natürlich jetzt voll auf der Wiesn unterwegs. Und es ist Wahnsinn, was wir da jetzt in München auf der Wiesn alles erleben dürfen. Wir ziehen jetzt quasi so von Zelt zu Zelt und dürfen da auf die Bühne raufspringen und dürfen unseren Song Bierzeltlegende zum Besten geben und singen und spielen auf den Bühnen. Das ist für uns kleine Band aus Troglau ein echtes Highlight und schon faszinierend.
0: Ja, das glauben wir doch auf jeden Fall gerne. Wir wünschen auf jeden Fall weiterhin noch ganz viel Spaß am Oktoberfest. Ich bin Alexander Schnöß. Servus.
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1: Ich bin Moritz Einsel. Beim Debüt von Jürgen Klopp als Bundestrainer hat die deutsche Fußballnationalmannschaft einen Sieg knapp verpasst. Das DFB-Team kam in Amsterdam gegen die Niederlande zu einem 1:1 Unentschieden. Felix Metscher brachte Deutschland in der 32. Minute in Führung. In der Nachspielzeit erzielte Cody Gakpo den Ausgleich für die Niederlande. Als nächstes trifft das deutsche Team am Sonntag in Augsburg auf Griechenland. Im Bundestag ist heute über einen neuen Anlauf zu einer Gesetzesänderung beim Thema Organspende debattiert worden. Eine fraktionsübergreifende Gruppe von Abgeordneten hat einen Entwurf für eine Widerspruchslösung eingebracht. Die SPD-Abgeordnete Dittmar sagte, man wolle die Ausgangslage verändern.
2: Heute müssen diejenigen aktiv werden, die Organe spenden wollen. Sie müssen ihre Zustimmung erklären. Künftig müssen diejenigen aktiv werden, die keine Organe spenden wollen. Sie müssen widersprechen. Jeder Mensch kann Nein sagen.
1: Der Grünen-Abgeordnete Lehmann vertritt eine andere Meinung.
3: Ein Mensch sollte nur selbst über seinen Körper verfügen. Die Widerspruchsregelung hingegen bedeutet im Kern nichts anderes als eine Vergesellschaftung des Körpers.
1: Etwa 8000 Menschen in Deutschland warten derzeit auf ein Spenderorgan. Das waren die Nachrichten um 9:30.
4: Und jetzt noch Nachrichten aus unserer Region mit Eva Bracke. Lebenswert, nachhaltig und vor allem bezahlbar. Darauf können sich die zukünftigen Bewohner im ersten Bayernheim-Projekt in Neumarkt freuen. In 5 Gebäuden entstehen insgesamt 121 Wohnungen für Singles, Paare und Familien mit Kindern. Jetzt wurde der erste Spatenstich für den Neubau gesetzt. Nach Regensburg und Burglengenfeld startet damit das dritte Projekt der Bayernheim in der Oberpfalz. Investiert werden über 40 Millionen Euro. Die Stadt Markt Rettwitz schaut sich schon jetzt nach einem schönen Weihnachtsbaum um, der den Markt schmücken soll. Vielleicht haben Sie ja eine große Tanne, die zu viel Licht wegnimmt, die Sicht versperrt oder zu viel Platz im Garten beansprucht. Dann können Sie sich gerne melden. Der Baum wird kostenlos gefällt und abtransportiert. Den Kontakt gibt's auf unserer Homepage. Der Weiße Ring möchte im Landkreis Schwandorf wieder eine eigene Außenstelle aufbauen und sucht dafür engagierte Frauen und Männer. Sie sollen Kriminalitätsopfer unterstützen, ihnen zuhören und sie begleiten. Dafür werden die ehrenamtlichen Helfer entsprechend ausgebildet. Wer sich engagieren möchte, findet weitere Informationen auf der Homepage des Landkreises Schwandorf.
1: Es klart nach und nach überall auf, dabei kühlt es kräftig ab bei uns in Bayern auf +6 bis teils unter 0 Grad. Am Tag zeigt sich dann häufig die Sonne bei 16 bis 22 Grad und es wird noch besser. Von Samstag an sorgt ein stabiles Hoch bis weit in die neue Woche für viel Sonnenschein und Temperaturen um die 25 Grad.
5: Durch die Nacht auf Ramazzuri und im nächsten Song geht's darum, dass jedes Ende auch immer einen Keim für was Neues in sich trägt. Und das ist doch eine Erkenntnis, die vor allem in den späten Nachtstunden besonders intensiv wirkt. Machen Sie sich's gemütlich für einfach gute Musik. Hier ist Nelly Furtado mit All Good Things.

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1: Es ist 0 Uhr, ich bin Moritz Einzel. Die deutsche Fußballnationalmannschaft hat beim Debüt von Jürgen Klopp als Bundestrainer einen Sieg knapp verpasst. Das DFB-Team kam in Amsterdam gegen die Niederlande zu einem 1:1 Unentschieden. Felix Metscher brachte Deutschland in der 32. Minute in Führung. In der Nachspielzeit erzielte Cody Gakpo den Ausgleich für die Niederlande. Klopps Fazit bei RTL.
2: Ich war mit vielen Einzelleistungen sehr, sehr, sehr zufrieden. War generell mit der Leidenschaft, die wir an den Tag gelegt haben, sehr zufrieden. Wir können besser und mehr Fußball spielen, ganz bestimmt.
1: Als nächstes trifft das deutsche Team am Sonntag in Augsburg auf Griechenland. Gezielte Finanzhilfen je nach Einkommen statt Tankrabatt für alle. Das ist bisher wegen fehlender Daten zwischen den Finanzämtern nicht möglich. Aber laut Süddeutscher Zeitung arbeitet die Regierung daran, das zu ändern. In anderen Ländern, etwa in den USA, wird seit Jahren die gezielte Hilfe praktiziert. Teilweise mit Hilfe von Papierschecks, die per Post verschickt werden. Die Bundesregierung will Geheimdiensten mehr Macht geben. Der Bundestag hat über einen Gesetzentwurf beraten, der die Befugnisse von BND und Verfassungsschutz ausweiten soll. Künftig könnte der BND fremde IT-Systeme angreifen und ausländische Unternehmen sabotieren, wenn von ihnen eine Gefahr für Deutschland ausgeht. Die Regierung begründet den Schritt. Deutschland sei zunehmend Ziel von Spionage, Sabotage, Cyberangriffen und Desinformation. Streit mit der Familie, Geldsorgen oder die psychische Gesundheit. Viele Nutzer von Chatbots wenden sich mit persönlichen und vertraulichen Themen an die KI-Anwendungen. In einer Befragung des Software-Dienstleisters Proton gaben 68% an, mindestens einmal ein sensibles Thema mit einem KI-System besprochen zu haben. Gleichzeitig vertrauen gut 40% der Nutzer den Anbietern wenig oder gar nicht, wenn es um Datenschutz geht. Und nochmal Sport. Die Basketballer des FC Bayern sind mit einem Sieg in die neue Saison in der Euroleague gestartet. Die Münchner setzten sich in Sofia gegen Hapoel Tel Aviv mit 86:84 durch. Nach einer titellosen Saison auch national wollen die Bayern-Basketballer in der neuen Spielzeit deutlich besser abschneiden. In der Euroleague gehören sie aber nicht zu den Titelfavoriten. Es ist jetzt 12:15. Es ist klar oder örtlich neblig bei uns in Bayern bei Temperaturen zwischen +6 und -1 Grad. Tagsüber lösen sich die Nebelfelder meist rasch auf, sonst scheint häufig die Sonne. Im östlichen Bergland bilden sich vorübergehend harmlose Quellwolken. Die Höchstwerte liegen bei 16 bis 22 Grad. Von Samstag bis weit in die neue Woche erwartet uns mit einem stabilen Hoch viel Sonnenschein. Eine Meldung von der A8 Stuttgart Richtung München zwischen Augsburg-West und Dasing. 3 Kilometer Stau, 17 Minuten der Zeitverlust. Die A995 Kreuz München-Süd Richtung München ist zwischen Unterhaching-Nord und München-Giesing wegen Bauarbeiten gesperrt. Das dauert noch bis in der Früh um 5. Und die B301 Ismaning Richtung Abensberg zwischen Lindkirchen und Meilenhofen. Da liegen Gegenstände auf der Fahrbahn.
3: Es ist 12:15, Sie hören Radio Ramazzuri und um jetzt auch nachts richtig gut in den Freitag reinzustarten, gibt's einfach gute Musik. Hier sind Clock Clock mit Out of the Dark.

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1: Ich bin Moritz Einzel. Die deutsche Fußballnationalmannschaft hat beim Debüt von Jürgen Klopp als Bundestrainer einen Sieg knapp verpasst. Das DFB-Team kam in Amsterdam gegen die Niederlande zu einem 1:1 Unentschieden. Felix Metscher brachte Deutschland in der 32. Minute in Führung. In der Nachspielzeit erzielte Cody Gakpo den Ausgleich für die Niederlande. Klopps Fazit bei RTL.
2: Ich war mit vielen Einzelleistungen sehr, sehr, sehr zufrieden. War generell mit der Leidenschaft, die wir an den Tag gelegt haben, sehr zufrieden. Wir können besser und mehr Fußball spielen, ganz bestimmt.
1: Als nächstes trifft das deutsche Team am Sonntag in Augsburg auf Griechenland. Gezielte Finanzhilfen je nach Einkommen statt Tankrabatt für alle. Das ist bisher wegen fehlender Daten zwischen den Finanzämtern nicht möglich. Aber laut Süddeutscher Zeitung arbeitet die Regierung daran, das zu ändern. In anderen Ländern, etwa in den USA, wird seit Jahren die gezielte Hilfe praktiziert. Teilweise mit Hilfe von Papierschecks, die per Post verschickt werden. Das waren die Nachrichten um 9:30.
3: Und jetzt noch Nachrichten aus unserer Region mit Eva Bracke. Lebenswert, nachhaltig und vor allem bezahlbar. Darauf können sich die zukünftigen Bewohner im ersten Bayernheim-Projekt in Neumarkt freuen. In 5 Gebäuden entstehen insgesamt 121 Wohnungen für Singles, Paare und Familien mit Kindern. Jetzt wurde der erste Spatenstich für den Neubau gesetzt. Nach Regensburg und Burg Lengenfeld startet damit das dritte Projekt der Bayernheim in der Oberpfalz. Investiert werden über 40 Millionen Euro. Die Stadt Marktredwitz schaut sich schon jetzt nach einem schönen Weihnachtsbaum um, der den Markt schmücken soll. Vielleicht haben Sie ja eine große Tanne, die zu viel Licht wegnimmt, die Sicht versperrt oder zu viel Platz im Garten beansprucht. Dann können Sie sich gerne melden. Der Baum wird kostenlos gefällt und abtransportiert. Den Kontakt gibt's auf unserer Homepage. Der Weiße Ring möchte im Landkreis Schwandorf wieder eine eigene Außenstelle aufbauen und sucht dafür engagierte Frauen und Männer. Sie sollen Kriminalitätsopfer unterstützen, ihnen zuhören und sie begleiten. Dafür werden die ehrenamtlichen Helfer entsprechend ausgebildet. Wer sich engagieren möchte, findet weitere Informationen auf der Homepage des Landkreises Schwandorf.
1: Es ist klar oder örtlich neblig bei uns in Bayern bei Temperaturen zwischen +6 und -1 Grad. Tagsüber lösen sich die Nebelfelder meist rasch auf, sonst scheint häufig die Sonne. Im östlichen Bergland bilden sich vorübergehend harmlose Quellwolken. Die Höchstwerte liegen bei 16 bis 22 Grad. Von Samstag bis weit in die neue Woche erwartet uns mit einem stabilen Hoch viel Sonnenschein.
4: Durch die Nacht auf Ramazzuri und den Künstler, der jetzt kommt, kennt man nicht nur aus der Fernsehserie Stranger Things, wie er da mit irgendwelchen Kindern zusammen gegen Monster kämpft. Nee, inzwischen kennt man ihn auch von den ganz großen Bühnen und auf denen steht er auch wirklich absolut zurecht. Machen Sie sich bereit für einfach gute Musik. Hier ist Joe mit End of Beginning.

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1: Es ist 1 Uhr, ich bin Moritz Einzel. Rund 3 Monate ist das frühe WM aus her. Jetzt soll eine neue Ära beginnen für die deutsche Fußballnationalmannschaft. Sie trägt die Handschrift von Jürgen Klopp als Bundestrainer. Sein erstes Spiel in der Nations League in den Niederlanden ist ganz gut gelaufen. 1:1 der Endstand am Abend in Amsterdam. Torschütze für Deutschland war Felix Metscher in der 32. Minute. DFB-Kapitän Joshua Kimmich bei RTL.
2: In der zweiten Halbzeit hat man dann schon das Gefühl gehabt, dass die Holländer stärker wurden, dass sie bessere Chancen hatten. Wir waren dann mit dem Verteidigen ja beschäftigt, hatten auch da noch den einen oder anderen Konter, den wir nicht ganz so sauber ausspielen, sonst können wir vielleicht das 2-0 machen. Unterm Strich verdient das Unentschieden.
1: Der Ausgleich gelang den Niederländern in der Nachspielzeit. Jürgen Klopps Heimpremiere als Bundestrainer ist dann am Sonntagabend in Augsburg gegen Griechenland. Rheinland-Pfalz behält den Vorsitz der Ministerpräsidentenkonferenz für ein weiteres Jahr. Das haben die Regierungschefs der Länder beschlossen. Eigentlich hätte Sachsen-Anhalt den MPK-Vorsitz in Kürze übernehmen sollen, doch nach dem AfD-Wahlsieg herrscht Ungewissheit, wer dort künftig regiert. Es ist das Treffen der beiden wohl mächtigsten Männer der Welt und kann deswegen Auswirkungen auf die gesamte Weltwirtschaft haben. US-Präsident Trump hat den chinesischen Staatschef Xi in Washington empfangen. Dabei ging es um Themen wie Handel, künstliche Intelligenz und die Kriege in der Ukraine und im Iran. Xi sprach sich für eine stärkere Zusammenarbeit aus. Trump hob hervor, auch China wolle KI nicht staatlich regulieren. Die deutsche Wirtschaft kommt wieder in Schwung und zwar kräftiger als bislang gedacht. Die führenden Wirtschaftsinstitute im Land haben ihre Konjunkturprognose verdoppelt. In ihrem Herbstgutachten erwarten sie jetzt für das laufende Jahr einen Anstieg des Bruttoinlandsprodukts um 1,3%. Im Frühling hatten sie noch mit einem Plus von 0,6% gerechnet. Wetterbedingt war es bislang nicht möglich, per Drohne zu erkunden, wie heftig der Felssturz an Deutschlands höchstem Berg, der Zugspitze, war. Eine Sprecherin einer Forschungsstation sagte, es sei nach wie vor sehr staubig. Heute soll das Wetter mitspielen. Klar ist bisher, dass der Felssturz am Dienstag auf einer Höhe von rund 2800 Metern stattgefunden hat. Als Grund wird der auftauende Permafrost infolge des Klimawandels vermutet. Es ist jetzt 1:15. Es ist klar oder örtlich neblig bei uns in Bayern bei Temperaturen zwischen +6 und -1 Grad. Tagsüber, da lösen sich die Nebelfelder dann meist rasch auf und es scheint häufig die Sonne. Im östlichen Bergland bilden sich vorübergehend harmlose Quellwolken. Die Höchstwerte liegen bei 16 bis 22 Grad. Von Samstag bis weit in die neue Woche erwartet uns mit einem stabilen Hoch viel Sonnenschein. Vorsicht auf der A3 Frankfurt-Würzburg in beiden Richtungen zwischen dem Dreieck Würzburg-West und Würzburg-Kist, Rehe auf der Fahrbahn. Und die A995 Kreuz München-Süd Richtung München ist zwischen Unterhaching-Nord und München-Giesing wegen Bauarbeiten gesperrt. Das Ganze soll noch bis ca. 5 Uhr früh dauern.
3: Durch die Nacht auf Ramazzuri und in der Stille der späten Stunde entfalten Songs mit echten Emotionen ihre volle Wirkung. Paul Youngs Mischung aus Pop und Soul bringen diese Mischung aus Sehnsucht und Dringlichkeit auch wirklich genau auf den Punkt. Machen Sie sich erstmal gemütlich, hier kommt ein richtiger Klassiker, einfach gute Musik, Paul Young mit Come Back and Stay.

0: Das war Tiffany Harris mit Vertigo hier in der Nacht auf Ramazzuti. Und es ist ein ganz besonderer Kulturschatz in der Oberpfalz, die Tierschnittreuther Passion. Seit dem Jahr 2000 wird die Passion regelmäßig vor begeistertem Publikum aufgeführt. Und kommendes Jahr ist es wieder soweit, diesmal allerdings mit einer neuen Besonderheit.
1: Wir haben nicht nur die Passion, wir haben die Europa-Passion. Das ist eine ganz besondere Ehre. Wir hätten es ja schon mal gehabt, 2020, aber da war dann leider Corona, dann ist alles ausgefallen. Das wird auf jeden Fall ein großes Ereignis.
0: Sagt Tierschnittreuthers Bürgermeister Hans-Peter Scherdl. Abordnungen aus allen europäischen Passionsspielorten werden dazu kommendes Jahr in Tierschnittreuth erwartet. Und die Vorbereitungen dazu laufen jetzt schon auf Hochtouren. Allerdings fehlt noch was, und zwar ein Jünger.
2: Ich würde mir wünschen, einen jungen Jünger. Denn ältere Jünger haben wir. Aber gerade diese jungen Jünger, die ja auch um Jesus waren, der ja auch in dem Fall 33 ist, sicherlich auch junge Leute angesprochen hat, sowas würde ich mir gerne wünschen.
0: Das war Gabi Saller, Produktionsleiterin der Passion. Und wer sich als Jünger berufen fühlt, kann sich gerne bei Mirko Streich von der Stadt Tierschnittreuth melden. Die Premiere von der Passion wird am 2. April 2027 aufgeführt. Insgesamt gibt es 8 Aufführungen und der Vorverkauf startet im November. Ich bin Alexander Schnöß, servus.
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1: Ich bin Moritz Einzel. Rund 3 Monate ist das frühe WM aus her. Jetzt soll eine neue Ära beginnen für die deutsche Fußballnationalmannschaft. Sie trägt die Handschrift von Jürgen Klopp als Bundestrainer. Sein erstes Spiel in der Nations League in den Niederlanden ist ganz gut gelaufen. 1:1, der Endstand am Abend in Amsterdam. Torschütze für Deutschland war Felix Metscher in der 32. Minute. DFB-Kapitän Joshua Kimmich bei RTL.
2: In der zweiten Halbzeit hat man dann schon das Gefühl gehabt, dass die Holländer stärker wurden, dass sie bessere Chancen hatten. Wir waren dann mit dem Verteidigen ja beschäftigt, hatten auch da noch den ein oder anderen Konter, den wir nicht ganz so sauber ausspielen, sonst können wir vielleicht das 2-0 machen. Unterm Strich verdient das Unentschieden.
1: Der Ausgleich gelang den Niederländern in der Nachspielzeit. Jürgen Klopps Heimpremiere als Bundestrainer ist dann am Sonntagabend in Augsburg gegen Griechenland. Rheinland-Pfalz behält den Vorsitz der Ministerpräsidentenkonferenz für ein weiteres Jahr. Das haben die Regierungschefs der Länder beschlossen. Eigentlich hätte Sachsen-Anhalt den MPK-Vorsitz in Kürze übernehmen sollen, doch nach dem AfD-Wahlsieg herrscht Ungewissheit, wer dort künftig regiert. Das waren die Nachrichten um 9:30.
3: Und jetzt noch Nachrichten aus unserer Region mit Eva Bracke. Lebenswert, nachhaltig und vor allem bezahlbar. Darauf können sich die zukünftigen Bewohner im ersten Bayernheim-Projekt in Neumarkt freuen. In 5 Gebäuden entstehen insgesamt 121 Wohnungen für Singles, Paare und Familien mit Kindern. Jetzt wurde der erste Spatenstich für den Neubau gesetzt. Nach Regensburg und Burglengenfeld startet damit das 3. Projekt der Bayernheim in der Oberpfalz. Investiert werden über 40 Millionen Euro. Die Stadt Marktredwitz schaut sich schon jetzt nach einem schönen Weihnachtsbaum um, der den Markt schmücken soll. Vielleicht haben Sie ja eine große Tanne, die zu viel Licht wegnimmt, die Sicht versperrt oder zu viel Platz im Garten beansprucht. Dann können Sie sich gerne melden. Der Baum wird kostenlos gefällt und abtransportiert. Den Kontakt gibt's auf unserer Homepage. Der Weiße Ring möchte im Landkreis Schwandorf wieder eine eigene Außenstelle aufbauen und sucht dafür engagierte Frauen und Männer. Sie sollen Kriminalitätsopfer unterstützen, ihnen zuhören und sie begleiten. Dafür werden die ehrenamtlichen Helfer entsprechend ausgebildet. Wer sich engagieren möchte, findet weitere Informationen auf der Homepage des Landkreises Schwandorf.
1: Es ist klar oder örtlich neblig bei uns in Bayern bei Temperaturen zwischen +6 und -1 Grad. Tagsüber, da lösen sich die Nebelfelder dann meist rasch auf und es scheint häufig die Sonne. Im östlichen Bergland bilden sich vorübergehend harmlose Quellwolken. Die Höchstwerte liegen bei 16 bis 22 Grad. Von Samstag bis weit in die neue Woche erwartet uns mit einem stabilen Hoch viel Sonnenschein.
4: Es ist kurz nach 2:30, Sie hören Radio Ramazzuri und wie immer gehen wir durch die Nacht mit den besten Hits für die Oberpfalz. In der nächsten halben Stunde habe ich unter anderem für Sie mit dabei Selena Gomez, Alex Warren, Lisa Stanfield und den Anfang macht jetzt James Blunt mit Stay the Night.

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1: Es ist 2 Uhr, ich bin Moritz Einzel. Beim Debüt von Jürgen Klopp als Bundestrainer hat die deutsche Fußballnationalmannschaft gegen die Niederlande unentschieden gespielt. Die Nations League-Partie in Amsterdam endete 1:1. Der Freiburger DFB-Debütant Philipp Treu bei RTL.
2: Jeder hat sich reingehauen und das muss auch jetzt die nächsten Wochen Auftrieb geben. Genauso muss man spielen. Wir müssen das dem Land einfach alles geben und mit Stolz spielen. Und das haben wir heute versucht.
1: Torschütze für Deutschland war Felix Metscher von Borussia Dortmund. In Deutschland gibt es zu wenige Spenderorgane. Bisher gilt, wer Organspender sein will, muss dazu aktiv Ja sagen. Viele Bundestagsabgeordnete wollen das gerne umdrehen. Jeder soll erstmal Organspender sein. Wer das nicht will, muss aktiv Nein sagen. Fraktionsübergreifend gibt es jetzt einen neuen Vorstoß für diese Widerspruchslösung. Gestern wurde darüber im Bundestag debattiert. Ein Befürworter ist der grünen Abgeordnete Kellner.
3: Die Widerspruchsregelung ist die Lösung in den allermeisten europäischen Ländern. Deutschland geht einen Sonderweg, profitiert aber überdurchschnittlich von Organspenden aus dem Ausland. Das ist für mich ethisch schwer zu rechtfertigen.
1: Eine andere Abgeordnetengruppe will dagegen nur deutlich mehr Aufklärung über die Organspende und Aufforderungen, sich zu entscheiden. Die deutsche Wirtschaft könnte deutlich stärker wachsen als bisher angenommen. Führende Wirtschaftsinstitute haben in ihrer Herbstprognose die Wachstumserwartung auf 1,3% erhöht. Im Frühjahrsgutachten waren